0: Sweet About Me und sehr sweet auch, dass sich Elisabeth gemeldet hat aus dem hohen Norden, aus Tarsdorf nämlich in Schleswig-Holstein und geschrieben hat, lieber Hanno, bin natürlich dabei und nun die schwere Frage, was wird Oma Hamann heute wohl machen? Na, liebe Grüße Elisabeth. Na was wohl, die Angora-Kaninchen scheren wahrscheinlich, weil die doch am liebsten dabei sind. Mit dem Fellkürzen, wenn sie nachts die ARD-Hitnacht hören und dabei so schön beruhigt durch die Nacht kommen. Oder? Habe ich richtig gerechnet? Ja, also glaube ich dann auf jeden Fall, dass die Angora-Kaninchen heute also ihren monatlichen Fellwuchs abgeben müssen und daraus dann wieder schön Wolle gesponnen werden kann. Und Elisabeth, auch deine Freundin Rosi aus Leipzig ist noch wach und am Radio.
1: Hallo, liebe Nachtschwärmer. Ich wünsche allen noch einen schönen Sonntag und hört alle noch ein bisschen zu. Ich höre auch noch ein bisschen zu.
0: Na wunderbar, dann sind wir doch alle beisammen hier. Die Radiofamilie der ARD-Hitnacht.
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0: Ganz liebe Grüße nach Tarsdorf und nach Leipzig.

2.20 Uhr ist es. Und Jasmin hat gerade übers Kontaktformular der Sendung geschrieben, danke für die tolle Musik, da geht die Nachtschicht gut rum. Jo, finde ich auch immer, Jasmin. Ganz liebe Grüße bei der Nachtschicht. Egal, wo gearbeitet wird und egal, was für Musik am besten ankommt, Whatever You Want gibt's jetzt von Status Quo. Geniales Lied mit einem super langen Intro.

0: Na, Moonshatter gibt es ja viel in dieser Vollmondnacht. 2.30 Uhr ist es ganz genau. Und damit Zeit für den ausführlichen Baustellenreport für ganz Deutschland. Hier ist der Verkehrsservice der ARD Hitnacht. Die A1 ist zwischen Bramscher und Neunkirchenfürden wegen Bauarbeiten in beiden Richtungen gesperrt. Die A3 ist zwischen Würzburg, Randersacker und Heidingsfeld wegen einer Sicherheitsübung bis 5 Uhr in beiden Richtungen gesperrt. Die A7 Kassel Richtung Hannover ist zwischen Lutterberg und Hedemünden nach einem Unfall immer noch gesperrt. Dann die A7 ist zwischen Hamburg-Stellingen und Heimfeld wegen Bauarbeiten in beiden Richtungen gesperrt. Die A8 ist zwischen Perlburg und Merzig-Wellingen wegen Wartungsarbeiten in beiden Richtungen gesperrt. Ebenfalls in beiden Richtungen dicht die A30 zwischen Bad Oeynhausen-Ost und Dehme, die A40 zwischen Kreuz Duisburg und Kreuz Kaiserberg. Die A40 weiter dann auch noch zwischen Mülheim an der Ruhr, Winkhausen und Heißen. Die A42 zwischen Herne-Baukau und Herne-Krange. Die A48 zwischen Dreieck-Dernbach und Höher-Grenzhausen. Die Autobahn 52 Mönchengladbach Richtung Düsseldorf ist gesperrt zwischen Kreuz-Nersen und Kreuz-Karst. Die A215 Neumünster Richtung Kiel zwischen Kreuz-Kiel-West und Kiel-Mitte. Und noch die Autobahn 671 zwischen Gustavsburg und Hochheim-Süd, ebenfalls in beiden Richtungen. Ja, Ihnen unterwegs eine gute Fahrt durch die Nacht. Bleiben Sie munter.
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0: Mitten in der Nacht, ja, für alle, die munter bleiben wollen oder munter sind, ist hier Hanno Bauer. Ich wünsche einen schönen Sonntag.

0: Teardrops, also Tränen in den Augen, gab es gestern wohl bei dem einen oder anderen Lok Leipzig-Fan, also Fußball-Fan, schätze ich mal, wenn ich Ralf hier so höre, der sich noch ganz heiser geschrien hat.
1: Ah, guten Morgen, hier ist euer Ralf König aus Greiz. Wie ihr hört, bin ich noch ganz heiser. Ja, das hervorragende Ereignis des gestrigen Tages war der Auswärtssieg meines Lieblingsclubs Rot-Weiß Erfurt bei Lok Leipzig. Erste Sahne, ich wünsche euch allen eine gute Nacht und bringt gute Musik weiter, euer Ralf.
0: 4-3 war es für Rot-Weiß. Na dann, schön, dass sich jemand so drüber gefreut hat und hier noch in der Nacht munter ist, um diese Freude mit uns zu teilen. 2:40 Uhr ist es.

Richard Sanderson, Reality für die verträumten Öhrchen in der Vollmondennacht. Und Elke in Ludwigshafen hat in Reality doch jetzt tatsächlich mitten in der Nacht noch sehr lecker gespeist, ja, und mir dann noch Fotos ins Studio gezaubert, dass dann auch mir der Magen knurrt. Schönen herzlichen Dank auch dafür, liebe Elke. Und hat geschrieben, hallo liebe Hanno, liebe Radiofamilie. Ich war im Kellerbüro und brauche nun etwas Heizung von innen. So mache ich mir schnell mit der neuen Pfanne etwas Gutes zum Essen. Ja, und dann von den Fotos her sehe ich, es sind Spaghetti mit angebratenen Zucchinischeiben und halben Cocktailtomaten. Das sieht sehr schön rot-grün-weiß aus. Also wie eine echte Italienerpfanne, würde ich mal sagen, Elke, oder? Und auch was für die Tiere da draußen auf der Wiese vor dem Haus hat sie etwas getan. Sie hat geschrieben, ich habe noch dem Igel Futter aufgefüllt. Die fressen eben wie die Weltmeister. Na klar, ist doch Herbst. Die müssen sich jetzt was anfressen, liebe Elke. Und schön, dass Menschen auch an die Natur denken und den Igeln was draußen hinstellen. Das macht es denen natürlich auch ein bisschen leichter. Liebe Grüße von Elke aus Ludwigshafen an euch alle und habt noch eine angenehme Nacht. Das wünsche ich zurück. War ja ein leichtes Essen.

Achtung bitte, es wurde ein Falschfahrer gemeldet von der Autobahn 66 zwischen Frankfurt am Main, Michaelallee und Nordwestkreuz Frankfurt. Es ist ein Falschfahrer auf der Straße. Hier Vorsicht in beiden Richtungen. Auf der Autobahn 66 zwischen Frankfurt am Main, Michaelallee und Nordwestkreuz Frankfurt ist ein Falschfahrer unterwegs.

Meldung 2.54 Uhr. Noch einmal die falschfache Meldung. Achtung bitte, auf der Autobahn 66 zwischen Frankfurt am Main, Mikkelallee und Nordwestkreuz Frankfurt ist ein Falschfahrer gemeldet worden. Vorsicht hier bitte.

Vanessa Paradis mit ihrem Be My Baby in der ARD-Hitnacht. In 3 Minuten gibt's die aktuellen 3 Uhr Nachrichten nach Softcell. Tainted Love.

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1: Um 3 Uhr mit Ronald Lessig. Bundesaußenminister Wadefuhl hat sich am Rande der UN-Vollversammlung in New York mit seinem russischen Amtskollegen Lavrov getroffen. Es war das erste direkte Gespräch zwischen den Außenministern beider Länder seit rund 4,5 Jahren. Aus der Nachrichtenredaktion Katharina Jetta.
2: Das Treffen endete mit einem Handschlag. Wadefuhl sprach anschließend von einem intensiven Gespräch, räumte aber ein, dass man sich in wesentlichen Punkten nicht einig

0: gewesen sei. Aus Kreisen der deutschen Delegation hieß es, Wadefuhl habe den russischen Außenminister aufgefordert, den Weg der Eskalation zu verlassen. In der anschließenden Erklärung von Lavrov hieß es, das Treffen habe nichts Neues gebracht. In seiner Rede vor der UN-Vollversammlung sagte Lavrov später, Russland sei entschlossen, seine militärischen Ziele in der Ukraine, egal wie, zu erreichen.
1: Ab heute müssen Unternehmen in Deutschland die Vorgaben einer EU-Richtlinie zum sogenannten Greenwashing umsetzen. Sie soll verhindern, dass Produkte nachhaltiger dargestellt werden, als sie tatsächlich sind. Aus Brüssel, Sarah Lopez.
2: Die Vorgaben, wie Unternehmen ihre Produkte als nachhaltig bewerben dürfen, sind jetzt deutlich strenger. Aussagen wie umweltfreundlich und grün sind auf der Verpackung und in der Werbung nur noch erlaubt, wenn sie klar begründet und nachgewiesen werden können. Unternehmen dürfen ihre Produkte auch nicht mehr als klimaneutral bewerben, wenn sie sich dabei auf eine CO2-Kompensation außerhalb der eigentlichen Wertschöpfungskette beziehen, also zum Beispiel für das Pflanzen von Bäumen bezahlt haben. Außerdem gibt es strengere Regeln für Nachhaltigkeitssiegel.
1: Die Berliner SPD will mit der Linken über eine mögliche Regierung im Abgeordnetenhaus sprechen. Der SPD-Landesvorstand hat entschieden, die Einladung zu Sondierungsgesprächen anzunehmen. Bei diesem Treffen soll erst einmal geprüft werden, ob Koalitionsverhandlungen realistisch sind. Die Linke hatte die Berlin-Wahl vor einer Woche gewonnen. Möglich ist jetzt ein rot-grün-rotes Bündnis. Die Bundesregierung hat München zur Olympiakandidatur gratuliert. Kanzler Merz erklärte, Deutschland gehe jetzt gemeinsam die internationale Kandidatur an. Vizekanzler Klingbeil sprach in seiner Funktion als Finanzminister davon, dass sich Deutschland Olympische Spiele leisten könne. Dafür gebe er eine Garantie ab. Der Deutsche Olympische Sportbund hatte entschieden, mit München ins internationale Rennen um Sommerspiele zu gehen. 2036, 40 oder 44. Die Segelwettbewerbe sollen in Kiel ausgetragen werden. Das waren die Nachrichten. Das Wetter in Deutschland. Es ist trocken bei 14 bis 2 Grad. Am Tage im Süden und in der Mitte sonnig, im Norden bewölkt, bei 18 Grad an der Ostsee und 29 Grad im Südwesten. Am Montag heiter bis 31 Grad. Es ist 3:03 Uhr.
3: Schönen Dank fürs 3-Minuten Nachrichtenupdate. Von mir jetzt der Blick auf die Straßen im Lande. Hier ist der Verkehrsservice der ARD Hitnacht und es gibt immer noch die Falschfahrermeldung von der Autobahn 66 zwischen Frankfurt am Main, Mikkelallee und Nordwestkreuz Frankfurt. Ist vorhin ein Falschfahrer gemeldet worden. Bitte immer noch vorsichtig fahren an der Stelle. Es gab noch keine Entwarnung. Dann die Autobahn 3 ist zwischen Würzburg-Randersacker und Heiligensfeld wegen einer Sicherheitsübung bis 5 Uhr in beiden Richtungen gesperrt. Dann die Autobahn 7 Kassel Richtung Hannover ist zwischen Lutherberg und Hedemünden nach einem Unfall gesperrt. Die Autobahn 100 Wilmersdorf Richtung Wedding in Berlin ist zwischen Dreieck Charlottenburg und Beusselstraße nach einem Unfall gesperrt. Und ebenfalls einen Unfall hat die Bundesstraße 183 blockiert. Die 183a zwischen Delitzsch und Spröder ist nach einem Unfall in beiden Richtungen gesperrt. Ihnen unterwegs eine muntere Fahrt durch die Nacht.
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3: Mit Hanno Bauer in Erfurt. Ich wünsche einen schönen Sonntag.

geschmeidig und locker aus der Hüfte heraus hier. Die Bee Gees Staying Alive, ja. Die Herren auf der Bühne werden jetzt abgelöst von anderen Herren auf der Bühne, die damals noch keine Herren, sondern Jungs waren mit. Everybody. Hier sind die Backstreet Boys.

Right ist auch wieder alles auf der Autobahn 66. Kein Falschfahrer mehr zwischen Frankfurt am Main Mikkelallee und Nordwestkreuz Frankfurt. Fahren alle wieder in die richtigen Richtungen. Entwarnung also vor dem Falschfahrer.

0: Der Midnight Man hier, Flash in the Pan. Midnight Man um 3.20 Uhr, sehr passend, so kurz nach Mitternacht. Naja gut, 3 Stunden 20, sie ist ja nun nicht mehr kurz nach Mitternacht, aber auf jeden Fall mitten in der Nacht. Und Pam ist am Radio, Pamela, eine echte Landwirtsfrau, die sich gerne nach getaner Arbeit die ARD-Hitnacht gönnt und manchmal, so wie heute, auch etwas Nervennahrung dazu. Sie hat nämlich geschrieben, ich habe mir gerade einen leckeren Obstboden gemacht, den teile ich mit dir und der Radiofamilie. Und ein Foto ist auch dran, also das geteilte Foto macht mich sehr hungrig auf nicht den Obstboden, sondern auf das, was da drauf liegt. Also es sieht sehr schön aus, drauf viele Früchte, geschnippelte, also so Cocktailfrüchte offensichtlich, ja, und darüber dann noch ein schöner roter Guss. Sehr lecker, saftig sieht's aus. Und dann schreibt sie, hallo Hanno, ich wollte mich auch mal wieder melden, dass ich anwesend bin. Ich möchte mal den Witz, der Wahrheit entspricht, erzählen. Ich habe nämlich in diesem Jahr 18 Zentner Bio-Kartoffeln gesetzt und geerntet habe ich 6 Zentner. Ohne Worte und dann alles ganz kleine Dinger. Ganze Arbeit für überhaupt nichts. Dafür habe ich aber Walnüsse ohne Ende als Ausgleich. Und auch als Nervenfutter mit Lachsmiley dahinter. Tja, Pamela, das ist wirklich dieses Jahr kein Kartoffeljahr. Ja, letztes Jahr, da wusste man gar nicht, wohin mit den Kartoffeln. Und da waren die Kartoffellager voll und die Pommespreise sind runtergegangen und alle haben sich eigentlich drüber gefreut, außer natürlich die, die ihre Kartoffeln nur noch für wenige Cent absetzen konnten. Und in diesem Jahr so überhaupt nichts nach diesem heißen Juni. Da gab es ja diese Hitzewelle und da ist der Boden so schnell ausgetrocknet, weil es dann auch noch so viel Wind dazu gab, sodass dann also die vielen, vielen Kartoffelknöllchen, die sich schon gebildet hatten, einfach ganz klein geblieben sind und nicht groß werden konnten. Außer man hatte das Glück, das Feld beregnen zu können. In meiner Region habe ich das sehr oft gesehen, dass also wer einen Tiefbrunnen hatte, tatsächlich dann auch noch das Feld beregnet hat, wenn es dann natürlich die offizielle Erlaubnis dafür gab. Ja. Also kein Kartoffeljahr dieses Jahr. Da werden aber die Pommespreise schön nach oben gehen. Schön, dass es da wenigstens den Obstkuchen so gut erwischt hat und dass da alles gut geworden ist. Ganz liebe Grüße zurück, Pamela. Und ich hoffe, die anderen Sparten der Landwirtschaft hat es nicht so schwer erwischt wie die eigene Bio-Kartoffelernte.
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0: Und da machen wir doch noch ein bisschen Country-Musik dahinter, oder? Von Dolly Parton. Jolene.

0: Ja, das fällt ihm mir früh ein, sich mal nach Sommer umzuschauen. Der ist doch gerade auf die Südhalbkugel gezogen. Also ich meine, dort natürlich jetzt noch nicht Sommer, aber auf jeden Fall ist der Sommer für uns erstmal raus aus dem Lande. 3.30 Uhr ganz genau, Zeit für den Verkehrsservice in der ARD-Hitnacht. Die Autobahn 3 ist zwischen Würzburg-Randersacker und Heidingsfeld wegen einer Sicherheitsübung bis 5 Uhr in beiden Richtungen gesperrt. Die A7 Kassel Richtung Hannover ist zwischen Lutherberg und Hedemünd nach einem Unfall gesperrt. Hier gibt's erheblichen Stau. Die Autobahn 98 Weil am Rhein Richtung Schaffhausen ist zwischen Kandern und Lörrach-Mitte nach einem Unfall vorübergehend gesperrt. Und dann noch die Autobahn 100 Wilmersdorf Richtung Wedding in Berlin. Hier ist zwischen Dreieck Charlottenburg und Beusselstraße nach einem Unfall gesperrt. Ihnen unterwegs eine gute Fahrt. Kommen Sie gut in den Sonntagmorgen.
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0: Mit Hanno Bauer in Erfurt. Ich grüße schön.

ein großes Kino hier mit dem Soundtrack der Nacht. Denn das ist nicht irgendein Filmsong, sondern der Oscar-preisgekrönte beste Filmsong des Jahres 1984 für den Welthit Flashdance von Irene Cara. Sie hat den Preis als Interpretin und Co-Autorin des Liedes in Empfang genommen. Giorgio Moroder hat es komponiert mit ihr und natürlich dann auch produziert. Hier ist die ARD-Hitnacht. 3.40 Uhr wird es gleich in einer Minute. Und wir sind jetzt bei Heinz-Rudolf Kunze, eigene Wege.

mitten in der Nacht in unserer ARD-Hitnacht. Und Stichwort Animals, ja, das Obertier der britischen Band ist auch schon 85. Eric Burdon heißt er ja und ihm geht's gut, lebt heute zurückgezogen und genießt sein Leben in der Sonne. In Griechenland nämlich. Wie gut, dass er seinen Lebensabend auch dank dieses Riesenhits, den wir jetzt gerne im Radio gespielt haben, noch genießen kann. 3:45 Uhr ist es.

Live ist live und manchmal ist Nacharbeit live auch dabei, so wie jetzt hier von Sven, der auf dem Rübenroder sitzt und schöne Grüße übermittelt, weil er uns mitten in der Nacht hört. Und über Pamelas Kartoffelpleite haben wir ja schon gehört vorhin, dass sie so viele Kartoffeln angepflanzt hatte und da eine ganz schlimme Ernte ins Haus stand. Bei den Rüben sieht es ja auch nicht viel anders aus, oder? Also kleine Rüben, dafür werden die Zuckerpreise ordentlich steigen. Ganz liebe Grüße zurück, Sven.

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1: Um 4 Uhr mit Ronald Lessig. Zum ersten Mal seit rund 4,5 Jahren haben sich ein deutscher und ein russischer Regierungsvertreter zu einem Zweiergespräch getroffen. Am Rande der UN-Generaldebatte kam Außenminister Wadefuhl und sein russischer Amtskollege Lavrov für etwa 20 Minuten zusammen. Aus New York, Ute Scheins.
2: Wadefuhl sprach von einem intensiven Gespräch, räumte im Interview mit den Tagesthemen aber ein, dass man sich in wesentlichen Punkten nicht einig gewesen sei. Der deutsche Außenminister begründete den Schritt damit, dass ihn viele Amtskollegen aus anderen Ländern gebeten hätten, mit Russland zu sprechen. Auch weil der Krieg die Getreideexporte in ärmere Länder gefährde. Zudem habe er Lavrov erklärt, dass Deutschland die Ukraine auch weiter unterstützen werde. Der russische Außenminister erklärte nach dem Treffen mit Wadefuhl vor Journalisten, der Austausch habe nichts Neues gebracht. Sinngemäß sagte er, das Gespräch sei überflüssig gewesen.
1: Heute tritt in Deutschland eine EU-Richtlinie zum Kampf gegen das sogenannte Greenwashing in Kraft. Unternehmen, die mit Nachhaltigkeit und Umweltfreundlichkeit ihrer Produkte werben, müssen dies künftig auch nachweisen. Verbraucher sollen auch verlässlichere Informationen darüber bekommen, wie haltbar ein Produkt ist und wie man es reparieren kann.

0: Die Berliner SPD will mit der Linken über eine mögliche Regierung im Abgeordnetenhaus sprechen. Der SPD-Landesvorstand hat entschieden, die Einladung zu Sondierungsgesprächen anzunehmen. Bei diesen Treffen soll erst einmal geprüft werden, ob Koalitionsverhandlungen realistisch sind. Die Linke hatte die Berlin-Wahl vor einer Woche gewonnen. Möglich ist jetzt ein rot-grün-rotes Bündnis. Die SPD spricht von hohen Hürden für eine solche Koalition. Gegen die Berliner Linke gibt es immer wieder Antisemitismus-Vorwürfe. Bundeskanzler Merz hat München zur Olympiakandidatur gratuliert. Der Deutsche Olympische Sportbund hatte gestern entschieden, mit München ins internationale Rennen um Sommerspiele zu gehen. Die endgültige Entscheidung fällt dann in etwa 3 Jahren. Aus Baden-Baden, Julius Richter.
1: Jubel im bayerischen Lager und fairer Applaus aus Nordrhein-Westfalen. Mit 91-50 Stimmen setzte sich München deutlich gegen Köln-Rhein-Ruhr durch. Bayerns Ministerpräsident Markus Söder sprach von einem historischen Moment. München setzt bei seinem Konzept auf kurze Wege und vor allem auf Wettkampfstätten rund um den Olympiapark. Dazu kommt Augsburg für die Kanu-Wettbewerbe und Kiel als Segelrevier. Für München heißt es jetzt ab ins internationale Olympiarennen, für die Sommerspiele und Paralympics 2036, 2040 oder 2044.
0: Das waren die Nachrichten. Das Wetter in Deutschland. Am Tage im Süden und in der Mitte sonnig, im Norden bewölkt, bei 18 Grad an der Ostsee und bis 29 Grad im Südwesten. Am Montag im Nordwesten Schauer, im Südosten heiter, 18 bis 31 Grad. Es ist 4.03 Uhr.
2: Dankeschön für die 3 Minuten Nachrichten. Von mir jetzt der Blick auf die Straßen im Lande. Hier ist der Verkehrsservice der ARD Hitnacht. Die Autobahn 3 ist zwischen Würzburg, Randersacker und Heidingsfeld wegen einer Sicherheitsübung, die noch läuft, bis 5 Uhr in beiden Richtungen gesperrt. Eine Stunde also noch. Bis dahin bitte die Umleitungen nutzen. Die Autobahn 7, Kassel Richtung Hannover, ist zwischen Lutterberg und Hedemünden nach einem Unfall gesperrt. Auf der Autobahn 10 läuft ein Feuerwehreinsatz, also die A10 Dreieck Barnim Richtung Neuruppin ist zwischen Oberkrämer und Dreieck Havelland aufgrund dieses Feuerwehreinsatzes gesperrt. Die A98 ist zwischen Lörrach Ost und Kandern nach einem Unfall in beiden Richtungen gesperrt. Und dann noch der Blick in die Region Berlin, A100 Wilmersdorf Richtung Wedding. Hier ist zwischen Dreieck Charlottenburg und Beusselstraße ebenfalls nach einem Unfall gesperrt. Das waren die Verkehrsmeldungen. Gute Fahrt für Sie.
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2: Mit Hanno Bauer in Erfurt.

Is This Love? Alison Moyet in der Nachtsendung. 4.15 Uhr ist es. Und Elke ist auch schon wach in Warburg, ist sie am Radiogerät und grüßt aus Nordrhein-Westfalen, hat geschrieben, hallo ins ARD-Nachtstudio. Ich möchte alle grüßen, die nachts arbeiten müssen, wie zum Beispiel Personal in den Krankenhäusern und Pflegeheimen und ganz besonders die Frauen und Männer der Feuerwehr und Polizei, die auf Sicherheit auf den Autobahnen sorgen. Ganz liebe Grüße möchte ich auch an meinen Trauzeugen Sascha senden, dem es gesundheitlich zurzeit nicht so gut geht. Kommt bald wieder auf die Beine. Alles Liebe aus Nordrhein-Westfalen nach Erfurt. Und ich wünsche allen Hörern einen schönen Sonntag. Elke aus Warburg. Und ich grüße ganz lieb zurück, liebe Elke. Und einen schönen Sonntag natürlich.

4.23 Uhr ist es. Ja, wir kommen so langsam dem Sonntagmorgen näher und jetzt ist Zeit für einen tollen Oldo. Oldie von den Kings, genau. Ein Oldo, extra für Sie im Radio.

0: So, die aktuelle Verkehrslage wird nicht secret bleiben. Denn jetzt gibt es hier um 4.30 Uhr die aktuellen Verkehrsmeldungen. Hier ist der Verkehrsservice der ARD Hitnacht. Die A3 ist zwischen Würzburg, Randersacker und Heidingsfeld wegen der Sicherheitsübung, die heute Nacht gelaufen ist, noch eine halbe Stunde in beiden Richtungen gesperrt. Dann A3 Frankfurt Richtung Köln. Hier ist in Höhe Dietz nach einem Unfall gesperrt. Die A7 Kassel Richtung Hannover ist zwischen Lutherberg und Hedemünden wegen Bergungsarbeiten aktuell gesperrt. Die A10 Dreieck Barnim Richtung Neuruppin ist zwischen Oberkrämer und dem Dreieck Havelland aufgrund eines Feuerwehreinsatzes gesperrt. Die Autobahn 98 ist zwischen Lörrach Ost und Kandern nach einem Unfall in beiden Richtungen immer noch gesperrt. Muss wohl ein schwerer Unfall gewesen sein. Und dann in Berlin die A100 Wilmersdorf Richtung Wedding ist zwischen Dreieck Charlottenburg und Beusselstraße nach einem Unfall gesperrt. Das waren die Verkehrsmeldungen. Wir wünschen Ihnen eine gute Fahrt.
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0: Für alle, die schon oder noch munter sind, ist hier die ARD Hitnacht. Hanno Bauer aus Erfurt wünscht einen schönen Sonntag.

Liedchen mit Pfiff. Das gute Leben, Good Life, dürfte bei dem Wetter heute mit fast nochmal Sommer im Herbst doch wohl nicht lange auf sich warten lassen. Schönen Sonntag bzw. schöne Nacht in den Sonntagmorgen mit dem Vollmond am Himmel und mit dem Sternenhimmel über uns und auf den Ohren. Hier ist Hubert Kahr.

Wir sehen den Sternenhimmel und hier steht Grüße aus Erfurt. Ja, Wolfgang muss das wahrscheinlich dann sein und hat geschrieben, guten Morgen, ich grüße alle Hörer, besonders das Team auf Station 1 Grün. Vielen Dank für alles, Wolfgang. Ja, dann schönen Gruß an Station 1 Grün.

ist die ARD-Hitnacht mit so schöner gezupfter Musik hier von Gordon Lightfoot, If You Could Read My Mind. Und Claudia in Stuttgart ist wach, hat auch geschrieben, hallo wach auf der E-Mail, ja, und hat geschrieben, bei gekipptem Fenster höre ich hier die Straßenbahnen vorbeirauschen. Nachts fallen die mehr auf und es fahren hier einige frühmorgens aus dem Depot, das unweit von hier ist. Und entsprechend noch früher, bis morgens 1:30 die letzten Lumpensammler aus der Spätschicht natürlich ins Depot. Und wenn ich später abends unterwegs bin und so viele ins Depot fahren, sind manche schön leer. Das ist so entspannend, denn so eine Straßenbahn, wenn sehr voll, kann ja auch schnell mal zur Strapazenbahn werden. Straßenbahnfahrer und Fahrerinnen, die hören kein Radio im Dienst, aber sollte außerdienstlich jetzt jemand zuhören, vielleicht auch dem auf dem Weg ins Depot zur Frühschicht, dann grüße ich und danke schon mal für alles, auch für die Sonntagseinsätze. Allen anderen auch einen schönen Sonntag. Gruß von Claudia in Stuttgart. Na, dieser Straßenbahnklang da in Stuttgart, ja, gerade mit der Zahnradbahn, das ist doch irgendwie wie eine Melodie, die durchs Fenster kommt, durchs gekippte Fenster. Und Alpha Will singen jetzt auch Sounds Like a Melody. Claudia, schönen Tag und natürlich nur gute Fahrten

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1: Um 5 Uhr mit Ronald Lessig. Zum ersten Mal seit rund 4,5 Jahren hat es ein Treffen zwischen Vertretern der Bundesregierung und der russischen Führung gegeben. Am Rande der UN-Generaldebatte kam Bundesaußenminister Wadephul mit seinem russischen Amtskollegen Lavrov zusammen. Aus der Nachrichtenredaktion Jonas Valentin Weber.
2: Zwar habe das Treffen keine Fortschritte gebracht, wichtig sei es aber dennoch gewesen, sagte Wadephul später in den ARD-Tagesthemen. Immer wieder würde gesagt, Deutschland müsse mal mit Russland reden. Das tun wir, so Wadephul wörtlich. Auch habe er Lavrov in dem 20-minütigen Gespräch noch einmal aufgefordert, sofort an den Verhandlungstisch zu kommen, um über ein Ende des Ukraine-Kriegs zu sprechen. Russland zeige aber weiter keine Bereitschaft. Lavrov stellte nach dem Treffen dessen Nutzen offen in Frage. Er habe von Wadephul nichts gehört, was über die öffentlichen Äußerungen der Bundesregierung hinausgegangen wäre.
1: Ab heute müssen Unternehmen in Deutschland die Vorgaben einer EU-Richtlinie zum sogenannten Greenwashing umsetzen. Sie soll verhindern, dass Produkte nachhaltiger dargestellt werden, als sie tatsächlich sind. Aus Brüssel, Sarah Lopez.
3: Die Vorgaben, wie Unternehmen ihre Produkte als nachhaltig bewerben dürfen, sind jetzt deutlich strenger. Aussagen wie umweltfreundlich und grün sind auf der Verpackung und in der Werbung nur noch erlaubt, wenn sie klar begründet und nachgewiesen werden können. Unternehmen dürfen ihre Produkte auch nicht mehr als klimaneutral bewerben, wenn sie sich dabei auf eine CO2-Kompensation außerhalb der eigentlichen Wertschöpfungskette beziehen, also zum Beispiel für das Pflanzen von Bäumen bezahlt haben. Außerdem gibt es strengere Regeln für Nachhaltigkeitssiegel.
1: Die Berliner SPD will mit der Linken über eine mögliche Regierung im Abgeordnetenhaus sprechen. Der SPD-Landesvorstand hat entschieden, die Einladung zu Sondierungsgesprächen anzunehmen. Bei diesen Treffen soll erst einmal geprüft werden, ob Koalitionsverhandlungen realistisch sind. Die Linke hatte die Berlin-Wahl vor einer Woche gewonnen.

0: Möglich ist jetzt ein rot-grün-rotes Bündnis. Die SPD spricht von hohen Hürden für eine solche Koalition. Gegen die Berliner Linke gibt es immer wieder Antisemitismusvorwürfe. Die Bundesregierung hat München zur Olympiakandidatur gratuliert. Kanzler Merz erklärte, Deutschland gehe jetzt gemeinsam die internationale Kandidatur an. Vizekanzler Klingbeil sprach in seiner Funktion als Finanzminister davon, dass sich Deutschland Olympische Spiele leisten könne. Dafür gebe er seine Garantie. Der Deutsche Olympische Sportbund hatte entschieden, mit München ins internationale Rennen um Sommerspiele zu gehen, 2036, 40 oder 44. Das waren die Nachrichten. Das Wetter in Deutschland. Am Tage im Süden und in der Mitte sonnig, sonst bewölkt, bei 18 bis 29 Grad, am Montag heiter bis 31 Grad. Es ist 5.03 Uhr.
1: Dankeschön für die letzten Nachtnachrichten. Von mir jetzt der Blick auf die Straßen im Lande. Hier ist der Verkehrsservice der ARD Hitnacht. Die A3 Frankfurt Richtung Köln ist in Höhe Dietz nach einem Unfall gesperrt. A7 Kassel Richtung Hannover zwischen Lutterberg und Hedemünden ist nur eine Spur frei, dadurch Stau. Aber die Sperrung ist hier wenigstens vorbei. Dann die Autobahn 98 Weil am Rhein Richtung Schaffhausen ist zwischen Kandern und Lörrach Mitte wegen Bergungsarbeiten gesperrt. Die beidseitige Sperrung, die es vorhin war, ist auch schon Geschichte. Das ist sehr schön. Und dann noch der Blick nach Berlin, die A100 Wilmersdorf Richtung Wedding. Hier ist zwischen Dreieck Charlottenburg und Beusselstraße nach einem Unfall gesperrt. Ihnen unterwegs eine muntere Fahrt in den Sonntagmorgen hinein, wenn Sie schon unterwegs sind.
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1: Mit Hanno Bauer in Erfurt. Grüß Sie schön.

Roxette Dangerous. Nichts gefährlich am frühen Sonntagmorgen. Und weil die Ampel noch schlafen, ja, was nicht nur aus Energiespargründen manchmal sinnvoll ist, da gibt es bei uns jetzt auch nicht die Ampeln mit den Kreuzungen, sondern es gibt die Kreisverkehre. Michael Patrick Kelly singt nämlich von den Roundabouts.

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1: Roundabouts. Kreisverkehr. Klar, hier steht es natürlich für das Emotionale im Kreis drehen. Aber genau richtig, die Musik sich im Bettchen noch ein bisschen auf die bequemste Seite rumzudrehen, ja, bevor die große Auferstehung am Sonntag kommt. Orgel, also Hammond-Orgel, auch hier dazu bei U2 und One.

Jaha, U2 und Modern Talking hintereinander, da sind wir doch völlig schmerzbefreit hier in der ARD-Hitnacht. Hauptsache bunt gemischt. Und so geht's auch weiter jetzt mit den Dire Straits nach hinten an. Calling Elvis. 5:20 Uhr wird es in einem Fingerschnips.

So, das Tänzchen hier mit Eddie Grant endet aber jetzt hier. Und weil es die Zeit eh hergibt, ja, den Tag ruhig zu beginnen und ich sag mal höchstens mal die Kaffeemaschine noch beim Arbeiten aus dem Bett zu beobachten, ja, gibt es bei uns ganz ruhige Musik zum in den Tag starten. Um 5.25 Uhr jetzt mit Barbara Streisand. Woman in Love.

0: 5:30 wird's. Und damit Zeit für den Verkehrsservice in der ARD-Hitnacht. Wir beginnen auf der Autobahn 3 Frankfurt Richtung Köln. Hier ist zwischen Dietz und Montabaur nach einem Unfall gesperrt. A7 Kassel Richtung Hannover zwischen Lutherberg und Hedemünden ist nur eine Spur frei, dadurch hier an dieser Stelle Stau. Einen richtig langen Stau gab es in der Nacht auf der Autobahn 98, Weil am Rhein, zwischen Weil am Rhein und Schaffhausen, ja, weil dort nach einem Unfall beiderseits gesperrt war. Jetzt ist es nur noch eine einseitige Sperrung, und zwar Weil am Rhein Richtung Schaffhausen, hier ist zwischen Kandern und Lörrach Mitte wegen Bergungsarbeiten gesperrt. Und in Berlin die Autobahn 100 Wilmersdorf Richtung Wedding ist zwischen Dreieck Charlottenburg und Beusselstraße nach einem Unfall gesperrt. Gute Fahrt in den Sonntagmorgen hinein.
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0: Mit Hanno Bauer in Erfurt. Ich wünsche einen schönen Sonntag und ein herrliches Stück Pflaumenstreuselkuchen. Oder was wünscht man sonst so am frühesten Sonntagmorgen? Streuselkuchen passt schon.

5.38 Uhr ist es, ja. Und noch in der letzten Sendungsstunde der ARD-Hitnacht das jüngste Liedchen zum Start in den Sonntag. Das Baby der Sendung sozusagen, wenn man so will. Geboren eben erst am 4. September. Von Zweien, die Papa wurden. Und sich hier schön necken. Dir gehört die Welt. Nein, dir gehört die Welt. Ach, die Welt ist doch für alle da. Hier sind Peter Maffay und Johannes Oerding. Dir gehört die Welt.

0: Achtung, Achtung, liebe Fahrgäste, der Zug mit dem Love Train durch die Nacht endet demnächst.
1: Ja, hier ist der Morgen, möchte ich ja schon rufen, ja, nach der hellen Vollmondnacht. Wobei jetzt der schlafstörende Mond nochmal deutlich erwähnt wird bei uns in der Nachtsendung mit CCR und Bad Moon Rising.

Edmund Rising. Der gute Vollmond begleitet mich jetzt noch ein kleines Stückchen in den Tag, bevor die Sonne hochkommt. Ich bin Hanno Bauer, wünsche einen schönen Sonntag und viel Spaß am Ehrentag der Frühmoderatoren und Moderatorinnen gleich. Ciao, ciao.

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1: Um 6 Uhr mit Lisa Kupper. Guten Morgen. Die Außenminister Deutschlands und Russlands sprechen in New York. Ab heute gelten strengere Regeln für sogenanntes Greenwashing. Das Wetter heute wieder sonnig, maximal 24 bis 31 Grad. Der deutsche Außenminister Wadefuhl hat sich bei der UN-Vollversammlung in New York mit seinem russischen Kollegen Lavrov getroffen. Es war das erste bilaterale Treffen der beiden Außenminister seit Jahren und endete mit einem Handschlag. New York-Korrespondentin Ute Scheins.
2: Wadefuhl sprach von einem intensiven Gespräch, räumte aber ein, dass man sich in wesentlichen Punkten nicht einig gewesen wäre. Ihm sei wichtig gewesen, klarzumachen, dass Deutschland Dinge wie den Drohnenangriff am Leipziger Flughafen nicht akzeptiere. Die Bundesregierung macht Moskau dafür verantwortlich. Lavrov erklärte anschließend, das Treffen habe nichts Neues gebracht. Sinngemäß sagte er, das Gespräch sei überflüssig gewesen. Auch in seiner Rede vor der UN-Vollversammlung ging Wadefuhl auf den Ukraine-Krieg ein. Deutschland sei einer der größten Unterstützer in der ukrainischen Verteidigung gegen Russland und werde weiter versuchen, Russland an den Verhandlungstisch zu bringen.
1: Die Schweizer stimmen heute darüber ab, ob das Neutralitätsgebot ihres Landes verschärft werden soll. Sollte die Initiative eine Mehrheit bekommen, könnte die Schweiz nicht mehr mit Militär- und Verteidigungsbündnissen wie der NATO zusammenarbeiten, außer wenn sie selbst militärisch angegriffen wird. Zudem könnte die Schweiz keine Sanktionen mehr gegen Staaten verhängen, die Kriege beginnen, es sei denn, es handelt sich um Sanktionen der Vereinten Nationen. Eingebracht wurde die Initiative von einem Verein, der der rechtskonservativen SVP nahesteht. Die Zahl der Asylerstanträge in Deutschland ist in diesem Monat deutlich gesunken auf den niedrigsten Stand seit 2012. Das berichtet die Bild am Sonntag unter Berufung auf das Bundesinnenministerium. Aus der Nachrichtenredaktion Marc Geißler.
3: Im September wurden laut Innenministerium bisher mehr als 3.300 neue Asylanträge registriert. Zum Vergleich, vor genau einem Jahr waren es fast dreimal so viele. Und im September 2024 gingen mehr als 18.000 Asylanträge an die Behörden. Innenminister Dobrindt führt diese Entwicklung auf die verschärfte Asylpolitik der Bundesregierung zurück. Er spricht von der sogenannten Migrationswende und verweist dabei unter anderem auf die stärkere Kontrolle an den deutschen Grenzen. Die Bundesregierung hat angekündigt, den eingeschlagenen Kurs auch auf europäischer Ebene weiter voranzutreiben.
1: Wir unterbrechen die Nachrichten für einen Falschfahrer. Eine Gefahrenmeldung. Achtung, Falschfahrer auf der A661 Oberursel-Egelsbach. Zwischen Offenbach-Kaiserlei und Offenbach-Taunusring kommt euch ein Falschfahrer entgegen. Bitte fahrt

0: äußerst rechts und überholt nicht auf der A661 Oberursel-Egelsbach zwischen Offenbach-Kaiserlei und Offenbach-Taunus-Ring. Zurück zu den Nachrichten. Heute treten in Deutschland strengere Regeln für sogenanntes Greenwashing in Kraft. Unternehmen, die mit Nachhaltigkeit und Umweltfreundlichkeit werben, müssen dies künftig auch nachweisen. Außerdem sollen Verbraucher besser darüber informiert werden, wie haltbar ein Produkt ist und wie es repariert werden kann. Die EU-Richtlinie erlaubt zudem nur noch Nachhaltigkeitssiegel, die von einer unabhängigen Zertifizierungsstelle oder staatlichen Stelle vergeben werden. Die Zeit, 6.03 Uhr.
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2: Einen wunderschönen guten Morgen wünsche ich Ihnen. Die A3 Frankfurt Richtung Köln ist zwischen Limburg-Nord und Montabaur nach einem Unfall gesperrt. Dort ist ein Rettungshubschrauber im Einsatz. Bitte das Gebiet weiträumig umfahren. Die A48 Dernbach-Koblenz ist zwischen dem Dreieck Dernbach und Hörgrenzhausen wegen Brückenarbeiten in beiden Richtungen bis Montag früh etwa 5 Uhr gesperrt. Umleitungen sind eingerichtet. Die A671 Mainz-Wiesbaden ist zwischen Gustavsburg und Hochheim Süd wegen einer Baustelle in beiden Richtungen bis morgen ca. 4 Uhr gesperrt. Umleitungen sind auch da eingerichtet. Die A98 Weil am Rhein Richtung Schaffhausen ist zwischen Kandern und Lörrach-Mitte wegen Bergungsarbeiten gesperrt. 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
2: In Weinheim ist der Himmel aktuell bewölkt bei 11 Grad, in Sigmaringen klar bei nur 5 Grad, Prüm meldet bedeckte 11 Grad und in Bad Ems sind es bewölkte 9 Grad. Heute dürfen wir uns über einen Spätsommertag freuen, überwiegend Sonnenschein, vor allem in Rheinland-Pfalz kann es ein paar Wolken geben, aber die Temperaturen wirklich nochmal spätsommerlich. 24 Grad in der Westeifel und bis zu 31 Grad im Breisgau und dazu weht nur ganz schwacher, mäßiger Südostwind. Und die Aussichten, schauen wir auch mal drauf. Morgen und am Dienstag sehr hohe Nachmittagstemperaturen. Es bleibt nämlich so, bis 31 Grad stellenweise im Südwesten. Dabei weiterhin trocken mit Sonne und einigen Wolken. Und am Mittwoch ebenfalls noch viel Sonne und anhaltend warm.
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2: Einen wunderschönen guten Morgen wünsche ich Ihnen. Ja, der Frühaufsteher profitiert bei diesen Wetteraussichten. Das kann man wirklich sagen. Heute Morgen noch mal schön durchlüften, noch mal schön kühl und dann wird aber alles sehr gut. Wir haben noch was für die Autofahrer reinbekommen. Achtung, ein Falschfahrer auf der A3 Frankfurt-Würzburg zwischen Weibersbrunn und Helmstadt. Kommt Ihnen der Falschfahrer entgegen, fahren Sie äußerst rechts. Überholen Sie nicht auf der A3 Frankfurt-Würzburg zwischen Weibersbrunn und Helmstadt. Ist ein Falschfahrer unterwegs. Vorsicht deshalb bitte in beiden Richtungen. So, und jetzt wünsche ich Ihnen viel Spaß beim Zuhören. Wir haben ein so schönes Musikprogramm. Wer da noch im Bett liegt, kann sich jetzt noch mal die Decke bis zur Nasenspitze ziehen und genießen.
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SWR 4, Achtung, wir haben ein Update reinbekommen. Zum Falschfahrer auf der A3 Frankfurt-Würzburg zwischen Bessenbach-Walderschaff und Helmstadt kommt Ihnen ein Falschfahrer entgegen, fahren Sie äußerst rechts und überholen Sie nicht. Auf der A3 Frankfurt-Würzburg zwischen Bessenbach-Walderschaff und Helmstadt ist ein Falschfahrer unterwegs. Vorsicht bitte in beiden Richtungen.

0: Morgen mit SWR 4. Schön, dass Sie mit dabei sind. Und ja, wir spüren es schon deutlich, vor allen Dingen jetzt am Morgen. Der Herbst ist da. Am Mittwoch war der kalendarische Herbstanfang und man merkt es auch abends. Die Tage werden einfach kürzer, die Temperaturen gehen zurück. Aber danach haben sich doch einige Menschen hier im Südwesten gesehnt nach diesem extrem heißen Sommer. Wir haben mal unter den Hörerinnen und Hörern nachgefragt, worauf freuen Sie sich denn eigentlich am Herbst am meisten?
1: Ich finde es schön, ich mag den Herbst. Man kann nachts gut schlafen, es gibt keine so große Hitze mehr und buntes Laub.
2: Die ganzen dunkelbraunen, orangenen Farben.
3: Für Kinder ist es total perfekt. Man kann in den Wald gehen und die bunten Blätter sehen und Kastanien sammeln und Eicheln und alles, was die Natur so zu bieten hat. Der Herbst ist eigentlich die schönste Jahreszeit.
0: Ja, das stimmt. Der Herbst ist bunt und auch kulinarisch lecker. Da gibt es wirklich einiges, was man machen kann. Kürbissuppe zum Beispiel kochen oder auch das schöne Pilzgericht mit Pfifferlingen, das uns Jörg Ilshöfer vorgeschlagen hat, mal nachkochen. Einfach mal ab auf swr4.de. Hier ist SWR 4 am Sonntagmorgen und jetzt mit der Musik von Tony Joe White, Rainy Night in Georgia. Ich wünsche Ihnen einen sonnigen Tag bei uns im Südwesten. Und heute wird es ja spätsommerlich warm, also gar nicht so herbstlich.
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0: süße Träume um 6 Uhr und 25, 5 vor halb 7.
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SWR4 Entwarnung auf der A3 Frankfurt-Würzburg. Kein Falschfahrer mehr zwischen Bessenbach-Waldaschaff und Helmstadt. Weiterhin gute Fahrt mit unserem Programm hier in SWR4. Und was wir jetzt hier gleich hören, das ist Musik von Grace Jones mit einem echten Klassiker, La Vie en Rose. Und das Ganze gibt's bei uns um 6:28 Uhr in XXL.

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1: Um 6.31 Uhr Entwarnung auf der A3 Frankfurt-Würzburg. Kein Falschfahrer mehr zwischen Bessenbach-Waldaschaff und Helmstadt. Dann die A3 Frankfurt Richtung Köln. Es ist zwischen Limburg-Nord und Montabaur nach einem Unfall gesperrt. Der Verkehr innerhalb der Sperrung wird teilweise an einer Notausfahrt abgeleitet. Bitte das Gebiet weiträumig umfahren. Dann geht's auf die A48 Dernbach-Koblenz. Die ist zwischen dem Dreieck Dernbach und Höhr-Grenzhausen wegen Brückenarbeiten in beiden Richtungen bis Montag früh etwa 5 Uhr gesperrt. Die Umleitungen sind aber eingerichtet. Die A671 Mainz-Wiesbaden ist zwischen Gustavsburg und Hochheim Süd wegen einer Baustelle in beiden Richtungen bis morgen ca. 4 Uhr gesperrt. Umleitungen sind eingerichtet. Und zum Schluss noch auf die A98 Weil am Rhein Richtung Schaffhausen. Die ist zwischen Kandern und Lörrach-Mitte wegen Bergungsarbeiten gesperrt. 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
1: Aktuell sind es 6 Grad in Singen, 8 Grad in Baden-Baden, 12 Grad in Wörstadt und 10 Grad in Idar-Oberstein. Aber ich kann Ihnen sagen, da geht heute noch was. Es wird heute nämlich überwiegend sonnig, nur in Rheinland-Pfalz gibt es ein paar kleine Wölkchen am Himmel, aber das tut den Temperaturen keinen Abbruch. 24 Grad werden es heute in der Westeifel und bis zu knackigen 31 erreichen wir im Breisgau. Und dazu weht wirklich nur ganz schwacher bis mäßiger Südostwind, also fühlt sich dann dementsprechend auch sehr warm an. Und das bleibt auch so die kommenden Tage. Spätsommerwetter im Südwesten morgen und am Dienstag mit sehr hohen Nachmittagstemperaturen bis 31 Grad und bis Mittwoch hält der ganze Spaß dann.
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1: Ja, hallo und einen wunderschönen guten Morgen wünsche ich Ihnen. Und wir freuen uns jetzt natürlich, dass wir mit Ihnen zusammen in den Sonntag starten.
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0: gleich 6.44 Uhr.
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0: Ja, da dürfen wir erstmal sagen, Dankeschön für all Ihre Tipps zu unseren Lieblingsplätzen, die Sie uns geschickt haben und die wir alle ja nach und nach vorstellen. Wolfram Block empfiehlt zum Beispiel einen langen Spaziergang über die Rheininsel Ketsch. Von Heike Löser stammt der Tipp, mal zur Wüstung Rockenfeld bei Neuwied zu wandern. Und Tobias Steiner mag den Jakob-Maria-Mierscheid-Weg bei Elzerath im Hunsrück. Unser Unterwegsreporter Stevie Nink ist da gleich mal hingefahren. Stevie, erklär uns doch mal, wer ist denn eigentlich dieser Jakob Maria Mierscheid?
2: Muss dich nicht wundern, dass du den nicht kennst, den gibt's nämlich gar nicht. Den haben vor vielen Jahren mal zwei damalige Bundestagsabgeordnete der SPD erfunden. Wahrscheinlich nach ein paar Gläsern Wein. Die haben ihm dann einen Lebenslauf geschrieben und behauptet, der Kollege Mierscheid sei ein unauffälliger Hinterbänkler im Parlament und kümmere sich vor allem um die Belange der kleinen Leute auf dem Land. Das war Ende der 70er. Und seitdem sitzt der Mierscheid angeblich im Bundestag.
0: Das ist ja wirklich eine super lustige Geschichte. Und dieser Mierscheid hat tatsächlich einen eigenen Wanderweg?
2: Ja, genau. Bei Elzerath im Hunsrück. Gut 11 Kilometer lang, 3,5 Stunden. Sehr idyllisch über Felder und durch Wälder. Angeblich ist der Mierscheid da in seiner Jugend oft unterwegs gewesen. Es ist ein sehr schöner Weg, auf dem man den Mann auch ziemlich gut kennenlernen kann.
0: Das ist ja echt eine skurrile Geschichte. Den Mann, den es eigentlich gar nicht gibt, den kann man kennenlernen. Sag mir, wie das geht.
2: Auf der Strecke gibt es etliche Stationen mit Themen, die den Jakob Maria Mierscheid im Lauf seines Politikerlebens beschäftigt haben. Zum Beispiel die Aufzucht und Pflege der geringelten Haubentaube in Mitteleuropa oder die fliegenden Frösche des Hunsrücks. Man kann den übrigens kontakten, den Herrn Mierscheid in Berlin. Ich habe eine E-Mail an sein Büro geschrieben, da kam sofort eine Antwort. Berlin ist ganz okay, nur das ständige Meckern nervt. Die sollten halt alle mehr wandern, zum Beispiel auf dem nach mir benannten Rundweg im Hunsrück.
0: Ist das eine schöne Story. Ich glaube, die beste, die ich seit Jahren gehört habe. Wenn Sie auch so einen tollen Ausflugstipp für uns haben oder Ihren Lieblingsplatz im Südwesten mal vorstellen können, wollen, dann können Sie das jederzeit machen. Stevie freut sich, Stevie. Und einfach mal auf swr4.de gehen, uns Ihren Lieblingsplatz im Südwesten schicken und wir freuen uns natürlich auch über all Ihre Tipps.

Fly in the Family Stone hier in SWR 4 um 6.54 Uhr. Und jetzt setzt sich Christina ans Klavier und die kann es richtig gut. Die Frau ist mittlerweile 40 und spielt seit sie 8 ist Klavier und das klingt fantastisch. Wir hören sie jetzt hier mit dieser Beatles-Version Here Comes the Sun. Mal ganz anders, aber unglaublich schön. Einen schönen Sonntagmorgen mit SWR 4.

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1: Um 7 Uhr mit Lisa Kupper. Guten Morgen. Die Berliner SPD will mit den Linken sondieren. Die Unimedizin Mainz nimmt nach dem Stromausfall wieder Patienten auf. Das Wetter heute sonnig, maximal 24 bis 31 Grad. Die Berliner SPD hat das Angebot der Linkspartei zu Sondierungen über eine mögliche Regierungszusammenarbeit angenommen. Das habe der Landesvorstand einstimmig beschlossen, teilten die Sozialdemokraten mit. Aus unserer Nachrichtenredaktion Ramin Movasagian.
2: An den Gesprächen mit Linken und Grünen sollen von Seiten der SPD unter anderem die Landesvorsitzende König und der Spitzenkandidat Krach teilnehmen. Letzterer hatte die Pläne der Linken zu Enteignungen großer Immobilienkonzerne im Wahlkampf noch strikt abgelehnt. Auch mit Blick auf die Antisemitismusvorwürfe gegen die Berliner Linke zeigten sich einige SPD-Politiker skeptisch zu möglichen Verhandlungen. Teile der Berliner Linke stehen wegen ihrer Positionen zum Nahostkonflikt und zum Antisemitismus immer wieder in der Kritik. Laut linken Spitzenkandidatin Ehralp sollen die Sondierungsgespräche kommende Woche starten.
1: Außenminister Wadefuhl hat das Treffen mit seinem russischen Amtskollegen Lavrov verteidigt. Mit Gegnern müsse man verhandeln, das sei einer der Kernsätze der Außenpolitik, sagte der CDU-Politiker am Abend in der ARD. Deutschland stehe an der Seite der Ukraine. Das Gespräch am Rande der UN-Generaldebatte in New York dauerte rund 20 Minuten. Es war das erste Treffen auf dieser Ebene seit Kriegsbeginn in der Ukraine vor rund 4,5 Jahren. Lavrov sagte anschließend, er habe nichts Neues gehört. Der ChatGPT-Entwickler OpenAI hat das Training seiner leistungsstärksten KI-Modelle vorübergehend gestoppt. Grund ist laut dem Unternehmen ein neuer Zwischenfall. Es sei der erste, seit OpenAI die Sicherheitsvorkehrungen verschärft habe. Dabei habe eine künstliche Intelligenz eine Lücke in den Netzwerkeinstellungen ausgenutzt, um Zugriff auf das Internet zu bekommen, obwohl das eigentlich ausgeschlossen werden sollte. OpenAI will das Training erst fortsetzen, wenn die Lücke geschlossen ist. Die Universitätsmedizin in Mainz ist wieder an die öffentliche Stromversorgung angeschlossen. Das bedeutet, es werden auch wieder Patienten aufgenommen. Das hat die Uniklinik mitgeteilt. Einzelheiten von Christine Beith.
3: Auf dem gesamten Gelände der Universitätsmedizin ist gestern Nachmittag der Strom ausgefallen wegen eines Kabelbrandes. Um die Patienten weiter versorgen zu können, wurde sofort auf Notstrom umgeschaltet. Da aber nicht sicher war, wie lange es dauert, die reguläre Stromversorgung wiederherzustellen, stoppte die Uniklinik die Aufnahme neuer Patienten. Zudem mussten 3 Patienten vorsorglich in andere Krankenhäuser gebracht werden. Für den Fall, dass noch weitere Menschen hätten verlegt werden müssen, wurde der medizinische Katastrophenschutz alarmiert. Zwischenzeitlich waren etwa 100 Kräfte von Katastrophenschutz und Feuerwehr im Einsatz.
1: Und noch die Zeit, es ist 7.03 Uhr.
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4: Schönen guten Morgen auf die Straßen. Vorsicht auf der A3 Würzburg-Nürnberg zwischen Würzburg-Heidingsfeld und Mainbrücke-Randersacker. Da sind Menschen auf der Fahrbahn. Die A3 Frankfurt Richtung Köln ist zwischen Limburg-Nord und Montabaur nach einem Unfall noch bis circa 10 Uhr gesperrt. Dort laufen zurzeit die Bergungs- und Aufräumarbeiten. Bitte das Gebiet weiträumig umfahren. Die A48 Dernbach-Koblenz ist zwischen dem Dreieck Dernbach und Höhe-Grenzhausen wegen Brückenarbeiten in beiden Richtungen bis morgen früh etwa 5 Uhr gesperrt. Umleitungen sind ein

0: gerichtet. Die A671 Mainz-Wiesbaden ist zwischen Gustavsburg und Hochheim Süd wegen Baustelle in beiden Richtungen bis morgen ca. 4 Uhr gesperrt. Auch da sind die Umleitungen eingerichtet. Und zum Schluss geht's noch auf die A98, weil am Rhein Richtung Schaffhausen, die ist zwischen Kandern und Lörrach-Mitte wegen Bergungsarbeiten gesperrt. 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Wir wünschen Ihnen gute und sichere Fahrt.
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0: In Überlingen 8 Grad, genauso in Waiblingen und in Trier. Und in Traben-Trarbach, da ist es eine Mütze kälter. 6 Grad nämlich nur. Aber keine Sorge, wir sind zwar schon Ende September, was den Kalender anbelangt, aber gefühlt irgendwie doch noch im August. Heute wird es nämlich meistens sonnig. In Rheinland-Pfalz gibt es ein paar Wolken, aber maximal 24 Grad in der Westeifel und 31 Grad im Breisgau. Also Spätsommer pur.
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0: Hallo, einen schönen Sonntagmorgen wünsche ich Ihnen. Sind Sie der Erste, die Erste der Familie, die jetzt schon wach ist und den Frühstückstisch liebevoll deckt? Und dazu gibt's von mir natürlich jetzt schöne Musik. Eine tolle Ballade haben wir gleich zum Einstieg. Dolly Parton und Kenny Rogers mit Islands in the Stream. Und dann gucken wir in dieser halben Stunde auch noch auf unser Wetter. Und da gibt's einiges zu bereden. Ist ja nicht ganz normal, oder? 30 Grad Ende September. Da müssen wir mal mit dem Wetterfrosch ein ernstes Wörtchen reden.
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0: Schöne Musik von Gloria Estefan und der Miami Sound Machine. 7.16 Uhr ist es jetzt und draußen noch angenehm kühl, aber ich glaube spätestens am Vormittag, wenn die Sonne dann rauskommt, wird es schnell warm. Andreas Machalitzer im SWR 4 Wetterstudio. Heute nochmal eine gute Gelegenheit für uns, das Sommerkleidchen oder die kurze Hose zu tragen, oder?
1: Ja, absolut. So ist es ganz genau. Wir haben erneut mal sommerliche Temperaturen ab der Mittagszeit und am Nachmittag wird sie das vor allem bemerkbar machen. Heute früh übrigens noch große Temperaturunterschiede. Wir haben es noch relativ kalt im Bereich der Donau und Oberschwaben mit 3 oder 4 Grad. Sonst ist es vor allem auf den Bergen schon deutlich milder. Im Hunsrück und im Schwarzwald auf den Höhen aktuell schon 14, 15 Grad. Also in der Höhe ist die milde Luft schon vorhanden und die setzt sich dann auch wieder in den tieferen Lagen durch mit dem Sonnenschein. Und die Temperaturen gehen heute Nachmittag dann rauf auf Spitzenwerte, die für Ende September wirklich außergewöhnlich sind. 24, 25 Grad auf den Höhen im Westerwald und auch auf der Alp. Und bis zu 30, örtlich 31 Grad entlang des Oberrheins. Und das sind Temperaturen, die für Ende September schon auf Rekordniveau sind.
0: Ja, wenn man so sagen kann, gell, von 3 bis 30 Grad an einem Tag, das ist schon irgendwie verrückt. Woher kommt die Hitze denn eigentlich?
1: Ja, diese großen Temperaturunterschiede sind übrigens typisch für die herbstliche Jahreszeit, für die Übergangsjahreszeiten allgemein, weil wir eben trockene Luft haben. In den Nächten kühlt es da schon gut ab und tagsüber ist die Sonne noch kräftig genug, um das Ganze aufzuwärmen. Und diese warme Luft kommt aus Richtung Spanien zu uns, ist hereingezogen. Dort haben wir in den letzten Tagen, in der letzten Woche immer noch Temperaturen von 35 bis 39 Grad gehabt. Und ein Teil dieser Hitze oder dieser Wärme hat uns dann auch erreicht. Das ist eine ähnliche Wetterlage, wie wir sie sehr oft im Hochsommer bei diesen Hitzewellen hatten. Aha. Nur, dass wir jetzt eben keine 40 Grad mehr haben, sondern nur noch in Anführungsstrichen 30. Hat zum Glück.
0: Aber ein Problem haben wir trotzdem, nämlich die massive Trockenheit. Ich habe es gestern gesehen an meinen Äpfeln im Garten. Die sind alle runtergeplumpst. Auch ungewöhnlich für die Jahreszeit.
1: Ja, absolut. Wir haben schon einen trockenen Sommer gehabt und jetzt eben auch im September setzt sich diese Trockenheit fort. Gerade zum Beispiel in Nordbaden, in der Pfalz hat es in diesem September so gut wie gar nicht geregnet. Da kommt auch gar nichts mehr runter und insofern ist auch kein Wunder, dass die Flusspegel wieder auf Rekordtiefstständen sind. Zum Beispiel am Rhein der Pegel Kaub, der ist sogar gestern mal ins Minus gerutscht. -2 Zentimeter dort heute Morgen und da ist natürlich dann auch der Fährbetrieb eingestellt worden. Erneut mal wieder, muss man sagen. Und es ist auch in den nächsten Tagen kein Regen in Sicht. Wohl erst zum Oktober hin, zum Donnerstag, könnte man eine Regenfront reinziehen.
0: Also kann man sagen, bis Mittwoch bleibt das Spätsommerwetter?
1: Ja, eindeutig bleibt es bis Mittwoch so. Also das heißt, wir haben nach örtlichem Frühnebel Sonne und einige Wolken, die mal durchziehen. Also die Wolken können davon besten ja mal etwas dichter werden, sorgen dafür, dass die Nächte auch wieder deutlich milder sind. Ja, und tagsüber geht es mit dem Spätsommer weiter mit Temperaturen meist zwischen 25 und 30 Grad.
0: Vielen Dank, Andreas Machalitzer ins SWR 4 Wetterstudio und dir jetzt noch einen angenehmen Start in den Sonntag. Tschüss.
1: Danke dir auch. Tschüss.

0: So klingt der sanfte Start in den Tag. Das ist ja wirklich Honig für die Ohren. Lou Reed mit Perfect Day. Es gibt einen perfekten Sonntag mit dem perfekten Programm. 7.25 Uhr.
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0: Na, da haben sich aber zwei gesucht und gefunden. Paul Young und Zucchero, Senza una Donna.
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0: Und zwar Verkehr. Um 7.30 Uhr. Und da ist ein bisschen was los auf den Straßen. Die A3 Frankfurt Richtung Köln ist zwischen Limburg-Nord und Montabaur nach einem Unfall gesperrt. Dort laufen zurzeit die Bergungs- und Aufräumarbeiten. Bitte meiden Sie das Gebiet und umfahren Sie am besten großräumig. Die A48 Dernbach-Koblenz ist zwischen dem Dreieck Dernbach und Hörgrenzhausen wegen Brückenarbeiten in beiden Richtungen bis morgen früh etwa 5 Uhr gesperrt. Die Umleitungen sind eingerichtet. Die A671 Mainz-Wiesbaden ist zwischen Gustavsburg und Hochheim Süd wegen einer Baustelle in beiden Richtungen bis ca. 4 Uhr gesperrt. Umleitungen sind eingerichtet. Die A98 Weil am Rhein Richtung Schaffhausen ist zwischen Kandern und Lörrach-Mitte wegen Bergungsarbeiten gesperrt. 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
0: 8 Grad aktuell in Münsingen und in Bendorf, 9 Grad sind es in Öhringen und der Spitzenreiter heute früh Pirmasens mit 14 Grad. Und da geht noch was, denn heute wird es meistens wieder sonnig. Die Temperaturen steigen auf 24 Grad in der Westeifel und 31 Grad werden es im Breisgau.
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0: Hallo und einen wunderschönen Sonntagmorgen wünsche ich Ihnen. Schön, dass Sie mit uns zusammen reinstarten. Und das machen wir jetzt gleich mit den Pointer Sisters und danach mit einem schönen Stück mit Peter Gabriel und Kate Bush.
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1: Ich bin Manuela Pfann von der Katholischen Kirche und zu Gast im großen Apfelgarten des Klosters Beuron in der Nähe von Sigmaringen. Rund 200 Apfelbäume stehen da, 26 verschiedene Sorten. Was diesen Apfelgarten so besonders macht, das erklärt mir Markus Ellinger. Er ist Experte für das, was in Wald und Wiese lebt. Hauptberuflich arbeitet der studierte Förster als Ranger und ehrenamtlich ist er in der BODEG engagiert, der bäuerlichen Vermarktungsgenossenschaft Oberes Donautal. Und die kümmert sich um den klösterlichen Apfelgarten, in dem wir stehen.
2: Wir versuchen hier viel Strukturvielfalt zu schaffen. Man sieht Biotope, die Lebensraum sind für viele Insekten, aber auch für Vögel oder Kleinsäuger. Wir hängen Nisthilfen in die Bäume. Das kann mal ein Insektennistglotz für Wildbienen sein. Das kann ein Ohrenzwickertöpfchen sein, weil die Ohrenzwicker fressen uns wieder die Blattläuse.
1: So sieht also eine echte Streuobstwiese aus. Die große Artenvielfalt ist wichtig. Es gibt Streuobstwiesen, da leben 5000 Tier- und Pflanzenarten. Ich bin mir sicher, hier hätte es auch dem heiligen Franziskus gefallen. Der berühmte Mönch aus Assisi ist vor 800 Jahren gestorben. Er hat die gesamte Schöpfung immer als eine große Familie gesehen. Deshalb hat er Tiere und Pflanzen auch als Bruder und Schwester der Menschen bezeichnet. Markus Ellinger meint,
2: ich glaube, dass wir uns gut verstehen würden, so wie ich ihn verstanden habe, nämlich dass jedes Wesen seinen Wert hat und seine Berechtigung hat. Und das ist das, was wir hier im Apfelgarten als BODEG auch versuchen oder was mir als Ranger draußen in der Natur wichtig ist, dass wir mit Respekt miteinander umgehen, mit unseren Mitgeschöpfen wie auch mit unseren Mitmenschen.
1: Bruder Felix kommt bei uns im Apfelgarten vorbei. Der Benediktinermönch ist der Gärtner und Schnapsbrenner des Klosters Beuron. Etliche Äpfel aus dem Garten landen bei ihm in der Brennerei. Er schlägt noch einen anderen Ton an, wenn er an den heiligen Franziskus denkt, den Gründer des Franziskanerordens.
3: Ihn würde einfach schmerzen, wie wir mit der Welt überhaupt umgehen, ohne jetzt an die Konsequenzen zu denken. Dieser Ressourcenverbrauch, den wir uns gerade leisten, ich sage einfach mal, das ist ja ungesund.
1: Und gleichzeitig setzt Bruder Felix auf die Widerstandsfähigkeit der Natur und ist sich sicher,
3: die Natur hat immer eine Antwort. Die sieht halt vielleicht nicht so aus, wie wir es uns vorstellen oder wie wir meinen, dass es uns dient. Wenn wir von Naturschutz reden, meinen wir eigentlich, die Natur sollte so sein, dass wir was davon haben.
1: Genau deshalb mag Bruder Felix den Apfelgarten so gern, weil es hier anders ist. Keine Maßnahmen, um den Ertrag zu steigern, im Gegenteil. Die Genossenschaft hat sogar einige Bäume entfernt, damit mehr Licht und Luft auf die Wiese kommt. Es gibt keine Pflanzenschutzmittel und die Bäume werden nur alle 4 oder 5 Jahre geschnitten.
2: Wir haben uns dem Erhalt der bäuerlichen Kulturlandschaft verschrieben, weil wir davon überzeugt sind, dass sie für Natur, wie aber auch für den Menschen, ein ganz, ganz wichtiges Gut ist, was ein Wohlgefühl erzeugt und uns resilient macht gegen äußere Einflüsse, ob es jetzt Klimawandel oder anderes ist.
1: Was aus Streuobstfrüchten alles gemacht wird und wie ein Essig-Tasting funktioniert, das hören Sie nach der Musik.

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1: Ich bin Manuela Pfann von der Katholischen Kirche und unterwegs im Donautal. Genauer, im Apfelgarten des Klosters Beuron. Markus Ellinger begleitet mich. Er kümmert sich ehrenamtlich in einer Genossenschaft um diesen Garten und um viele weitere Streuobstwiesen in der Region. Mitten im Apfelgarten hat er einen Tisch aufgestellt. Ich darf probieren, was aus dem Streuobst im oberen Donautal gemacht wird. Birnenschorle, Apfelsidre und Essige. Wir machen ein kleines Essig-Tasting. Bisher kannte ich das nur mit Wein oder Whisky und bin deshalb gespannt.
2: Es gibt eine Dramaturgie. Man muss mit dem anfangen, der am filigransten schmeckt. Und aufhöre mit dem, der am süßesten ist.
1: Markus Ellinger taucht eine Pipette zuerst in den Quittenessig.
2: Es gibt eine rustikale Variante zu verkosten, nämlich auf der Hand. Diese Kuhle hier, wenn man die Hand überdehnt. Der Franzose nennt es Tabatière, weil man da auch den Schnupftabak reinmacht.
1: Und eins ist dabei wichtig.
2: Dass man nicht falsch genannt ist und die Zunge nur vorsichtig tippt, sondern wie ein Hund die ganze Zunge durch den Essig zieht.
1: Ich probiere das aus. Es funktioniert. Und ich finde alle Essigsorten sehr schmackhaft. Am liebsten mag ich den Birnenbalsamico.
3: Das ist richtig lecker. Das ist gut.
2: Und wenn es ein Kräuteressig ist, dann wird der Apfelessig als Basis vom Bruder Felix mit Kräutern angesetzt. Also die werden nicht vorher getrocknet, sondern die Kräuter kommen frisch in den Essig.
1: Ich merke, wie Markus Ellinger brennt für die Streuobstwiesen und ihre Früchte. Ich frage ihn, woher seine Leidenschaft kommt.
2: Ich bin im Streuobstgürtel vor der Schwäbischen Alb groß geworden. Also als Kind bin ich durch die Wacholderheiden, Streuobstwiesen und Hecken meiner Heimat gestreift. Jeder hat ein Bild vom Paradies für sich, glaube ich zumindest. Für mich ist das Paradies ein Obstgarten.
1: Ein schönes Bild, finde ich. Und es kommt der biblischen Bedeutung von Paradies sehr nahe. Es ist ein Synonym für den Garten Eden. Also für den Ort, an dem das Leben begonnen hat, in dem die Geschöpfe in Einklang mit sich und den anderen leben. Die Realität im Streuobstgarten ist aber nicht in allen Aspekten paradiesisch.
2: Streuobst ist hochdefizitär, aber einer der artenreichsten Lebensräume, die wir überhaupt haben. Und den würden wir gerne erhalten.
1: Ich finde es toll, dass sich so viele Menschen meistens ehrenamtlich um Streuobstwiesen kümmern und dass die UNESCO sie zum immateriellen Kulturerbe erklärt hat, das ist ja ein Zeichen. Aber die Schieflage bleibt. Mit Masse und Monokulturen kann man Geld verdienen. Mit naturnaher Pflege und Bewirtschaftung nicht. Und deshalb teile ich die Mission von Markus Ellinger und der bäuerlichen Genossenschaft.
2: Wenn es uns gelingt zu zeigen, dass Ökologie und Ökonomie sich nicht ausschließen, sondern zwei Seiten derselben Medaille sind, vielleicht ist es das, wo ich merke, was mich schon lange antreibt, mit der Natur wirtschaften und ein gutes Einkommen für uns alle erzielen. Das ist so eine Vision.
1: Und die würde ganz sicher auch der heilige Franziskus unterstützen.
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1: Um 8 Uhr mit Lisa Kupper. Guten Morgen. Die Schweizer stimmen über eine Verschärfung des Neutralitätsgebots ab. In Madrid löst die Zwangsräumung einer Rentnerin Massenproteste aus. Das Wetter heute wieder sonnig, maximal 24 bis 31 Grad. Die Menschen in der Schweiz stimmen heute darüber ab, ob das Neutralitätsgebot des Landes verschärft werden soll. Eingebracht wurde die Initiative von dem Verein Pro Schweiz, der der rechtskonservativen SVP nahesteht. Schweiz-Korrespondentin Sandra Bieger.
2: Die Macher der Initiative fordern unter anderem, dass die Schweiz, anders als bislang, mit keinem Militär- und Verteidigungsbündnis wie beispielsweise der NATO mehr zusammenarbeiten darf, außer wenn sie militärisch angegriffen wird. Außerdem soll die Schweiz in Zukunft keine Sanktionen mehr gegen kriegführende Staaten ergreifen, außer diese werden vom UN-Sicherheitsrat verhängt. Nach dem russischen Angriffskrieg auf die Ukraine hatte die Schweiz die EU-Sanktionen gegen Russland weitgehend übernommen.
1: Die SPD in Berlin will mit den Linken über eine mögliche Regierungszusammenarbeit sprechen. Das hat der Landesvorstand am Abend einstimmig beschlossen. Die Linke war bei der Wahl zum Abgeordnetenhaus am vergangenen Sonntag stärkste Kraft geworden und hatte danach Grüne und SPD zu Sondierungen eingeladen. Beide Parteien haben aber Vorbehalte gegen ein Bündnis mit den Linken, denn die steht wegen Antisemitismusvorwürfen sowie mutmaßlicher Kontakte zu kriminellen Clans in der Kritik. Zehntausende Menschen haben in der spanischen Hauptstadt Madrid für das Recht auf Wohnen demonstriert. Sie forderten unter anderem gesetzliche Maßnahmen gegen Zwangsräumungen, wenn Mietern keine Sozialwohnung als Ersatz angeboten werden kann. Aus Madrid, Hans-Günther Kellner.
3: Zwar schwelt der Unmut angesichts rasant steigender Mieten in Spanien schon lange. Auslöser dieses Protests ist jedoch die Zwangsräumung der Wohnung der 87-jährigen schwerbehinderten Rentnerin Mari Carmen Abascal in Madrid am Mittwoch. Bilder, die zeigen, wie die 87-Jährige von Sanitätern auf einer Bahre aus dem Haus getragen wurde, lösten im ganzen Land Empörung aus. Investoren hatten die Wohnung vor 8 Jahren gekauft und haben die Miete von 500 Euro auf zuletzt 2.650 Euro erhöht.
1: Bei einem Großbrand auf einer Reitanlage in Tübingen sind Menschen und Tiere gerettet worden. 10 Bewohner konnten nach Polizeiangaben unverletzt die brennenden Gebäude verlassen. Anschließend brachten sie alle 47 Pferde ins Freie. Der Brand sei unter Kontrolle, die Löscharbeiten dauerten an, sagte ein Sprecher. Das Feuer war demnach in einem Schuppen ausgebrochen und hatte sich auf weitere Gebäude ausgebreitet. Die Brandursache ist noch unklar. In der Fußball Nations League hat England gegen Spanien mit 2:3 verloren. Der englische Kapitän Harry Kane verschoss dabei einen Elfmeter. Am Abend hat Deutschland in Augsburg sein erstes Heimspiel unter Bundestrainer Jürgen Klopp. Gegner ist Griechenland. Und zum Abschluss noch die Zeit. Es ist 8:03 Uhr.
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4: Die A3 Frankfurt Richtung Köln ist zwischen Limburg-Nord und Montabaur nach einem Unfall gesperrt. Dort laufen zurzeit die Aufräumarbeiten. Die A48 Dernbach-Koblenz ist zwischen dem Dreieck Dernbach und Hörgrenzhausen wegen Brückenarbeiten in beiden Richtungen bis morgen früh etwa 5 Uhr gesperrt. Umleitungen sind aber eingerichtet. Und die A671 Mainz-Wiesbaden ist zwischen Gustavsburg und Hochheim-Süd wegen einer Baustelle in beiden Richtungen bis morgen circa 4 Uhr gesperrt. Auch da sind die Umleitungen eingerichtet. 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Allen unterwegs gute und sichere Fahrt.
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4: 8 Grad und Sonnenschein meldet Schramberg. In Ulm ist es leicht bewölkt bei 4 Grad. In Oberwesel bewölkt 10 Grad. Und Kobern-Gondorf meldet bewölkte 8 Grad. Heute wird es wieder ein sonniger Tag. Nur über Rheinland-Pfalz ein paar Wölkchen. Maximal 24 Grad in der Westeifel und bis zu 31 Grad heiß wird's im Breisgau. Und die Temperaturen, die bleiben uns auch morgen und am Dienstag erhalten. Nachmittagstemperaturen dann stellenweise bis 31 Grad.
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1: Herzlich willkommen. 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

Nigel Kennedy mit dem dritten Satz Allegro aus dem Herbst in Antonio Vivaldis vier Jahreszeiten. Und damit herzlich willkommen. Das SWR4 Sonntagskonzert schenkt Ihnen die Musik zu diesem ersten Herbstsonntag. Hier ist Friedrich Smetana mit der Polka aus der Oper Die verkaufte Braut.

Das Sonntagskonzert am Sonntagmorgen bei SWR 4. In Salzburg ist 1779 die Posthorn-Serenade von Wolfgang Amadeus Mozart entstanden. Sie zählt zu Mozarts schönsten und zugleich festlichsten Serenaden. Gedacht war sie wahrscheinlich für die Salzburger Universität, also für Studenten als festliche Musik zum Ende des Studienjahres. Der Name Posthorn-Serenade stammt vom zweiten Trio des sechsten Satzes, in dem ein Posthorn erklingt. Dieser kleine Überraschungseffekt hat der ganzen Serenade ihren Beinamen gegeben. Diese Musik, die für eine festliche Veranstaltung und möglicherweise sogar für eine Aufführung im Freien gedacht war, wird bei Mozart zu einem kunstvollen Konzertstück. Ein wenig höfische Eleganz, ein bisschen Studentenfest und ganz viel Mozart bietet uns jetzt das SWR-Rundfunkorchester Kaiserslautern unter Matthias Foremny mit dem siebten Satz Finale Presto aus der Posthorn-Serenade.

Von einem Meister der Filmmusik, von Hans Zimmer, stammt die gerade gehörte Melodie zum Film The Da Vinci Code. 2006 ist der Thriller Sakrileg von Dan Brown verfilmt worden, mit Tom Hanks in der Rolle des Symbologen Robert Langdon. Wir haben Kihan Soltani am Violoncello gehört. Das Sonntagskonzert auf SWR4 und wir widmen uns einem feinfühligen Klavierstück von Claude Debussy. La Fille aux Chevaux de Lin ist das 8. der Prélude für Klavier. Komponiert hat Debussy diese Stücke um 1909 oder 1910. Der Titel »Das Mädchen mit den Flachshaaren« geht auf ein Gedicht zurück, in dem ein Mädchen mit flachsblonden Haaren im Sommer beschrieben wird. Man stellt sich ihre Haare vor, die sich im Wind bewegen, oder dass das Mädchen auf einer Schaukel sitzt und sich langsam vor und zurück bewegt. Es musizieren Andreas Ottensamer an der Klarinette und das Philharmonische Orchester Rotterdam unter Leitung von Yannick Nézet-Séguin.

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1: Um 8.30 Uhr die A3 Frankfurt Richtung Köln ist zwischen Limburg-Nord und Montabaur nach einem Unfall noch kurz gesperrt. Dort laufen aktuell noch die letzten Maßnahmen der Polizei. Die A48 Dernbach-Koblenz ist zwischen dem Dreieck Dernbach und Hörgrenzhausen wegen Brückenarbeiten in beiden Richtungen bis morgen früh etwa 5 Uhr gesperrt. Umleitungen sind eingerichtet. Die A671 Mainz-Wiesbaden ist zwischen Gustavsburg und Hochheim Süd wegen einer Baustelle in beiden Richtungen bis morgen circa 4 Uhr gesperrt. Umleitungen sind auch da eingerichtet. 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
1: 7 Grad aktuell in Radolfzell, 10 sind es in Niederstetten, 9 in Frankenthal und 13 in Renneroth. Heute wird es meist ein sonniger Tag in Rheinland-Pfalz, ab und zu wolkig, maximal 24 Grad in der Westeifel und 31 Grad im Breisgau.
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So emotional, so berührend. Samuel Barbers Adagio for Strings. Musik für die Seele an Ihrem Sonntagmorgen. Nehmen Sie sich noch eine Tasse Kaffee, legen Sie sich entspannt zurück. Wir sind bei Josef Haydn und dem vierten Satz Finale aus seiner Sinfonie Nummer 75 D-Dur.

Achtung, ein Falschfahrer auf der B27 Tübingen-Stuttgart zwischen Leinfelden-Echterdingen-Süd und Löffelstraße in Stuttgart. Kommt Ihnen ein Falschfahrer entgegen, fahren Sie äußerst rechts und überholen Sie nicht. Auf der B27 Tübingen-Stuttgart zwischen Leinfelden-Echterdingen-Süd und Löffelstraße in Stuttgart ist ein Falschfahrer unterwegs. Vorsicht in beiden Richtungen.

Der Sonntagmorgen bei SWR 4 mit dem Sonntagskonzert. Wenn heute Künstler live auf der Bühne stehen, dann rufen sie meistens Hallo Berlin oder Wie geht's dir München? Auf diese Art gehen Grüße raus an die Fans. Und die Komponisten klassischer Musik haben es ganz ähnlich gehalten. Gruß an Prag heißt eine Polka Française, die Eduard Strauss 1876 komponiert hat. Der Titel ist Programm. Eduard war ein hervorragender Orchesterleiter und hat die Straußkapelle geleitet. Und sehr oft hat er in Prag gastiert. Mit dieser Polka hat er einen musikalischen Gruß speziell an sein Publikum in der goldenen Stadt Prag geschickt. Uns erwarten 3 Minuten Wiener Charme, die gute Laune machen. Gespielt von den Wiener Philharmonikern unter Daniel Barenboim.

Musik aus dem Ballett Der Zauberladen von Ottorino Respighi, gespielt vom Radiosinfonieorchester Stuttgart unter Uriel Siegel. Für seine Märsche ist der britische Komponist Edward Elgar bekannt. Im SWR4 Sonntagskonzert hören wir jetzt seinen Marsch der Mogulkaiser. Elgar hat das Werk 1911-1912 anlässlich der Krönung von König George V. und Königin Mary komponiert. Die beiden sind 1911 auch als Kaiserin und Kaiser von Indien gefeiert worden. Das bedeutet, dieses Stück ist in der britischen Kolonialzeit entstanden und unterstreicht die britische Herrschaft über Indien. Elgar führt uns ins Indien der Mogulkaiser mit dunklen Klangfarben, kräftigen Rhythmen und orchestraler Pracht. Nummer 4, der Marsch der Mogulkaiser, wird uns präsentiert vom BBC Symphony Orchestra London unter Leonard Bernstein.

0: Tickets im Nahverkehr vor. Die Unimedizin Mainz nimmt nach dem Stromausfall wieder Patienten auf. Das Wetter sonnig und sommerlich warm mit 24 bis 31 Grad. Die Verbraucherzentralen fordern ein einheitliches Ticketsystem für Busse und Bahnen. Es brauche ein Preismodell, das überall gleich funktioniere und sich an der genutzten Zeit auf Basis des Fahrplans orientiere. Aus unserer Nachrichtenredaktion Petra Muhr.
1: Die Verbraucherzentralen schlagen vor, dass es konkret nur noch 5 Ticketarten gibt. Für 15, 30, 60 Minuten und für 2 und 24 Stunden. Digital, aber auch analog über Fahrscheinautomaten kaufbar. Verbandschefin Popp sagte, ein neues Preismodell sei nötig, da Menschen, die nur gelegentlich Bus oder Bahn fahren und kein Abo wollen, derzeit vor einem unübersichtlichen Flickenteppich aus Verbundgrenzen, Tarifzonen und Ticketangeboten stünden. Gerade in Zeiten steigender Spritpreise müssten Verbraucher attraktive Alternativen zum Autofahren bekommen.
0: Die Schweizer stimmen heute darüber ab, ob das Neutralitätsgebot ihres Landes verschärft werden soll. Sollte die Initiative eine Mehrheit bekommen, könnte die Schweiz nicht mehr mit Militär- und Verteidigungsbündnissen wie der NATO zusammenarbeiten, außer wenn sie selbst militärisch angegriffen wird. Zudem könnte die Schweiz keine Sanktionen mehr gegen Staaten verhängen, die Kriege beginnen, es sei denn, es handelt sich um Sanktionen der Vereinten Nationen. Eingebracht wurde die Initiative von einem Verein, der rechtskonservativen SVP nahesteht. Die Universitätsmedizin in Mainz nimmt wieder Patienten auf, das hat die Klinik bestätigt. Wegen eines Stromausfalls war die Patientenaufnahme zwischenzeitlich gestoppt worden. Es musste auf Notstrom umgeschaltet werden. Seit dem frühen Morgen ist die Uniklinik Mainz wieder an die öffentliche Stromversorgung angeschlossen. Für den Fall, dass eine große Zahl an Patienten hätte verlegt werden müssen, hatte die Uniklinik den medizinischen Katastrophenschutz alarmiert. Ab heute sind auf dem Cannstatter Wasen in Stuttgart auch Rinder, Pferde und Traktoren zu sehen, denn in diesen Minuten startet, parallel zum zweitgrößten Volksfest der Welt, das landwirtschaftliche Hauptfest. SWR-Reporterin Sissi Hertneck.
2: In 8 Messehallen und 6 Tierzelten laden die Veranstaltenden dazu ein, Landwirtschaft wirklich zu erleben. Die Messe richtet sich zum einen an die Bauern selbst, zum anderen richtet sich die Veranstaltung gerade auch an die Verbraucherinnen und Verbraucher. Das landwirtschaftliche Hauptfest und das Cannstatter Volksfest verbindet eine lange Tradition. Vor mehr als 200 Jahren stifteten Königin Katharina und König Wilhelm ihrem Volk ein Fest, um auf jahrelange Ernteausfälle und Hungersnöte zu reagieren. Besucher werden gebeten, mit öffentlichen Verkehrsmitteln anzureisen, da es dieses Jahr nur wenige Parkplätze gibt.
0: Und zum Abschluss noch die Zeit. Es wird gleich 9.03 Uhr.
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4: Einen schönen guten Morgen. Entwarnung auf der B27 Tübingen-Stuttgart. Kein Falschfahrer mehr zwischen Leinfelden-Echterdingen-Süd und Löffelstraße in Stuttgart. Die A3 Frankfurt Richtung Köln ist zwischen Limburg-Nord und Montabaur nach einem Unfall gesperrt. Dort laufen noch die letzten Maßnahmen der Polizei. Die A48 Dernbach-Koblenz ist zwischen dem Dreieck Dernbach und Hörgrenzhausen wegen Brückenarbeiten in beiden Richtungen bis morgen früh etwa 5 Uhr gesperrt. Die Umleitungen sind eingerichtet. Die A671 Mainz-Wiesbaden ist zwischen Gustavsburg und Hochheim-Süd wegen einer Baustelle in beiden Richtungen bis morgen circa 4 Uhr gesperrt. Auch hier sind die Umleitungen eingerichtet. 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
4: In Friedrichshafen bewölkt 10 Grad. Der Feldberg im Schwarzwald meldet sonnige 15 Grad. Westerburg leicht bewölkt 11 Grad. Und in Bernkastel-Kues bewölkt 6 Grad. Meist sonnig heute und am Nachmittag wird's hochsommerlich warm. 24 Grad im Westerwald und in der Westeifel und bis zu 31 Grad im Breisgau.
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5: Herzlich willkommen in Ihrem Sonntag.
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Federleicht wirkt dieses Flötenkonzert von Saverio Mercadante. Genauso leicht fühlt sich der Sonntagmorgen an, wenn man einfach das tun kann, was man möchte. Und wir spielen dazu Vokalise Opus 34 Nummer 14 von Sergei Rachmaninow.

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Leopold Mozarts Bauernhochzeit ist im 18. Jahrhundert entstanden, in der Blütezeit der Wiener Klassik, als musikalische Charakterstücke und humorvolle Genrebilder beliebt waren. Mozart Senior war damals vor allem als Geigenpädagoge und Vater oder Lehrer von Wolfgang Amadeus Mozart bekannt, aber auch als Komponist war er geachtet. Solche Werke, die das bäuerliche Leben nachahmen, spiegeln den Zeitgeschmack wider. Das Bürgertum hat sich zunehmend für Alltagsszenen interessiert, statt nur für höfische Repräsentationsmusik. Das Besondere an diesem Menuett ist, dass man die bäuerliche Hochzeit richtig hören kann. Es klingt eher derb, fröhlich und volksnah als fein und höfisch. Leopold Mozart baut Tanzrhythmen und einfache, eingängige Melodien ein, die an wirkliche Dorfmusik erinnern, nicht an einen Schlossball. Man spürt eine gewisse Ironie und Humor darin, als würde er das ländliche Fest liebevoll, aber mit einem Augenzwinkern darstellen. Dadurch wirkt der Satz fast wie eine kleine musikalische Szene. Er ist mehr als nur ein normales Menuett. Es spielt das Amsterdam Barockorchester unter Leitung von Ton Koopman.

Ein Vater und seine drei Söhne auf einer einsamen Farm in Montana kurz vor dem Ersten Weltkrieg. Diese Geschichte erzählt der Film Legenden der Leidenschaft, der 1994 in die Kinos kam. Prominent besetzt mit Brad Pitt und Anthony Hopkins. Die eben gehörte Musik zum Film hat James Horner komponiert. Dass die allerersten Töne eines Musikstückes Gänsehaut verursachen können, hat Richard Strauss 1896 mit einer Tondichtung bewiesen, die von Friedrich Nietzsches philosophischem Werk Also sprach Zarathustra inspiriert worden war. Und Hollywood hat später dafür gesorgt, dass diese ersten Takte wirklich jeder kennt. Die Düsseldorfer Symphoniker unter John Fiore spielen sehr breit.

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1: Um 9.30 Uhr die A48 Dernbach-Koblenz ist zwischen dem Dreieck Dernbach und Hörgrenzhausen wegen Brückenarbeiten in beiden Richtungen bis morgen früh etwa 5 Uhr gesperrt. Die Umleitungen sind eingerichtet. Die A671 Mainz-Wiesbaden ist zwischen Gustavsburg und Hochheim Süd wegen einer Baustelle in beiden Richtungen bis morgen ca. 4 Uhr gesperrt. Umleitung ist auch hier eingerichtet. 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
1: Freudenstadt meldet sonnige 16 Grad, Kirchheim leicht bewölkt 13, in Wörstadt ist es bewölkt bei 14 Grad und in Edenkoben bewölkt bei 12 Grad. Heute wird es ein meist sonniger Tag und am Nachmittag erreichen wir sommerliche Werte, maximal 24 Grad in der Westeifel und 31 Grad im Breisgau.
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Die humoreske Nummer 7 von Antonin Dvorak. So klingt Ihr entspannter Sonntagmorgen. Und den legen wir jetzt in die Hände von Ludwig van Beethoven und seiner Sinfonie Nummer 1 C-Dur.

SWR4, der Sonntag hat noch den ganzen Tag vor sich. Und da können wir mal der Frage nachgehen, wie hat sich Wien im 19. Jahrhundert eigentlich Spanien vorgestellt? Generell haben die Komponisten dieser Zeit gerne Anregungen aus anderen Ländern aufgegriffen. Es gab zum Beispiel ungarische, russische oder italienische Einflüsse. Und Spanien war so etwas wie ein musikalisches Sehnsuchtsland. Johann Strauss' Sohn hat sein Publikum mit dem spanischen Marsch also musikalisch in den Süden geschickt. Dafür hat er mit fremdländischen Farben und Stimmungen gespielt. Man hört in diesem Marsch keine authentische spanische Volksmusik, sondern eine elegante musikalische Fantasie über Spanien, so wie man es sich im Wien des 19. Jahrhunderts erträumt hat. Markante Rhythmen und eine eingängige festliche Melodik. Und diese Fantasie lassen jetzt die Wiener Philharmoniker unter Willi Boskowski erklingen.

Das Thema aus Superman. John Williams hat für diesen Science-Fiction-Klassiker 1978 die Filmmusik beigesteuert. Lassen Sie sich gerne noch einmal in die Geschichte des Heldens mit übermenschlichen Kräften ziehen. 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Und Sie können nachlesen, welche Orchester, Dirigenten und Komponisten heute eine Rolle gespielt haben auf swr4.de Sonntagskonzert. Mit dem siebten Satz aus Georg Friedrich Händels Wassermusik verabschiedet sich das Sonntagskonzert für heute. Genießen Sie die Academy of St. Martin in the Fields unter Neville Marriner. Mein Name ist Iris Kruse. Einen schönen und entspannten Sonntag.

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1: Um 10 Uhr mit Lisa Kupper. Guten Tag. Die EU geht gegen sogenanntes Greenwashing in der Werbung.

0: Nachhaltigkeitssiegel. Die EU will mit den neuen Regeln Verbraucherinnen und Verbraucher vor irreführenden Umweltaussagen schützen.
1: Die Verbraucherzentralen fordern ein einheitliches Ticketsystem für den Nahverkehr. Bundesverbandschefin Popp sagte der deutschen Presseagentur, es brauche ein Preismodell, das überall gleich funktioniere. Sie schlägt vor, dass es nur noch 5 Fahrscheinarten geben soll, und zwar getaktet nach Fahrzeit von 15 Minuten bis zu einem 24-Stunden-Ticket. Damit erreiche man auch Menschen, die nur gelegentlich mit Bussen und Bahnen fahren. In Deutschland sind in diesem Monat deutlich weniger Asylerstanträge gestellt worden als in den Jahren zuvor. Das berichtet die Bild am Sonntag und beruft sich auf das Bundesinnenministerium. Demnach wurden bis zum Stichtag am Freitag rund 3.300 neue Anträge registriert. Das sei der niedrigste Wert seit 2012. Innenminister Dobrindt begründet den Rückgang mit der verschärften Migrationspolitik der Bundesregierung. Ein Herbststurm hat an der Ostküste der USA für Chaos gesorgt. Zeitweise waren mehr als 100.000 Haushalte ohne Strom, hunderte Flüge mussten gestrichen werden. Die Gouverneurin des Bundesstaats New York rief vorsorglich den Notstand aus. Aus New York City berichtet Martin Ganselmeier.
2: Im New Yorker Stadtteil Brooklyn kam ein Mann durch einen umgestürzten Baum ums Leben. Allein am Flughafen in Boston wurden mehr als 250 Flüge gestrichen. Freiluftkonzerte und Sportveranstaltungen fielen aus. Viele Straßen in Küstennähe waren überschwemmt. Teilweise bewegten sich die Anwohner in Kanus durch die Straßen. Der Sturm bewegt sich nur allmählich fort. Mehrere Millionen von US-Bürgern müssen bis einschließlich Montag mit Windböen von über 80 Kilometern pro Stunde und starken Regenfällen rechnen.
1: Bei einem Unfall auf der A3 bei Montabaur ist in der Nacht ein Mensch gestorben. 3 weitere sind laut Feuerwehr schwer verletzt worden. Das Auto war in einer Abfahrt der Autobahn von der Straße abgekommen und auf einem Hang gelandet. Und noch die Zeit, es ist 10.03 Uhr.
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4: Vorsicht auf der B19, Kempten Richtung Oberstdorf. Zwischen Immenstadtzentrum und Rieden sind Fahrradfahrer unterwegs. Die A48 Dernbach-Koblenz ist zwischen dem Dreieck Dernbach und Hörgrenzhausen wegen Brückenarbeiten in beiden Richtungen bis morgen früh etwa 5 Uhr gesperrt. Umleitungen sind eingerichtet. Und die A671 Mainz-Wiesbaden ist zwischen Gustavsburg und Hochheim-Süd wegen einer Baustelle in beiden Richtungen bis morgen ca. 4 Uhr gesperrt. Auch hier sind die Umleitungen eingerichtet. 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
4: In Wangen leicht bewölkt 12 Grad, Ravensburg meldet bewölkte 9 Grad, genauso Boppard, und 13 sind es aktuell in Worms. Heute gibt es einen sonnigen Tag, es wird am Nachmittag sommerlich warm mit Werten von 24 Grad in der Westeifel und bis zu 31 Grad im Breisgau.
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5: Ja, ich wünsche Ihnen einen schönen Radiosonntag mit dem Promi-Talk und einem legendären Sänger. Matthias Reim hat in seiner Karriere alles erlebt. Frühe Flops, dann mit Verdammt, ich lieb dich einen Riesenhit. Er hat Millionen verdient und Millionen in den Sand gesetzt. Ein Stehaufmännchen mit großer Freude an seiner Musik. Bis 12, der Promi-Talk mit Matthias Reim.
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0: After It von Simply Red in SWR 4 am Sonntagvormittag. Matthias Reim ist mein Promi-Talk-Gast der Woche. Der Sänger, der höchste Höhenflüge, aber auch ganz tiefe Abstürze erlebt hat. Einer, der wirklich was zu erzählen hat. Matthias, herzlich willkommen.
1: Ja, ich freue mich, hier zu sein.
0: Ich freue mich sehr, dass du da bist. Matthias Reim muss man nicht groß vorstellen. Das ist der Mann, der uns vor über 30 Jahren ein ganz besonderes Geschenk gemacht hat. Die Radiowerbung für Möbel Walter in Gründau-Lieblos.
1: Ja, das war der Hammer. Das war der Hammer. Das hat mich wirklich damals als jungem Studiobesitzer, hat mir das einfach die Kohle reingespielt jeden Monat, damit ich das Darlehen an die Bank zurückzahlen konnte. Weil ein Studio heute ist es ein guter Rechner, mehr brauchst du nicht.
0: 3.000 Mark, glaube ich, fix im Monat, oder? Damals für Möbel Walter. Gibt's leider nicht mehr. Ich habe mal geguckt.
1: Gibt's nicht mehr?
0: Nee, da hat auch deine Werbung nicht mehr geholfen. Ist irgendwie aufgegangen in dem größeren, größeren Möbel. Ist wirklich lange her.
1: Das war in den 80ern. Aber das war, und ich hatte einen Spaß daran. Mhm. Ja, das war auch so fantasievoll, was ich gemacht habe.
0: Ja. Da hätte da dein Weg auch weitergehen können. Du hast gesagt, als junger Studiobesitzer, du hast für andere gearbeitet, hast da ja auch viel Resonanz bekommen. Ja. Du warst da sehr wohl gelitten und hattest, glaube ich, in der Phase, aber hilf mir, ob das stimmt, mit deiner eigenen Pop-Rock-Schlagersänger-Karriere schon eher abgeschlossen, weil gefloppt, was du versucht hast.
1: Total gefloppt. Der kam 1984 raus, hieß Von fernen Sternen und war so gefloppt. Ja. Ich habe auch wirklich Scheiße gesungen. Ich höre mir im ersten Refrain meinen schiefen Ton, sage ich, oh Gott, warum habe ich das nicht gehört damals? Mhm. Ne, auf jeden Fall hat den keiner mitgekriegt. Totaler Flop. Ich glaube, Gesamtverkauf, und du weißt, in den 80er Jahren, alles, was unter 80.000 war, war schon ein Flop. Mhm. Ja, und ich glaube, ich hatte 800. Ich weiß gar nicht, wer die gekauft hat. Wahrscheinlich
0: deine Mama.
1: Meine Mama vielleicht.
0: Deine Mama hat treu gekauft.
1: Das war auch einmal im Radio.
0: Ja.
1: Und das nur auch, das war auch hier in Stuttgart. Mhm. Da habe ich dann meine eigene Radiopromotur gemacht. Aha. Weil der Promoter von damals Hansa hatte keine Zeit und sagt, das Ding läuft eh nicht.
0: Ja.
1: Und da habe ich mich ins Auto gesetzt.
0: Selber hin?
1: Mich selber hin. Oder Baden-Baden war ich dann hier. Und dann gesagt, der, ich weiß gar nicht mehr, wer das war, guckte mir an und sagt, du machst deine eigene Radiopromotur. Sag ich, steht aber doch Hansa drauf. Ja, aber sag ich, die finden das wahrscheinlich nicht so geil wie ich. Und er hat gesagt, weißt du was, wir picken das jetzt, wir spielen das jetzt und hier. Mhm. Und ich hatte einen Radioeinsatz.
0: Ein.
1: Hat nichts genützt.
0: Mhm. Hat dir das damals sehr wehgetan, als sich die Zeichen zunächst mal verdichtet haben, dass es mit der Solokarriere nichts wird, dass du vielleicht ein sehr, sehr guter Zulieferer bleibst, dass das dein Weg ist. Wie tief ist es gegangen damals?
1: Nein, bei der ersten Single, da hatte ich noch nicht mein großes Studio. Mhm. Mein großes Studio kam 3 Jahre später. Mhm. Bei der ersten Single, da hatte ich schon ein paar Träume.
0: Ja.
1: Und da habe ich schon gedacht, oh, stell dir vor, das läuft ein bisschen und ich krieg meine Gage, wenn ich singe. Also es waren kleine Träume. Mhm. Und als ich merkte, dass das gnadenlos floppt und zusammenbricht, ich gebe zu, da war ich schon so ein bisschen ratlos. Was machst du jetzt?
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0: SWR 4, der Sonntagvormittag mit Matthias Reim. Mitte, Ende der 80er Jahre hatte er seine Karriere als Sänger eigentlich schon beerdigt. Seine erste Single war ein Flop und er konnte ja ganz gut davon leben, für andere zu schreiben, zum Beispiel für Bernhard Brink. Aber Matthias, da kam dann im November 1989 so ein unerfreulicher Anruf von der Plattenfirma.
1: Ich weiß nicht, glaube ich Brunetti oder Brunetti. Das war ein Italiener. Und den ich kannte den auch schon von anderen Gesprächen. Mhm. Also Matthias, ja, sitzt du? Ich sage, okay. Und dann sagte der irgendwie, die nehmen das nicht. Und er sagte ganz ehrlich, Matthias, diese Zeiten mit diesem verdammten Ich-lieb-dich-nicht-Theater sind vorbei. Und ich schrieb nur mit. Ich hatte dann auf meinem Zettel nur stehen, verdammt, ich lieb dich nicht. Dann legte der auf und sagt, Geld kriegst du übrigens auch keins. Und da war ich schon mal 30.000 Mark los in einem Anruf. Aber ich hatte dann eine Zeile auf meinem Schmierzettel. Und ich guck drauf, verdammt, ich lieb dich nicht. Und dann war das in 5 Minuten bei der Refrain da. Ich hab dann nur, sag ich, irgendwie ist das geil, verdammt, ich lieb dich nicht. Verdammt, ich brauch dich, ich will dich, warte mal, das läuft. Und der Text, also von den Versen, der war auch in 5 Minuten fertig. Ich brauchte ja nur meinen Frust rauszupusten, genau. Den ich in der damaligen Zeit, hatte ich auch gerade Liebeskummer, das war noch nicht durch, aber es war einfach, irgendwie war das alles blöd. Ne? Und da habe ich das aufgeschrieben. Und ich will dich nicht verlieren, so habe ich damals auch noch gedacht. Ja. Ich dachte nur, irgendwie geht das gerade den Bach runter, aber ich will das nicht. Und das ist ja ein Gefühl, was jeder kannte, ohne... Ja. Das war ja nicht strategisch. Ich habe das nur gemacht für einen Song, weil ich wollte dann, wenn ich nicht mehr für mich was mache, immer wenn ich eine tolle Idee habe, die du keinem anbieten kannst, dann mache ich, finde, das brenne ich eine CD für meine Kumpels. Ja. Sag ich hier meine neuen Werke, viel Spaß damit.
0: Um Resonanz zu bekommen, damit die sagen, das ist gut, das nicht, oder einfach damit die Spaß haben?
1: Einfach damit die Spaß haben und damit ich es für irgendjemanden mache, weil es kommt ja gar nicht raus. Ich hatte ja gar keinen Plattenvertrag mehr.
0: Ja.
1: Und dann kam es halt anders, da kam halt der der hat das co-produziert, der war begeistert davon und der kannte Plattenfirmen und so weiter und der hat das dann vermittelt. Ich habe da nicht dran geglaubt, also da hat er mir wirklich einen Gefallen getan. Hat er sich auch gut bezahlen lassen. Aber da denke ich heute nicht mehr drüber nach, es gibt so Dinge, die vergisst man lieber. Und der Rest ist Geschichte und die Plattenfirma war ja auch nicht wirklich begeistert. Ja. Einer sagte nur, ich finde das irgendwie hat das was. Der andere sagte, Matthias, das fängt langsam an, ohne Beat. Dann noch prügelst du so einen Drumfill da rein, dann kommt da das Gitarrensolo. Sagte, da spielt dir kein Schlagersender. Ja. Sag, du bist aber deutsch. Sag, vergiss es. Also, ich würde es nicht machen. Das war die Funk-Promotion-Abteilung. Und dann stand der Chef in der Tür, mit dem ich heute noch befreundet. Ich glaube nicht dran, aber weißt du, dann klatscht es doch mal so, wie es ist, an die Wand. Und dann guckt er noch, mal gucken, ob es kleben bleibt. Und dann ging er. Dann haben wir es an die Wand geklatscht.
0: Und dann ging's los.
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1: Um 10.30 Uhr die A48 Dernbach-Koblenz ist zwischen dem Dreieck Dernbach und Hörgrenzhausen wegen Brückenarbeiten in beiden Richtungen bis morgen früh etwa 5 gesperrt. Umleitungen sind eingerichtet. Die A671 Mainz-Wiesbaden ist zwischen Gustavsburg und Hochheim-Süd wegen einer Baustelle in beiden Richtungen bis morgen ca. 4 Uhr gesperrt. Auch hier gibt es Umleitungen. A7 Füssen Richtung Ulm zwischen Altenstadt und Dreieck Hittistetten. Baustelle immer wieder stockt bis zu 15 Minuten. Plus. 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
1: Biberach meldet 12 Grad, in Crailsheim sind es aktuell 17 Grad, genauso in Flörsheim-Dalsheim und in Kirn leicht bewölkte 14 Grad. Heute wird es ein meist sonniger und ziemlich sommerlicher Tag bei Werten von maximal 24 Grad in der Westeifel und bis zu 31 Grad im Breisgau.
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2: Und mit Matthias Reim, der 1990 mit Verdammt, ich lieb dich 16 Wochen lang auf Platz 1 der deutschen Single-Charts stand. Das hat sein Leben verändert. Nein, besser gesagt, auf den Kopf gestellt. Hören wir gleich nach Bob Dylan und nach Carly Simon.
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0: Carly Simon in SWR 4 am Sonntagvormittag. Matthias Reim hat mit seinem Hit Verdammt, ich lieb dich deutsche Musikgeschichte geschrieben. Der Song stand 16 Wochen lang ununterbrochen auf Platz 1 der deutschen Singlecharts. Im Mai 1990, Matthias, warst du ganz oben.
1: Das ging ja langsam. Also das, heute geht ja alles hoch und sofort wieder runter. Ja. Und damals ging ich, bin auf 82 rein. Mhm. Dann war es 55, dann war es, glaube ich, 34, dann ging es in die Top 20, dann war es irgendwie 18 und dann rauschte das was, ging es in die Top 10 irgendwie auf 7 oder so und dann war es auf der 1.
2: Richtig,
1: das hat sich einfach durchs Land gedrückt.
2: Genau.
1: Ja, über Wochen und dann war es irgendwann Nummer 1.
2: War schon auf Platz 1, als du beim damals ja sehr konservativ steifen Wim Tölke beim großen Preis deinen großen Auftritt
1: da war es noch nicht mal in den Charts.
2: Da war es noch nicht in den Charts?
1: Nein, aber der Wim Tölke und die Redaktion beim ZDF, die haben gesagt, der Song ist geil. Der ist einfach geil, der ist anders. Wir packen das jetzt beim Wim Tölke rein. Und dann kam noch der Chefredakteur und hat gesagt, ich stehe Kopf auf den Song. Ich höre den immer in meinem Auto. Pass auf, dem kriegst du jetzt noch die Neuverstellung in der ZDF-Hitparade. Mhm. Und diese beiden Fernsehsendungen, danach rauschte das nach oben.
2: Ja,
1: und dann gab es hunderte von Fernsehsendungen.
2: Ja.
1: Und dann,
2: Wahnsinn.
1: Also da war auch hat das Fernsehen auch noch was bewirkt.
2: Ja, klar.
1: Das hat wirklich, das haben einfach so eine Hitparade haben 15 Millionen gesehen. Wim Tölke haben 25 Millionen gesehen. Mhm. Du hast ja noch Einschaltquote.
2: Ja.
1: Heute hast du 2,5 Millionen und sagst, wir sind die Größten. Mhm. Und die heute, die reagieren gar nicht mehr, weil damals war Musik oder ein Lied oder eine Schallplatte, eine Langspielplatte, das war was Besonderes.
2: Klar.
1: Das war ein Event, das war etwas, was man in der Hand halten konnte. Es war also auch ein ganz anderer Zugang vom Publikum, die immer lauschten, ob es was gibt, was ihnen gefällt, was sie dann kaufen können und auf ihre geliebten Plattenspieler die hören. Also ganz andere Zeit.
2: Ja, man hatte ein völlig anderes Verhältnis auch zur, ich weiß nicht, du weißt es natürlich, wenn man sich früher eine Platte gekauft hat, dann hat man die auch so lange gehört, bis man sicher sagen konnte, ist doch gut. Oder,
1: ist doch gut.
2: So, ne?
1: Ja, und der geht mir auf den Sack, dann muss
2: genau. Ton du hörst hoch. Ihn dir dann aber irgendwann auch
1: du
2: hörst, so.
1: Du hörst die Platten wie Schätze in den Hand. Das waren auch richtig Alben, die machtest du auf. Ich saß mit zwei Alben, habe ich wirklich viel Zeit verbracht mit meinem älteren Bruder, der ist anderthalb Jahre älter als ich. Wir haben uns immer so um 8:30 abends bei ihm im Zimmer getroffen. Ja, da unten so eine Ecke hatte immer einen kalten Kasten Bier stehen. Das war und dann haben wir immer Musik gehört. Und da gab's halt so Genesis, Lamp Lies Down on Broadway. Ja. Da hast du Fotobücher sogar. Oder The Who, Quadrophenia. Mhm. Du hast die Story, die du als Gesang hörtest, konntest du in einer Fotostory sehen und du konntest die Texte lesen. Und jeder Song baute auf den anderen auf. Da wurden Geschichten erzählt. Ja. Das war Magic. Ja, und dann hast du die auch wieder abgelegt und vorsichtig in die Hülle. Mhm. Das war ein Schatz.
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0: Großartiges Duett. Marvin Gaye und Tammy Terrell in SWR 4. Matthias Reim ist im SWR 4 Promi Talk. Sein Hit Verdammt, ich lieb dich hat sein ganzes Leben auf links gedreht. Plötzlich wollten ihn alle haben, alle sehen, alle anfassen. Und Matthias, dir ist das richtig zu Kopf gestiegen. Du bist damals komplett abgehoben und bist einfach los und hast so ziemlich alles gemacht.
1: Ja. Einfach alles gemacht, weil das ich brauchte ein bisschen Zeit, um das zu begreifen. Mhm. Ich kam aus einem bürgerlichen Zuhause, ja. Ne, Papa Lehrer und dann Direktor genau. An der Schule, Mama ja. Hausfrau, drei Kinder, ein hat ein Dackel, ja. Nee, vier Kinder, ein Dackel.
0: Kinder, ja.
1: Das war so geerdet ja. Und ich konnte das gar nicht begreifen, dass ich das jetzt konnte. Das hat wirklich gedauert. Und dann habe ich das irgendwie mal gedacht, was kostet denn der 500er SL da? 130.000. Ich brauchte dann nie im Leben. Mhm. Und dann sagt der andere, aber das ist doch ein Bruchteil von dem, was du hier gerade jeden Tag verdienst. Ja, stimmt. Pack ein.
0: Krass.
1: Und da hatte aber ein schlechtes Gewissen dabei. Ja. Wenn ich mich da reingesetzt habe, du weißt doch nicht, wie es weitergeht. Ich hatte noch diese Sparmentalität ja. in mir. So, Dings, wenn du hast, klar. Dann hast du in der Not. Oder spare, wenn du hast, dann
0: das
1: hast du in der
0: Not. Das ist natürlich das, was unsere Eltern uns ja. vorgelebt haben. Wenn ich es richtig weiß, hast du dich da aber irgendwann ganz gut von lösen können. Von diesen bürgerlichen davon. Fesseln.
1: Ja. Aber das habe ich schon vorher.
0: Krachen also, lassen.
1: Ich habe es krachen lassen, ja. Ich habe wirklich, dann hatte ich eine Yacht in Florida. Habe ich ein Haus in Florida gekauft. Dann habe ich mir noch ein Ferienhaus in Kanada gekauft und bin dann gar nicht mehr groß auf Tour gegangen, sondern habe einfach nur noch gelebt. Ja, bin Pilot geworden. Ich habe jeden Scheiß gemacht, den man machen konnte.
0: Und damals ohne Angst. Du hast mal gesagt, es war eine Lebensphase, in der ich keine Angst ja. kannte. Das heißt, wenn du geflogen bist oder gefahren, ob Motorrad oder Auto, das war immer ohne Sicherungsseil. Also du warst immer
1: ohne Sicherungsseil. Ich habe auch gar nicht drüber nachgedacht.
0: Wie schafft man das?
1: Indem man einfach sagt, hey, das probiere ich aus, dann mache ich. Weil ich das Gefühl der Angst vor irgendwas, das kannte ich nicht.
0: Mhm.
1: Also ich kannte es ja. einfach nicht. Es war auch gar nicht in meinem Denken.
0: Ja,
1: ja nicht, dass du alles kannst, Matthias, sondern ja. wer es nicht versucht, mhm. wird nie erfahren, was es bedeutet und ob du es kannst.
0: Mhm. Ja, ist ja auch ein Stück weit gut.
1: Ja, also war natürlich auch das Alter, wenn du so zwischen 30 und 40 bist, das war ich da. Da blühst du noch, da hast du noch mhm. Power, da machst du noch drei Nächte durch ohne Kopfschmerzen am nächsten mhm. Tag. Heute noch nicht mal eine halbe. Da willst du auch nicht mehr, mhm. weil das ändert sich alles. Ich habe das auch
0: ja, klar.
1: dann gemerkt. Also heute bin ich viel vorsichtiger bei allem, was ich tue. Und ich fahre auch nicht mehr schnell Auto.
0: Ja.
1: Ich flaniere.
0: Ja. Ich meine, gut, du hast natürlich dann auch, ich meine, das haben wir ja alle dann irgendwann mitgemacht, durch die Familie, durchs Verantwortung übernehmen. Da hat man plötzlich einen ganz anderen Blick aufs Leben. Und da schleicht sich ja dann auch die Angst irgendwann
1: ja,
0: rein.
1: Ja, Angst ist eigentlich was Blödes. Ne?
0: Ja.
1: Man könnte sagen, die Vernunft.
0: Ja.
1: Aber ich habe dann eben teilweise auch wirklich dann auch, bei mir ist es eher deine Angst.
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1: Um 11 Uhr mit Lisa Kucker. Guten Tag. Die Verbraucherzentralen schlagen zeitlich begrenzte Tickets im Nahverkehr vor. OpenAI pausiert das KI-Training nach einem erneuten Zwischenfall. Das Wetter sonnig und sommerlich warm mit 24 bis 31 Grad. Die Verbraucherzentralen fordern ein einheitliches Ticketsystem für Busse und Bahnen. Es brauche ein Preismodell, das überall gleich funktioniere und sich an der genutzten Zeit auf Basis des Fahrplans orientiere. Aus unserer Nachrichtenredaktion Petra Muhr.
2: Die Verbraucherzentralen schlagen vor, dass es konkret nur noch 5 Ticketarten gibt. Für 15, 30, 60 Minuten und für 2 und 24 Stunden. Digital, aber auch analog über Fahrscheinautomaten kaufbar. Verbandschefin Popp sagte, ein neues Preismodell sei nötig, da Menschen, die nur gelegentlich Bus oder Bahn fahren und kein Abo wollen, derzeit vor einem

0: Angaben zufolge ein erneuter Zwischenfall. Einzelheiten von Sarah Möller.
1: In dem Test schaffte es die künstliche Intelligenz, Antworten von einem externen Chatbot zu bekommen. Und das, obwohl sie gar keinen Internetzugang haben sollte. Nach Unternehmensangaben habe die Software eine Lücke in den Netzwerkeinstellungen gefunden und ausgenutzt. Es soll sich um das leistungsstärkste KI-Modell des Tech-Unternehmens OpenAI handeln, dessen Training so lange ausgesetzt werden soll, bis die Sicherheitslücke geschlossen ist, hieß es. Demnach sei der Vorfall weniger gravierend als frühere gewesen. Aber es sei der erste, seit Sicherheitsvorkehrungen verschärft worden waren, nach einer Hacking-Attacke auf die KI-Firma Hugging Face.
0: Die Linke in Rheinland-Pfalz will auf einem Parteitag in Ludwigshafen einen neuen Vorstand wählen. Auch künftig soll die Partei von einer Doppelspitze geführt werden. Die Linke hatte sich bei der Landtagswahl im März Hoffnungen gemacht, erstmals in den Landtag in Mainz einzuziehen, scheiterte aber erneut an der 5%-Hürde. Auf der A96 bei Buchloe im Ostallgäu ist am frühen Morgen ein Reisebus umgekippt. Nach Angaben der Polizei sind dabei 2 Menschen ums Leben gekommen. Viele weitere wurden verletzt. An Bord befand sich eine Reisegruppe von den Philippinen. Warum der Bus, der von Zürich nach Mailand unterwegs war, von der Autobahn abgekommen ist, ist noch unklar. Und noch die Zeit, 11.03 Uhr.
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3: Hallo auf die Straßen und Vorsicht auf der A7 Würzburg Richtung Ulm. Eine ungesicherte Unfallstelle momentan auf allen Spuren zwischen Niederstotzingen und Langenau. A48 Dernbach-Koblenz zwischen dem Dreieck Dernbach und Hörgrenzhausen. Brücken arbeiten in beiden Richtungen, ist morgen früh um 5 eine Sperre. Die Umleitung dort ist eingerichtet. Die A5 Karlsruhe Richtung Frankfurt zwischen Kronau und Waldorf-Wiesloch Baustelle. 4 Kilometer Stau. Rechnen Sie hier mit bis zu einer Viertelstunde mehr. A671 Mainz-Wiesbaden zwischen Gustavsburg und Hochheim-Süd Baustelle in beiden Richtungen bis morgen um 4 Uhr gesperrt. Auch dort sind Umleitungen eingerichtet. A7 Füssen Richtung Ulm, hier dauert es im Moment 20 Minuten länger. Zwischen Altenstadt und 3 Kittistädten Baustelle, immer wieder Stau und stockender Verkehr. Und A8 Stuttgart Richtung München zwischen Eichelberg und Mühlhausen. Vorhin ein Unfall, die Unfallstelle ist jetzt geräumt, noch haben wir 2 Kilometer Stau.
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3: Heute viel Sonne in Rheinland-Pfalz, ab und zu auch mal ein paar Wolken. Die Temperaturen zwischen 24 und 31 Grad. Aktuell haben wir in Leutkirch sonnig 14 Grad, Tuttlingen leicht bewölkte 14, Bad Ems auch leicht bewölkt 14 Grad und Bitburg im Moment 15 Grad und sonnig. Und die nächsten Tage sind insgesamt ähnlich. Auch da ist es für Ende September sehr warm, 24 bis 31 Grad. Teilweise mit Sonne, teilweise auch mit dichten Wolken und kaum Regen.
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4: Einen schönen Sonntag wünsche ich Ihnen mit dem Promi-Talk und Matthias Reim. Er hat Millionen verdient und Millionen verloren. Das waren harte Zeiten für ihn. Hören wir gleich nach Glen Campbell und nach Sting.
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0: Ding und Fragile hier in SWR 4 am Sonntag. Der Promi-Talk mit Matthias Reim, der Sänger, der nach seinen Höhenflügen, nach den großen Erfolgen in den 90ern, Anfang 2000 ganz schlecht dastand. Matthias, Millionen Schulden, du warst schlicht pleite.
1: Ich war komplett pleite. Ja. Pleite. Ich wusste auch gar nicht, wo die Pleite herkam, weil ich habe mich um nichts gekümmert.
2: Ja. Du hast auch den falschen Leuten vertraut, nehme ich an. Das gehört da meistens mit
1: zum Paket dazu. Ja, die hatten schon das Herz am rechten Fleck, aber leider keine Ahnung. Das war ja auch, also das, was das verursacht hat, war in diesem Rausch der Wiedervereinigung.
2: Ja.
1: Und diesen subventionierten, wo die Regierung wollte, steckt euer Geld da rein, baut das Land wieder auf.
2: Ah, Immobilien im Osten
1: ganzen Sonderabschreibungen. Und das hat ja ganz, ganz viele so reingerissen. Und ich war halt einer davon. Ich habe ja nur gesagt, bei den meinen Beratern, ja, dann macht mal.
2: Ja.
1: Und die sagten, das wird ein Riesengeschäft, du brauchst dann keine Musik mehr zu verkaufen, das Thema ist dann durch.
2: Ja,
1: wenn du ausgelaufen bist mit deinem verdammt, ich lieb dich, dann hast du zumindest eine Sicherheit, eine Basis. Mhm. So war ja der Grundgedanke, der war ja eigentlich recht vernünftig.
2: Ja.
1: Und das ging halt so massiv schief, dass ich dann wirklich einfach pleite war. Und parallel zu der Pleite wollte auch keiner mehr meine Musik mehr hören.
2: Gab es tatsächlich eigentlich dieses sagenumwobene Konzert in Dresden, wo die einen sagen, es kamen statt 13.000 12 Zuschauer oder 13 Zuschauer.
1: Es waren 13
2: Zuschauer.
1: Einen
2: müssen wir jetzt wahrscheinlich nicht falschen, aber war das tatsächlich so oder ist das eine der
1: das
2: großen
1: war so ein richtiger Albtraumtag. Weil ich hatte ja so ein Bühnenprogramm.
2: Ja.
1: Und dann habe ich gedacht, weißt du, vielleicht ist musst du die Plattenfirma motivieren.
2: Ja.
1: Oder du wechselst einfach. Und dann sag ich, komm, wir rufen mal, ich kann die dir natürlich auch alle, ruf doch mal bei der BMG an und hol mal die ganze Chefetage zu deinem Konzert.
2: Ja.
1: Die sollen mal sehen, was du live drauf hast.
2: Mhm.
1: Die kamen.
2: Das waren die 13.
1: Und dann, das waren drei oder vier, weiß ich nicht mehr ganz genau.
2: Okay.
1: Aber ich weiß noch, ich habe wirklich gezählt und jetzt sah ich die da und wollte von denen ein Mega-Angebot, ein Mega-Plattenvertrag. Und dann bin ich dann hin, ich glaube, wir brauchen heute nicht mehr zu verhandeln. Ich glaube, das Thema hat sich erledigt. Und dann bin ich ins Hotel, ich habe das Konzert durchgespielt.
2: Ja.
1: Dann bin ich ins Hotel, habe mir ein Bier genommen und habe gedacht, okay, Matthias, du musst umdenken.
2: Ja.
1: Ne? So ein Mindset, warte, so schlimm ist das gar nicht. Du kannst tolle Songs schreiben, du kannst produzieren, du hast ein Studio. Dann eben nicht, dann singst du ab und zu mal in irgendeiner Disco, verdammt, ich lieb dich, dann kriegst du noch 500 Mark und der Rest ist doch egal. Hat's eine schöne Zeit.
2: Was mich nur wundert, ist, sowas kriegt man doch vorher mit, oder? Da geht's doch um Vorverkäufe, du kriegst doch eine Rückmeldung.
1: Ich hab mich nicht
2: gekümmert, einfach hingehen.
1: Nein, ich hatte ja einen Manager, der hat sich aber auch nicht gekümmert, der wusste, der hatte auch keine, der hatte einfach keine Ahnung. Ich wusste das nicht und ich kam da nur hin und sollte da singen. Mit meiner Band stand schon da und ich sag jetzt, bin ich falsch hier?
2: Furchtbar.
1: Das war furchtbar.
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0: große Ballade von Dan Hill in SWR 4. Hier ist der Promi-Talk mit Matthias Reim, der Millionen verdient und Millionen in den Sand gesetzt hat. Aber Schritt für Schritt ging's wieder nach oben. Er ist aus den Schulden rausgekommen. Matthias, gab's denn diesen einen Tag, an dem du wusstest, jetzt ist der Spuk vorbei?
1: Das war in 2010.
0: Ja?
1: Da gab's ja diesen Restschulderlass.
0: Ja?
1: Ich hab mir, mein Bruder hat mich ja rausgekauft.
0: Er ist Banker, ne? Oder?
1: Er ist Banker.
0: Ja.
1: Der ist recht wohlhabend, ja. Sehr sparsam.
0: Aha.
1: Na, also wenn wir mit meinem Boot rausfährt, ne, schoppt er erst und sagt, du musst doch Getränke holen.
0: Ja.
1: Ja? So, kannst du doch mal. Weißt du, was das hier im Hafen kostet? Ne? Aber wirklich so.
0: Ja.
1: Ne? Oder der kam zum 70. Geburtstag meiner Mutter 24 Stunden zu spät auf Ibiza, da wo wir gefeiert feiern wollten, an. Weil er die billigsten Billigflieger für sich und seine Familie geholt hat.
0: Mhm.
1: Und dann aber die anderen Flieger zu teuer waren, hat er sich auf die von England, da hat er noch in England gewohnt, von England auf die Fähre gesetzt. Und ist dann nach Ibiza über Spanien. Mhm. Der war fix und fertig, aber er sagt, ich habe 300 Mark gespart.
0: Mhm.
1: Aber als dann mein wunderbarer Manager mit ihm sprach, wir können ihn rauskaufen, aber wir bräuchten jemanden, der 500.000. Da saß mein Bruder da. Ja, mach ich.
0: Echt? Ohne mit der Wimper zu zucken?
1: Ohne mit der Wimper zu zucken, mach ich. Dann hat er das mit denen gesprochen, ich schicke die euch, morgen habt ihr sie und dann lasst ihr ihn raus. Dann haben wir gesagt, dann lassen wir ihn raus. Ich war raus, er hatte 500.000 Euro gelegt und jetzt stand ich da, okay, warte mal. Aber es fing ja schon wieder an, erfolgreicher zu werden.
0: Mhm.
1: Das heißt, ich verdiente, im 2011 kam das Jahr, kam das Album 7 Leben, da kam mein Hit, Du bist mein Glück.
0: Ja.
1: Also es sprudelte und den hatte ich ja geschrieben, die GEMA war wieder frei,
0: weil ja
1: alles andere war ja gepfändet.
0: Ja.
1: Alles war wieder frei und ich konnte ihm das wirklich innerhalb von drei Jahren hatte er es wieder.
0: Mhm.
1: Und ich habe dann immer gesagt, bevor ich jetzt wieder rumspinne mit irgendwelchen Booten oder Autos, mache ich erst mal das.
0: Ja.
1: Ja, er hat noch nicht mal drauf bestanden.
0: Ja.
1: Ja, aber das war für mich gut. Und als er das dann wieder hat, hat er gesagt, weißt du, jetzt lass uns zusammen ein schönes Haus auf Mallorca bauen. Und wenn du da nicht mehr wohnen willst, dann packe ich es in die Vermietung. Ist immer ein Investment. Ich sag, machen wir.
0: Mhm.
1: Ich kaufe das Grundstück, du machst das Haus.
0: Mhm. Und jetzt hat er dich, glaube ich, auch überzeugt, am Comer See, glaube ich, eine Immobilie.
1: Nee, er hat sie nur kurz begutachtet und hat gesagt, machen.
0: Okay.
1: Na, und hat dann zwei Wochen später sich direkt hinter meinem Haus auch eine Wohnung gekauft.
0: Okay.
1: Er hat gesagt, das ist so schön, was du da entdeckt hast.
0: Weil ich hatte schon wieder Angst, dass du anfängst, irgendwie dir zu viele Spielsachen zu kaufen. Aber wenn es dein Bruder begutachtet hat, dann können wir ja davon ausgehen, dass
1: es solide finanziert ist. Weil, ich habe für meine dreijährige Tochter, oder damals war sie noch zwei, ich mache das nicht, ich fahre gern Motorrad.
0: Ja.
1: Und jetzt hatte ich ja meine süße kleine Tochter. Dann habe ich gesagt, was hast du, kaufst den Quad. Ja. Kriegst den kleinen Helm auf und damit ballern wir immer abends durch die Straßen am Comer See.
0: Mhm.
1: Die Kleine juchzt vor Vergnügen. Mhm. Mein Bruder sagt, Matthias, das ist doch ein Rentnergefährt. Also dafür hat er kein Verständnis, auch heute nicht. Würde er nie einen Cent für ausgeben.
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0: Nothing compares to you. Kurz vor 11:30.
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0: Vorsicht auf der B36. Ein Plastikteil dort momentan auf dem Weg von Karlsruhe Richtung Mannheim. Zwischen Eckenstein und Leopoldshafen liegt ein Plastikteil. Vorsicht. A48, Dermbach-Koblenz, zwischen dem Dreieck Dermbach und Hörgrenzhausen. Brücken arbeiten bis morgen früh um 5, eine Sperre. Umleitungen sind eingerichtet. A5 Karlsruhe Richtung Frankfurt, zwischen Kronau und Waldorf-Wiesloch, eine Baustelle. 6 Kilometer Stau. Rechnen Sie hier mit bis zu 20 Minuten, die es länger dauert. A65, Landau Richtung Ludwigshafen, zwischen Neustadt-Weinstraße Süd und Neustadt-Weinstraße Nord. Brücken arbeiten, 3 Kilometer Stau. Auch hier dauert es länger, etwa eine Viertelstunde. A671 Mainz-Wiesbaden zwischen Gustavsburg und Hochheim-Süd, Baustelle in beiden Richtungen, bis morgen früh um 4 eine Sperre. Die A7 Füssen Richtung Ulm zwischen Kreuz Memmingen und Dettingen, 7 Kilometer streckenweise stockender Verkehr. Auch hier dauert es eine Viertelstunde länger. Und weiter zwischen Altenstadt und Dreikittistetten nochmal bis zu 20 Minuten, die es länger dauert, immer wieder Stau und stockender Verkehr. A7 Würzburg Richtung Ulm zwischen Niederstotzingen und Langenau. Unfall, 3 Kilometer Stau plus 20 Minuten. A8 Stuttgart Richtung Karlsruhe zwischen Pforzheim Süd und Pforzheim Ost. Die Unfallstelle dort mittlerweile geräumt, noch 2 Kilometer Stau. Die Gegenrichtung Karlsruhe Richtung Stuttgart zwischen Pforzheim West und Pforzheim Ost. Baustelle 5 Kilometer stockt hier. Auch da dauert es rund 15 Minuten länger. A81 Stuttgart Richtung Singen zwischen Hildritzhausen und Gärtringen. Baustelle 3 Kilometer Stau, 15 Minuten plus. Und die B10 Mühlacker Stuttgart in Höhe Illingen, Rosswager Straße. Im Moment ein Unfall, deswegen ist die B10 hier in beiden Richtungen gesperrt. 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
0: Feingen an der Enz bewölkt 19, Überlingen bewölkt 16, Bad Dürkheim und Germersheim bewölkt 19 Grad. Heute Nachmittag viel Sonne. Ein paar Wolken sind unterwegs, vor allem Richtung Rheinland-Pfalz. Temperaturen zwischen 24 Grad in der Westeifel und 31 Grad im Breisgau. Und die nächsten Tage insgesamt ähnlich. Auch da Temperaturen bis zu 31 Grad mit viel Sonne, teilweise auch mit dichten Wolken.
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2: Und noch bis 12 mit Matthias Reim, der seinem Bruder unendlich dankbar ist. Er war in einer großen Krise an seiner Seite. Wie er ihm geholfen hat, hören wir in knapp 7 Minuten.
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0: SWR4 am Sonntag. Der Promi-Talk mit Matthias Reim. Er hatte 7 Kinder. Er hatte ein ganz enges Verhältnis zu seinen Eltern und sein Bruder hat ihn aus der Pleite gerettet. Matthias, Familie ist ganz wichtig für dich und ich weiß, dass dich der Tod deines Vaters vor 3 Jahren richtig mitgenommen hat. Hat dich ins Grübeln gebracht.
1: Ja, schwer ins Grübeln gebracht, weil er war einfach mein Leben lang da.
0: Ja.
1: Ja, und wir waren, und er hat mich immer auch so viel begleitet und so eine liebevolle Art. Und dass der mit 94 sterben darf, das war mir klar. Und dass das, ja, als er dann so mit 93 sagt, na, so lange wird er nicht mehr machen. Mhm. Das ist die Natur, das ist einfach so.
0: Ja.
1: Aber was irre war, war einfach, in dem Moment, wo er weg war, dass dieser Flashback, diese Filme, die ich vor mir sah, ich habe eine Woche gebraucht.
0: Ja.
1: Und ich tat mir nicht selber leid, sondern ich habe gedacht, bist du dankbar? Und dann war dieses schade, es ist vorbei.
0: Ja.
1: Also es ist diese Zeit ist einfach vorbei, die vergeht.
0: Ja.
1: Ja, und da denke ich ja auch manchmal drüber nach, wenn ich meine kleine 4-Jährige angucke, für die bin ich das Allergrößte auf der Welt.
0: Mhm.
1: Und denke mir, ja.
0: Das haut rein,
1: ich werde 70, ja, schaffe ich noch 20 Jahre, dann sehe ich sie wenigstens irgendwie ihr Studium fertig machen oder bin ich dann schon weg.
0: Ja.
1: Ah, das sind Gedanken, die mag ich nicht, aber das Risiko musst du eingehen, wenn du so spät oder so alt Vater wirst. Das ist jetzt auch nicht so tragisch, die wird damit kommt immer irgendwie klar.
0: Ja.
1: Aber das sind so die Gedanken, die ich dann manchmal habe. Und wenn ich jetzt nächstes Jahr meinen 70. habe, denke ich mir, oh, 70, wie war denn mein Großvater mit 70, ein alter Mann?
0: Mhm.
1: Ja, und ich plane noch 10 Jahre Tour.
0: Ja, ja. Das tatsächlich hat sich ja unheimlich geändert. Ja. Ne? Also die Alten von heute sind ganz andere Alte als wir. Wenn wir früher an 60-Jährige gedacht haben, dann waren das die mit dem Stock und dem Hut und
1: ganz genau.
0: Der Kittelschürze.
1: Aber alles ab 60 ist jetzt heute auf Harley Davidson und knattert durch die Gegend.
0: Ja.
1: Wenn ich die immer fahren sehe, und in diesem Sommer auch die Passstraße in Italien, siehst du ja nur die alten Säcke, die auf diesen fetten Maschinen da durch die Kurven schwurbeln. Aber es ist ja geil, das ist so ein... Ich und alt, weil wir hatten jetzt 78, ich kaufe eine neue Harley.
0: Ja. Nee, ist cool, sollen sie machen.
1: Finde ich großartig, aber es ist eine ganz andere Generation.
0: Ja,
1: und wir sind natürlich auch ganz anders medizinisch versorgt.
0: Mhm.
1: Ne? Als mein Großvater verstarb in den 70ern, da war ja so waren ja auch gerade so diese Herz-Kreislauf-Geschichten und so weiter. Die haben die Männer fielen ja wie die Fliegen, weil du konntest noch nicht reingucken, du konntest noch keine. Wie heißt das Ding, wo du da reingehst und guck dir das Herz anguckst, ich hab's vergessen. Katheter.
0: Ja.
1: Ja, genau. Oder Stents oder solche Sachen.
0: Ja.
1: Das gab's nicht und deswegen sind ganz, ganz viel. Ab 50 warst du in Hochgefahr. Ja.
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Am Sonntagvormittag zwei aktuelle Meldungen. Vorsicht zum einen auf der A3 Frankfurt Richtung Köln. Ungesicherte Unfallstelle auf der rechten und der mittleren Spur im Moment zwischen Frankfurt Süd und Frankfurter Kreuz. Und gleich nochmal Vorsicht auf der A8 Karlsruhe Richtung Stuttgart. Zwischen Dreieck Karlsruhe und Karlsbad. Eine ungesicherte Unfallstelle momentan auf der mittleren Spur. Vorsicht auch dort.

0: SWR4 mit dem Promi-Talk und Matthias Reim, der sich mit seinen 68 Jahren auch immer mal ein paar Gedanken macht über seine Gesundheit. Es gab ja ein paar Warnschüsse in den letzten Jahren, Matthias. Und ich nehme mal an, du lebst jetzt ein bisschen bewusster, ein bisschen gesünder.
1: Ach, weiß ich nicht. Ich sage nur, meine Oma, die hat immer gern Schnäpschen, immer gern Bierchen.
2: Das ist schön, die wurde über 100, oder?
1: 106 wurde die.
2: So.
1: Und die hat... Die haben nur gut bürgerlich gegessen.
2: Ja.
1: Schweinebraten, Rinderbraten, Soße, Kartoffeln und nachmittags gab's Kuchen und geraucht.
2: Mhm.
1: Und zwar war da Bodennebel. Ja, im Pfarrhaus meines Großvaters. Da war Bodennebel.
2: Ja.
1: Und wir Kinder immer mittendrin sind steinalt geworden.
2: Mhm.
1: Ne? Und ich glaube, das ist auch eine Gengeschichte.
2: Aber das ist natürlich die Helmut-Schmidt-Geschichte. Ne? Ich muss sagen, halt ewig grau, ist ganz alt geworden.
1: Ja.
2: Aber es gibt natürlich auch die.
1: Ja, es gibt alles.
2: Die da schon lange.
1: Ja, aber es gibt so, ich nehme immer die Beispiele, weil ich ja noch ein bisschen rauche. Nehme ich immer sehr gerne das Beispiel meiner Oma.
2: Ja. Ne? Da würde ich auch, würde auch lieber auf deine
1: Oder
2: Oma
1: Helmut
2: gucken.
1: Schmidt.
2: Oder Helmut Schmidt, ja klar.
1: Aber also so schlimm brauche ich nicht, um Gottes Willen. Aber ist natürlich. Ist klar, aber es ist auch eine Gegengeschichte. Ich habe ja dann auch immer Angst davor, vor den Konsequenzen meines ungesunden Lebens.
2: Ja, das ist natürlich richtig. Also rauchen und Hypochonder sein ist natürlich eigentlich doof.
1: Das ist doof. Ich bin Hypochonder definitiv und rauche gerne eine. Aber da gehe ich dann alle 3 Monate zu meinem Kardiologen und sage, guck mal nach. Und er sagt, Matthias, ich habe neulich nachgedacht, wir können gerne noch mal nachgucken. Sagt er, du hast die Gene deiner Oma.
2: Okay.
1: Weil er sagt, das sind deine, also jetzt die Arterien, und so, das sind Ofenrohre. Das ist alles sowas von frei. Und dass du geraucht hast, sieht man auch nicht an deiner Lunge.
2: Flashback heißt das neue Album.
1: Ja.
2: Du mit großer Wonne gehst du nochmal zurück in die Vergangenheit. Und bei der Tour spielt ihr das komplette Album, also dein komplettes Debütalbum Reim, in der Originalreihenfolge. Das heißt, du beginnst das Konzert mit Verdammt, ich lieb dich. Das ist natürlich echt auf den Kopf gestellt eigentlich.
1: Erst habe ich gedacht, kannst du das bringen?
2: Ja.
1: Ne? Aber das ist nun mal der erste Song des Albums. Und ich fand die Idee, und die kommt ja auch sensationell an, dieses legendäre Album, was einfach 6 Millionen Leute im Schrank stehen haben, das ist ja ein legendäres Album mit Verdammt, ich lieb dich und ich habe geträumt von dir und ganz egal. Und doch, also das sind ja alles große Hits gewesen.
2: Mhm.
1: Und die Reaktionen der Menschen, die sind irre.
2: Ja.
1: Und es macht mir selber so einen Spaß.
2: Mhm.
1: Es macht so einen Spaß.
2: Matthias, danke, dass du da warst.
1: Aber ich muss schon gehen?
2: Du musst jetzt gehen? Musst du nicht zu Frau und Kind oder so?
1: Genau.
2: Ganz bestimmt. Ich danke dir.
1: Ich danke dir.
2: Das war richtig schön.
1: Das war sehr schön.
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Vorsicht, aktuelle Meldung von der A81 Singen Richtung Stuttgart. Zwischen Sindelfingen-Ost und Kreuz Stuttgart. Ein Unfall. Unfallstelle auf der rechten Spur. Ist im Moment noch ungesichert. Vorsicht dort.

Vorsicht, ein Falschfahrer auf der A3 Frankfurt-Köln zwischen Idstein und Limburg-Nord kommt Ihnen momentan ein Falschfahrer entgegen. Fahren Sie äußerst rechts, überholen Sie nicht. Auf der A3 Frankfurt-Köln zwischen Idstein und Limburg-Nord ein Falschfahrer. Vorsicht in beiden Richtungen.

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1: Um 12 Uhr mit Peter Gramer. Guten Tag. Die EU geht gegen sogenanntes Greenwashing in der Werbung vor. Im Ostallgäu kippt ein Reisebus um. Das Wetter meist sonnig und warm, maximal 24 bis 31 Grad. Seit heute gelten in Deutschland strengere Regeln für sogenanntes Greenwashing. Unternehmen, die mit Nachhaltigkeit und Umweltfreundlichkeit werben, müssen dies künftig auch nachweisen. Aus Brüssel, Sarah Lopez.
2: Aussagen wie umweltfreundlich und grün sind auf der Verpackung und in der Werbung nur noch erlaubt, wenn sie klar begründet und nachgewiesen werden können. Unternehmen dürfen ihre Produkte auch nicht mehr als klimaneutral bewerben, wenn sie sich dabei auf eine CO2-Kompensation außerhalb der eigentlichen Wertschöpfungskette beziehen, also zum Beispiel für das Pflanzen von Bäumen bezahlt haben. Außerdem gibt es strengere Regeln für Nachhaltigkeitssiegel. Die EU will mit den neuen Regeln Verbraucherinnen und Verbraucher vor irreführenden Umweltaussagen schützen.
1: Am dritten Tag seiner Frankreich-Reise hat Papst Leo im Wallfahrtsort Lourdes eine Messe vor 150.000 Menschen gefeiert. In seiner Predigt sprach er von schweren Fehlern, die in der Kirche begangen worden seien. Vor der Messe hatte der Papst die französischen Bischöfe getroffen, die in Lourdes ihre Vollversammlung abhalten. Am Nachmittag will Leo 7 Menschen treffen, die in ihrer Kindheit Opfer sexueller Gewalt durch Priester wurden. Die Verbraucherzentralen fordern ein einheitliches Ticketsystem für den Nahverkehr. Bundesverbandschefin Popp sagte, es brauche ein Preismodell, das überall gleich funktioniere. Sie schlägt vor, dass es nur noch 5 Fahrscheine

0: gekommen ist, steht noch nicht fest. Das muss ein Gutachter ermitteln, der von der Staatsanwaltschaft beauftragt wurde.
1: Die baden-württembergische Landwirtschaftsministerin Gentges hat Nathalie Schäfter aus Bretzfeld-Schwabach zu ihrer Wahl zur neuen deutschen Weinprinzessin gratuliert. Das sei eine tolle Nachricht für das Weinbaugebiet Württemberg und eine freudige Nachricht für ganz Baden-Württemberg, so die CDU-Politikerin. Schäfter ist am Freitagabend zur Weinprinzessin gekürt worden. Deutsche Weinkönigin wurde Paula Löber aus der Weinregion Saale-Unstrut. 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
3: Hallo auf die Straßen. Wir starten nochmal mit dem Falschfahrer. Vorsicht auf der A3 Frankfurt-Köln. Zwischen Idstein und Limburg-Nord kommt Ihnen momentan ein Falschfahrer entgegen. Dort bitte äußerst rechts fahren, nicht überholen. Die Polizei kontrolliert den Bereich. Und sobald wir die Entwarnung haben, geben wir sie weiter. Vorsicht auf der A81. Hier ein Unfall. Die Unfallstelle ist noch ungesichert auf der rechten Spur. Singen Richtung Stuttgart zwischen Sindelfingen-Ost und Kreuz Stuttgart. A48, Dermbach-Koblenz, zwischen dem Dreieck Dermbach und Hörgrenzhausen. Brücken arbeiten bis morgen früh um 5 Uhr eine Sperre. A5 Karlsruhe Richtung Frankfurt, zwischen Krona und Waldorf-Wiesloch Baustelle 6 Kilometer Stau. Hier dauert es im Moment länger, rechnen Sie mit bis zu 20 Minuten. A65, Landau Richtung Ludwigshafen, zwischen Neustadt-Weinstraße Süd und Neustadt-Weinstraße Nord. Brücken arbeiten 3 Kilometer Stau, das dauert länger, im Moment etwa eine Viertelstunde. A671 Mainz-Wiesbaden zwischen Gustavsburg und Hochheim-Süd. Baustelle in beiden Richtungen bis morgen früh um 4 Uhr eine Sperre. Die Umleitungen sind eingerichtet. A7 Füssen Richtung Ulm. 4 Kilometer Stau zwischen Kreuz-Memmingen und Dettingen Bauarbeiten. Und weiter zwischen Altenstadt und Dreikittistetten auch immer wieder stockender Verkehr. Auch hier dauert es jeweils bis zu 20 Minuten länger. A7 Würzburg Richtung Ulm zwischen Niederstotzingen und Langenau. Unfall 5 Kilometer Stau. 40 Minuten dauert es da länger. A8 Karlsruhe Richtung Stuttgart zwischen Dreieck Karlsruhe und Karlsbad. Ein Unfall auf der rechten und der mittleren Spur. Im Moment läuft die Unfallaufnahme. 2 Kilometer Stau. Es dauert bis zu einer halben Stunde länger. Und weiter Richtung Stuttgart zwischen Pforzheim West und Pforzheim Ost. Baustelle 7 Kilometer stockend plus 20 Minuten. A81 Stuttgart Richtung Singen zwischen Hiltritzhausen und Gärtringen. Baustelle 3 Kilometer Stau. Hier eine Viertelstunde mehr einplanen. Und ganz aktuell kommt eine Meldung von der A8 München Richtung Stuttgart. Zwischen Märklingen und Hohenstadt Unfall. 3 Kilometer Stau. Auch hier dauert es etwa eine Viertelstunde länger im Moment.
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3: Viel Sonne, wenn Wolken, dann Richtung Rheinland-Pfalz. Es ist meistens trocken, heute bei Temperaturen von 24 bis 31 Grad. Momentan in Laupheim leicht bewölkte 16, in Leimen leicht bewölkte 20 Grad, Bad Neuenahr-Ahrweiler im Ahrtal leicht bewölkt 19 und Cochem bewölkt mit 17 Grad. Und der Start in die neue Woche sieht ähnlich aus. Es ist weiterhin sehr, sehr mild für diese Jahreszeit. Temperaturen weiter bis zu 30 Grad in den nächsten Tagen mit Sonne, Wolken und vorerst kaum Regen.
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3: Ich grüße Sie. Schönen Sonntag. Und so hat sich Daniel Kohl aus Schlatt bei Göppingen heute vor genau einer Woche über seine SWR4-Tasse gefreut.
4: Freue ich mich sehr. Ich habe noch keine.
3: Und wir haben auch noch eine für Sie. Wenn Sie mir sagen können, welches Lied so losgeht. Wie heißt der Hit, der so losgeht und von wem ist er? Unsere SWR4-Tasse wartet auf Sie.
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4 am Sonntagmittag, 15 nach 12. Und die Entwarnung für die A3, Frankfurt-Köln, da ist jetzt kein Falschfahrer mehr unterwegs zwischen Itstein und Limburg-Nord.

0: Happy Together. Sonntagmittag, hier ist SWR4 mit ihrer Chance auf eine schöne SWR4-Tasse. Wenn Sie mir sagen können, welches Lied so losgeht und von wem es ist. Es ist nicht ganz so einfach, ich gebe es zu. Aber Sie haben heute Nachmittag nochmal eine Chance. Um kurz nach drei hier bei uns. Und jetzt will Christa Sauter lösen. Kommt vom wunderschönen Bodensee aus Uhldingen. Ich grüße Sie, hallo.
1: Ja, hallo Marcel.
0: Einen schönen Sonntagmittag wünsche ich.
1: Danke, ebenfalls.
0: Was machen Sie Schönes?
1: Radio hören.
0: Das ist schon mal gut.
1: Ja, und ein bisschen lesen nebenher.
0: Sehr schön. Und Sie sind am Bodensee zu Hause, kommen vom Bodensee.
1: Ja.
0: Haben es da wunderschön an diesem Nachmittag.
1: Ja.
0: Sehr gut.
1: Und wir sind ja im gleichen Ort geboren, Sie und ich.
0: Wo sind Sie denn geboren?
1: Sie, glaube ich, in Walderstadt und ich in dem kleinen Ort Walderstadthausen.
0: Kennen wir uns? Habe ich bei Ihnen mal Klingelputzen gemacht oder irgendwas?
1: Genau. Ja.
0: Ja, schön. Ja, da gibt es diese wunderschöne Würmtalbrücke, gell? Die
1: genau.
0: Ganz kleine, wo man nur in eine Richtung drüber fahren kann in Walderstadthausen.
1: So ist. Und immer wenn Sie moderieren, ich habe es auch schon mal geschrieben, da bekomme ich immer so, ja, ein bisschen Heimweh, also einfach so Heimatgefühle.
0: Das freut mich sehr.
1: Ja, jetzt und deswegen freut es mich jetzt besonders, dass ich mal
0: schön.
1: Mit Ihnen reden darf.
0: Sehr, sehr, sehr gerne. Und jetzt kriegen Sie vielleicht sogar noch eine schöne Tasse von uns.
1: Ja.
0: Was suchen wir denn, Frau Sauter?
1: Ja, I Want Your Love von Chic.
0: Jawohl. Genau so ist es. Dafür gibt es eine schöne Tasse für Sie.
1: Dankeschön.
0: Ein paar schöne Heimatgefühle.
1: Ja.
0: Mit schönen Erinnerungen an Hausen bei Walderstadt.
1: Ja.
0: Und herzlichen Grüßen an Bodensee.
1: Genau. Und dann grüßen wir beide einmal Walderstadt und einmal Hausen an der Würm.
0: Genau so machen wir es. Schönen Nachmittag.
1: Ja.
0: Danke fürs
1: Dankeschön.
0: Mitmachen.
1: Dankeschön. Tschüss, Marcel.
0: Tschüss. Und natürlich hören wir diesen Wahnsinnshit aus dem Jahr 79, jetzt auch in SWR4. Chic und I Want Your Love. Und die nächste Chance auf eine Tasse dann kurz nach drei hier bei uns.

0: Ja, hallo?
1: Hallo, Opa, ich bin's, du. 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
0: Ha, ich kenne überhaupt keine Gabriele.
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0: Simon Says, gleich 12:30 an diesem Sonntag.
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0: Schauen wir gemeinsam auf die Straßen. A48 Dermbach-Koblenz zwischen Dreieck Dermbach und Hörgrenzhausen. Brückenarbeiten in beiden Richtungen bis morgen früh um 5. Eine Sperre, die Umleitungen dort sind eingerichtet. A5 Karlsruhe Richtung Frankfurt zwischen Kronau und Waldorf-Wiesloch. Baustelle 5 Kilometer Stau. Hier dauert es im Moment bis zu 20 Minuten länger. A671 Mainz auf dem Weg Richtung Wiesbaden. Hier eine Baustelle in beiden Richtungen zwischen Gustavsburg und Hochheim Süd. Bis morgen früh um 4 ist die A671 hier gesperrt. A7 Füssen Richtung Ulm. Es dauert 20 Minuten länger. Zwischen Altenstadt und Dreieck-Hittistetten immer wieder Stau und stockender Verkehr. A7 Ulm Richtung Würzburg. Zwischen Niederstotzingen und Gingen-Herbrechtingen. Ein Unfall auf der linken Spur. Im Moment läuft die Unfallaufnahme. Deswegen ist die linke Spur gesperrt. 5 Kilometer Stau. Auch hier dauert es deutlich länger. Rechnen Sie mal mit bis zu 40 Minuten. A7 Würzburg Richtung Ulm. Zwischen Niederstotzingen und Langenau. Unfallstelle jetzt geräumt. Noch haben wir 6 Kilometer Stau. A8 München Richtung Stuttgart. Zwischen Merklingen und Hohenstadt. Unfallstelle mittlerweile geräumt, noch 3 Kilometer Stau. A8 Karlsruhe-Stuttgart zwischen Dreieck Karlsruhe und Karlsbad. Ein Unfall auf der rechten und der mittleren Spur. Auch hier läuft die Unfallaufnahme, 2 Kilometer Stau, die Verzögerung bis zu einer halben Stunde. Und dadurch im Moment auch ein Rückstau auf die A5. A81 Singen Richtung Stuttgart. Unfallstelle geräumt zwischen Böblingen, Sindelfingen und Kreuz Stuttgart. Noch 4 Kilometer Stau. 3 Kilometer Stau sind es auf der A81 Stuttgart Richtung Singen zwischen Hildritzhausen und Gärtringen. Bis zu 20 Minuten dauert es länger. Grund ist eine Baustelle. Das war's. 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Ich dachte, da wäre noch eine Meldung, aber da ist nichts mehr.
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0: Dann schauen wir auf sonnige Aussichten für diesen Nachmittag. Wenn Wolken, dann Richtung Rheinland-Pfalz. Ansonsten wirklich viel Sonne und hochsommerliche Temperaturen 24 bis 31 Grad. In Lahr momentan sonnig 23 Grad, Weinheim bewölkt 23, Worms und Kirn jeweils leicht bewölkt mit 21 Grad.
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0: Einen schönen Mittag. Ich freue mich, dass Sie da sind.
2: Ich bin Fahrradfahrerin. Ich freue mich total, dass so schönes Wetter ist. Und heute mache ich eine Riesentour, weil das Wetter einfach noch ausgenutzt werden muss.
0: Genießen Sie's. Und wie lange das Wetter noch anhält, fragen wir nach in rund 10 Minuten in unserem SWR 4 Wetterstudio.
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0: Guten Tag, Mittag. Genießen Sie ihn, wo immer Sie sind. Bei den Temperaturen ist es wahrscheinlich relativ einfach mit dem Genießen. Rottweil momentan leicht bewölkte 23, Wangen leicht bewölkte 22 Grad, in Pirmasens leicht bewölkt 23 Grad. Andreas Machalitz am SWR 4 Wetterstudio. Wie ungewöhnlich sind denn diese Temperaturen an so einem 27. September?
1: Schon sehr ungewöhnlich. Wir haben normalerweise um diese Jahreszeit eher Temperaturen um oder knapp unter 20 Grad als Höchstwert. Da liegen wir deutlich drüber und sind dementsprechend auch so in der Nähe der absoluten Rekorde für diese Jahreszeit. Es sind so um die 30 bis 32 Grad. Wir haben allerdings auch schon im Oktober manchmal 30 Grad gehabt. Trotzdem, heute Nachmittag Spitzentemperaturen bis zu 31 Grad am Oberrhein. Das dann am 27. September. So ein bisschen wirklich nochmal Sommerfeeling. Und selbst in den höheren Lagen wird es 25 Grad warm. Es bleibt dabei sehr sonnig. Ja, in der Sonne fühlt es sich dann sowieso noch ein bisschen wärmer an, zumal der Wind auch nicht allzu kräftig ist. Ein paar Wolken sind dabei, meist dünne Schleierwolken. Etwas dichter sind die Wolken im nördlichen Rheinland-Pfalz.
0: Ich hatte so die ersten Jacken schon ausgegraben und die kurzen Sachen ein bisschen weggepackt, aber jetzt brauchen wir sie doch nochmal. Wie lange denn noch?
1: Ja, es war ja tatsächlich auch schon relativ kalt in den letzten Nächten und in den Morgenstunden immer wieder hatten wir auch schon Bodenfrost. Jetzt ist es allerdings so, dass sogar die Nächte auch wieder milder werden. Es war ja vor allem auf den Bergen schon etwas milder in den letzten Nächten und diese mildere Luft, die kommt dann auch so ein bisschen weiter runter. Da geht es also dann auch teilweise nicht mehr unter 10 Grad, zum Teil Tiefstemperaturen um 15 Grad. Also ist schon morgens relativ lau und dann haben wir auch noch in den nächsten Tagen quasi bis zum letzten Septembertag, bis zum Mittwoch ungewöhnlich warmes Wetter, nach wie vor Höchsttemperaturen von im Schnitt 25 bis 30 Grad. Dabei gibt es teilweise weiterhin Sonnenschein. Am meisten Sonne tendenziell im östlichen Württemberg. Ansonsten kommen immer wieder mal dichtere Wolken durchgezogen. Vor allem Rheinland-Pfalz ist zeitweise mal stärker bewölkt. Der dringend nötige Regen bleibt allerdings vorerst aus. Der lässt auf sich warten. Kann allerdings dann am Donnerstag, am 1. Oktober fallen. Das ist zumindest mal so eine kleine Linderung in Sicht, was die Trockenheit angeht.
0: Andreas, herzlichen Dank.

0: 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Und wie sieht denn Ihr Sonntag aus? Also machen Sie einen schönen Ausflug, kommt Besuch. Liegen Sie bei dem Wetter noch mal im Pool, wie zum Beispiel Markus aus Meckenbeuren heute vor einer Woche?
1: Hammermäßig. Ich wollte den Stadtbauer, aber der ist so geil. Wenn ihr euch einladen könnt, dürft ihr ruhig kommen.
0: Ich freue mich, auch heute von Ihren Sonntagsplänen zu hören. Schreiben Sie mir eine Mail ins Studio oder schicken Sie eine Sprachnachricht. Geht ganz einfach, ganz bequem über die neue SWR 4 App in AD Sounds.

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1: Um 13 Uhr mit Peter Gramer. Guten Tag. Die Schweizer stimmen gegen eine striktere Neutralität. Bei einem Brand in Tübingen werden knapp 50 Pferde gerettet. Das Wetter meist sonnig und warm, maximal 24 bis 31 Grad. Die Schweiz wird ihre Neutralität nicht strenger in der Verfassung verankern. Bei einem Volksentscheid stimmte eine deutliche Mehrheit von 71% der Schweizerinnen und Schweizer dagegen, das Neutralitätsprinzip zu verschärfen. Das ergab eine erste Hochrechnung vom Schweizer Radio und Fernsehen. Für das AR-Studio Schweiz, Patricia Wern.
2: Im Kern ging es um die Frage, in welchem Ausmaß sich die Schweiz bei internationalen Konflikten einbringen darf und soll. Auch bei Sanktionen gegen kriegführende Staaten. Die Befürworter argumentierten, eine klare und umfassende Neutralität schütze die Schweiz vor einer Verwicklung in Kriege und Konflikte. Sich an internationalen Sanktionen zu beteiligen, schade der Schweiz und komme einem Bruch der Neutralität gleich. Die Gegner, darunter Bundesrat und Parlament, warnten dagegen vor einer starren Auslegung der Neutralität, da dies zu einem Verlust außenpolitischer Handlungsmöglichkeiten geführt hätte.
1: Seit heute gelten in Deutschland strengere Regeln für sogenanntes Greenwashing. Unternehmen, die für ihre Produkte mit Nachhaltigkeit und Umweltfreundlichkeit werben, müssen das künftig nachweisen. Außerdem sollen Verbraucher besser darüber informiert werden, wie haltbar ein Produkt ist und wie es repariert werden kann. Damit werden EU-Regelungen umgesetzt. Ziel ist mehr Übersicht und Verlässlichkeit für die Verbraucher. Die Zahl der Passagierklagen gegen Airlines ist in Deutschland zum ersten Mal seit 5 Jahren zurückgegangen. Das hat der Deutsche Richterbund mitgeteilt. Demnach sind an den Amtsgerichten an den 20 größten Flughafenstandorten in der ersten Jahreshälfte gut 53.000 Klagen eingereicht worden. Ein Jahr vorher waren es noch 66.000. Nach dem Brand auf einem Pferdehof in Tübingen sind die Löscharbeiten abgeschlossen. Das Feuer war gestern Abend ausgebrochen, verletzt wurde niemand. SWR-Reporterin Katharina Strass berichtet.
3: Eine Freundin der Familie hatte Rauch- und Knallgeräusche bemerkt und einen Notruf abgesetzt. Zusammen mit den Stallbetreibern hat sie alle Tiere, Pferde, Hunde und Hühner in Sicherheit gebracht. Die knapp 50 Pferde grasen jetzt auf den umliegenden Koppeln. Herausfordernd für die Feuerwehr war laut Kommandant, dass sich die Flammen schnell ausgebreitet haben. Wasser musste mit Löschfahrzeugen angekarrt werden.

0: A48 Dermbach-Koblenz zwischen dem Dreieck Dermbach und Hörgrenzhausen. Brückenarbeiten bis morgen früh um 5, eine Sperre, die Umleitung dort eingerichtet. A5 Karlsruhe Richtung Frankfurt zwischen Kronau und Waldorf-Wiesloch. Baustelle 6 Kilometer Stau, hier dauert es bis zu einer halben Stunde länger im Moment. A671 Mainz-Wiesbaden zwischen Gustavsburg und Hochheim-Süd. Baustelle in beiden Richtungen bis morgen früh um 4, auch dort eine Sperre. A7 Füssen Richtung Ulm zwischen Altenstadt und Dreieck-Hittistetten. Immer wieder Stau und stockender Verkehr. Hier dauert es etwa eine halbe Stunde länger. A7 Ulm Richtung Würzburg zwischen Langenau und Giengen-Herbrechtingen. Da wird im Moment auf der linken Spur ein Unfall aufgenommen. Die ist deswegen gesperrt. 8 Kilometer Stau. Hier dauert es mindestens eine halbe Stunde länger. 7 Kilometer stocken, Verzögerung bis zu 20 Minuten auf der A8 München Richtung Stuttgart zwischen Ulm-West und Hohenstadt. A8 Karlsruhe Richtung Stuttgart zwischen Dreieck Karlsruhe und Karlsbad. Unfallaufnahme auf der rechten und der mittleren Spur. 2 Kilometer Stau. Es dauert im Moment etwa 20 Minuten länger und es gibt einen Rückstau auf die A5. A81 noch Stuttgart Richtung Singen zwischen Hildritzhausen und Gärtringen. Baustelle 2 Kilometer Stau. Die Verzögerung hier im Moment bis zu 20 Minuten.
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0: In Schorndorf leicht bewölkte 22 Grad. Feldberg im Schwarzwald sonnig 18 und leicht bewölkt 22 Grad in Kaiserslautern und Nassau an der Lahn. Ja, und ein bisschen was geht heute noch bei den Temperaturen. 24 Grad heute mindestens, 31 Grad bekommen wir sogar bis zu 31 Grad im Breisgau und dazu ganz viel Sonne. Wenn Wolken, dann vor allem Richtung Rheinland-Pfalz. Und wir haben es vorher von Andreas Machalitz am SWR4-Wetterstudio gehört, die nächsten Tage bis einschließlich Mittwoch geht's genauso weiter.
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0: Und der Südwesten genießt dieses Wettermoment.
2: Ich finde es toll, es ist ein goldener Herbst und eigentlich mehr als das. Es ist fast schon später Sommer einfach, ja.
0: Stefan Klüpfel auch mit dabei, hat sich gerade eben auch schon gemeldet, genießt auch das Wetter mit Freunden im Biergarten. Herzlichen Glückwunsch bzw. herzliche Grüße auch da und auch Glückwunsch, na klar. Ist ja was Herrliches bei dem Wetter. Was machen Sie? Heben Sie gerne auch die Hand. Freue mich von Ihnen zu hören über unsere neue SWR4-App in ARD Sounds. Und damit schönen Sonntag.
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Am Sonntagmittag kurz nach 1, aktuelle Meldung von der A3. Vorsicht Köln Richtung Frankfurt. Zwischen Niedernhausen und Wiesbadener Kreuz ein Unfall. Die Unfallstelle ist im Moment noch ungesichert. Auf der linken Spur A3 Köln-Frankfurt zwischen Niedernhausen und Wiesbadener Kreuz. Vorsicht.

0: Rock the Boat. Kurzer Reim, Sonntagmittag, hier ist SWR4. Und an so einem Sonntag die Sonne genießen, sehr schön. Und gleichzeitig so ein bisschen tratschen und ein bisschen über den Klatsch sprechen, den es gerade so gibt. Auch sehr schön, oder?
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0: Und da gibt's einiges zu besprechen. Letzte Woche ist ja ein Buch rausgekommen vom Bruder von Lady Di, von Charles Spencer. Und es gibt viele Reaktionen und hat mächtig Ärger gegeben schon in den letzten Tagen. Annelie Malun, unsere Royal-Expertin, was ist da los?
2: Ja, es gibt schon die ersten Klagen. Der britische Journalist Piers Morgan hat sich wegen falscher Behauptungen zur Wehr gesetzt. Charles Spencer hat ihm Dinge unterstellt, die nicht den Fakten entsprechen. Der Bruder von Lady Di hat sich dafür öffentlich bei ihm entschuldigt. Aber das reicht Morgan nicht aus. Er hat durch seine Anwälte nun erwirkt, dass die Passagen in der elektronischen Fassung geschwärzt werden müssen und für die nächste Auflage, also der nächste Druck des Buches, diese Stellen müssen dann rausgestrichen werden.
0: Kommt da denn noch mehr auf Charles Spencer zu, als wenn es jetzt schon so angefangen hat?
2: Das stimmt und man muss es auch so deutlich sagen. Charles Spencer hat das auch für sich genutzt. Nicht nur, dass er dieses Buch geschrieben hat, auch, dass er jetzt viele Interviews im TV und für Magazine gibt.
0: Ja.
2: Ich bin jetzt gespannt, ob Prinz Harry auch auf den Zug seines Onkels aufspringt. Es ist nämlich die Rede davon, dass er eine Doku zum 30. Todestag seiner Mutter herausbringen möchte. Obwohl er und auch sein Bruder Prinz William zum 20. Todestag 2017 ein TV-Interview gegeben hatten und dort betont hatten, dass das letzte Mal gewesen sei, dass sie öffentlich über ihre Mutter reden.
0: Also ist die Frage, wird sich Harry an seine Worte erinnern? Annelie Malun, vielen Dank. 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

der unfassbar oft gecovert worden ist. Ich habe vorhin auf die Schnelle allein 30 Versionen von How Deep Is Your Love gefunden. Von den Backstreet Boys, Take That, David Hasselhoff, Gildo Horn und vielen, vielen anderen. Aber die beste Version ist nach wie vor das Original aus dem Jahr 1977 von den Bee Gees für ihren Sonntag in SWR 4.

0: Starker 70er von Barry Manilow, Mandy. Schönen Sonntagmittag, es ist 13:30.
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0: Schauen wir gemeinsam auf die Straßen und starten mit dem Blick auf die A3 Köln Richtung Frankfurt. Ein Unfall hier momentan auf der linken Spur zwischen Niedernhausen und Wiesbadener Kreuz. 3 Kilometer Stau, dauert bis zu einer Viertelstunde länger im Moment. A48 Dernbach Richtung Koblenz zwischen dem Dreieck Dernbach und Hörgrenzhausen. Da wird weiterhin an der Brücke gearbeitet, in beiden Richtungen bis morgen früh um 5 eine Sperre. A5 Karlsruhe Richtung Frankfurt zwischen Krona und Waldorf-Wiesloch dauert es bis zu 20 Minuten länger. Baustelle, 6 Kilometer Stau. A671, auch hier eine Sperre. Mainz-Wiesbaden zwischen Gustavsburg und Hochheim-Süd in beiden Richtungen bis morgen früh um 4. A7 Füssen Richtung Ulm zwischen Altenstadt und Dreikittistetten immer wieder stockender Verkehr. Es dauert 20 Minuten länger. Und die A7 Ulm Richtung Würzburg zwischen Langenau und Giengen-Herbrechtingen. Auch da dauert 20 Minuten länger. 7 Kilometer stockt es dort. A8 München Richtung Stuttgart zwischen Ulm-West und Hohenstadt. 8 Kilometer stockend, Verzögerung auch hier 20 Minuten. 4 Kilometer Stau und eine Verzögerung von etwa einer halben Stunde auf der A8 Stuttgart Richtung Karlsruhe zwischen Leonberg-West und Rutesheim. Ein Unfall, die Unfallaufnahme läuft. P12 Nordzwiefalten Reutlingen zwischen dem Abzweig nach Hochberg und Gauingen nach einem Unfall. In beiden Richtungen die Bundesstraße im Moment gesperrt.
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0: Die aktuellen Werte im Moment in Villingen-Schwenningen sonnig 25 Grad. Vaihingen an der Enz sonnig 26. Boppard bewölkt 23 Grad und Bad Dürkheim im Moment leicht bewölkte 23 Grad. Die Temperaturen heute tagsüber zwischen 24 Grad im Westerwald und 31 Grad im Breisgau. Wir haben viel Sonne und ein paar Schleierwolken, vor allem Richtung Rheinland-Pfalz. Morgen und die nächsten Tage geht's warm weiter. Temperaturen örtlich bis 30 Grad mit viel Sonne und auch ein paar Wolken. Ich bin Marcel Wagner und wünsche einen schönen Sonntag.
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SWR 4 am Sonntag um kurz nach 13:30. Aktuelle Meldung von der A5 Karlsruhe Richtung Frankfurt. Ungesicherte Unfallstelle momentan zwischen 3 Karlsruhe und Karlsruhe Mitte. Vorsicht dort!

SWR 4 am Sonntagnachmittag mit ganz viel toller Musik. Gleich zum Beispiel noch von Tom Jones, She's a Lady, und vorher mit einem ganz, ganz starken 70er von The Three Degrees. Ein 70er, über den eine der Sängerinnen damals gesagt hat, nee, singt sie nicht, sei ihr zu einfach, man bräuchte überhaupt kein Talent dafür. Sie haben es dann doch mal aufgenommen und daraus geworden ist ein Riesenhit. When will I see you again? Three Degrees, jetzt in SWR 4.

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1: Um 14 Uhr mit Peter Gramer. Guten Tag. Die Schweizer lehnen eine strengere Auslegung von Neutralität ab. Bei Unwettern in Indien und Nepal kommen mindestens 70 Menschen ums Leben. Das Wetter meist sonnig und warm, maximal 24 bis 31 Grad. Die Schweizer haben bei einer Volksabstimmung eine strengere Neutralität ihres Landes abgelehnt. Nach einer ersten Hochrechnung stimmen 71% mit Nein, berichtet der Sender SRF. Weitere Einzelheiten von Schweiz-Korrespondentin Patricia Wern.
2: Die Befürworter argumentierten, eine klare und umfassende Neutralität schütze die Schweiz vor einer Verwicklung in Kriege und Konflikte. Sich an internationalen Sanktionen zu beteiligen, schade der Schweiz und komme einem Bruch der Neutralität gleich. Die Gegner, darunter Bundesrat und Parlament, warnten dagegen vor einer starren Auslegung der Neutralität, da dies zu einem Verlust außenpolitischer Handlungsmöglichkeiten geführt hätte. Die Schweiz hatte nach dem russischen Angriff auf die Ukraine die EU-Sanktionen gegen Russland übernommen. Genau diese Praxis wäre durch ein Ja zur Volksabstimmung eingeschränkt worden.
1: Am dritten Tag seiner Frankreich-Reise hat Papst Leo im Wallfahrtsort Lourdes eine Messe vor 150.000 Menschen gefeiert. In seiner Predigt sprach er von schweren Fehlern, die in der Kirche begangen worden seien. Vor Beginn der Messe hatte der Papst die französischen Bischöfe getroffen, die in Lourdes ihre Vollversammlung abhalten. Gewerkschaften und Branchenvertreter fordern von der Bundesregierung mehr Maßnahmen gegen illegales Glücksspiel. Die Gewerkschaft der Polizei und der Verband Die Deutsche Automatenwirtschaft sprechen sich dafür aus, die zuständigen Behörden besser zu vernetzen und vor allem beim Kampf gegen das Problem moderne Technik einzusetzen. Das Gesetz solle geändert und der Vollzug gestärkt werden, um den Schwarzmarkt trocken zu legen. Seit heute sind auf dem Cannstatter Wasen in Stuttgart auch Rinder, Pferde und Traktoren zu sehen. Parallel zum Volksfest läuft jetzt das landwirtschaftliche Hauptfest, die größte Fachmesse für Land-, Forst- und Ernährungswirtschaft in Süddeutschland. SWR-Reporterin Sissi Hertneck berichtet.
3: In 8 Messehallen und 6 Tierzelten laden die Veranstaltenden dazu ein, Landwirtschaft wirklich zu erleben. Die Messe richtet sich zum einen an die Bauern selbst, zum anderen richtet sich die Veranstaltung gerade auch an die Verbraucherinnen und Verbraucher. Das landwirtschaftliche Hauptfest und das Cannstatter Volksfest verbindet eine lange Tradition. Vor mehr als 200 Jahren stifteten Königin Katharina und König Wilhelm ihrem Volk ein Fest, um auf jahrelange Ernteausfälle und Hungersnöte zu reagieren. Besucher werden gebeten, mit öffentlichen Verkehrsmitteln anzureisen, da es dieses Jahr nur wenige Parkplätze gibt.
1: In Indien und Nepal sind bei schweren Unwettern mindestens 70 Menschen ums Leben gekommen. Allein in Indien sind laut Behörden 56 Menschen gestorben. Außerdem sollen mehr als 1000 Häuser beschädigt worden sein. Die Behörden warnen vor weiteren Sturzfluten im Verlauf des Tages. Mehr Nachrichten aus Baden-Württemberg auch bei SWR aktuell im Web.
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4: Hallo zusammen, ich freue mich, dass Sie mit uns unterwegs sind. Und Vorsicht auf der A48. Dort nämlich im Moment eine Sperre Dernbach.

0: Kilometer Stau dauert im Moment eine Viertelstunde länger. In der Gegenrichtung momentan 2 Kilometer Stau. A671 Mainz-Wiesbaden gesperrt wegen der Baustelle zwischen Gustavsburg und Hochheim-Süd in beiden Richtungen bis morgen früh um 4. A7 Füssen Richtung Ulm zwischen Altenstadt und Dreikittistetten immer wieder stockender Verkehr. Es dauert 20 Minuten länger. A7 Ulm Richtung Würzburg zwischen Niederstotzingen und Heidenheim. Die Baustelle 6 Kilometer stockend. Im Moment 20 Minuten mehr einplanen. A8 München Richtung Stuttgart zwischen Ulm-West und Hohenstadt. Baustelle 12 Kilometer stockt hier. Verzögerung bis zu einer halben Stunde. Und A8 Stuttgart Richtung Karlsruhe zwischen Leonberg-West und Rutesheim. Ein Unfall. Noch läuft die Unfallaufnahme auf dem Standstreifen. Dauert eine Viertelstunde länger. 3 Kilometer Stau. 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
0: 24 bis 31 Grad heute Nachmittag. Dazu viel Sonne und ein paar harmlose Schleierwolken Richtung Rheinland-Pfalz. Die aktuellen Werte aus dem Südwesten in Backnang. Leicht bewölkte 26 Grad. Feldberg im Schwarzwald, sonnig 19. Traben-Trarbach bewölkt 25. Und momentan bei Ihnen in Dietz an der Lahn bewölkt 23 Grad. Leicht bewölkt. Die nächsten Tage, wir haben es vorher aus dem SWR4-Wetterstudio schon gehört, sehen insgesamt ähnlich aus. Auch da viel Sonne und Temperaturen bis 30 Grad.
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0: Einen schönen Sonntag durch die Weinberge im Ahrtal wandern. Panoramablicke auf den Bodensee genießen, das romantische Rheintal entdecken. Wenn Sie noch Inspiration brauchen für eine tolle Wanderung durch den goldenen Oktober, dann schauen Sie gerne mal auf swr4.de. Da haben wir 7 schöne Wanderungen für Sie und wünschen ganz viel Spaß beim Wandern und bei all dem, was Sie heute sonst so machen.
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0: Der Sonntagnachmittag um kurz nach zwei in SWR 4. Genießen Sie dieses Wetter, ganz egal, was Sie heute machen. Steile Weinterrassen zum Beispiel haben wir im Angebot. Schroffe Schieferberge sind auch mit im Angebot und so viel mehr. Was die Kollegen da rausgesucht haben an Wanderungen rund um Ahrweiler zum Beispiel, das sieht ganz fantastisch aus. Schauen Sie rein, swr4.de. Da bleibt nur die Frage, allein oder lieber in der Gruppe?
1: Wir gehen zusammen wandern, meistens. Ich kann ja meine Frau nicht zu Hause lassen, gehe alleine wandern.
2: Ich bin früher viel in die Berge gegangen, alleine, weil ich klettern war. Und die Wanderungen haben wir zusammen gemacht.
3: Man kann gut reden beim Wandern, hat Spaß, mal Picknick zusammen.
4: Ich war letztes Jahr 10 Tage in Südtirol alleine und bin da auch viel gewandert. Man kommt zur Ruhe, man kann sehr gut entspannen.
5: Einfach Natur, die Stimmung, die Stille. Hoffentlich blauer Himmel.
6: Eigentlich gehen wir immer zusammen. Man kann Eindrücke teilen, man kann sich unterhalten dabei. Man kann irgendwo einkehren, man kann was trinken zusammen, was essen zusammen. Ist einfach ein anderes Erlebnis als allein.
0: Ah ja, na klar, das klingt doch herrlich. Und ganz egal, ob Sie allein unterwegs sind oder in der Gruppe bei dem Wetter, ist es auf jeden Fall eine gute Idee, rauszugehen. Und wenn Sie uns dann noch mitnehmen über unsere SWR4-App in ARD Sounds, dann wird es garantiert richtig gut. Schönen Sonntagnachmittag und viel Spaß.

SWR 4, kurz vor 3 an diesem Sonntag. Vorsicht auf der A8 Stuttgart Richtung Karlsruhe. Zwischen Heimsheim und Pforzheim Süd, defektes Fahrzeug, linke Spuren. Gleich nochmal Vorsicht auf der B31N. Stockach Richtung Überlingen. Zwischen Stockach Ost und Überlingen steht momentan kaputtes Fahrzeug auf der rechten Spur. Dort im Kurvenbereich.

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1: Und damit ist es 14:30 an diesem Sonntag. Wir schauen gemeinsam auf die A8. Vorsicht dort. Im Moment auf dem Weg von Stuttgart Richtung Karlsruhe ein defektes Fahrzeug zwischen Heimsheim und Pforzheim Süd auf der linken Spur. A48 Dernbach-Koblenz zwischen dem Dreieck Dernbach und Hörgrenzhausen. Brückenarbeiten in beiden Richtungen bis morgen früh um 5 Uhr eine Sperre. Die Umleitungen sind eingerichtet. A5 Karlsruhe Richtung Frankfurt zwischen Krona und Waldorf-Wiesloch Baustelle. 5 Kilometer Stau, es dauert im Moment 20 Minuten länger. A5 Frankfurt Richtung Kassel zwischen Nordwestkreuz Frankfurt und Friedberg. Bergungsarbeiten. Verkehr wird aktuell über den Standstreifen geleitet. Wir haben 6 Kilometer Stau, es dauert über eine Stunde länger dort. A6 Heilbronn Richtung Mannheim zwischen Schwetzingen-Hockenheim und Mannheim-Schwetzingen. Verzögerung bis zu einer Viertelstunde, 2 Kilometer Stau. A671 Mainz-Wiesbaden zwischen Gustavsburg und Hochheim-Süd. Baustelle in beiden Richtungen bis morgen früh um 4 Uhr eine Sperre. A7 Füssen Richtung Ulm zwischen Altenstadt und Dreieck-Hittistetten immer wieder stockend. Hier dauert es etwa 20 Minuten länger. Rechnen Sie auch mit einer Verzögerung auf der A8 bis zu 40 Minuten München Richtung Stuttgart. Zwischen Ulm-West und Hohenstadt Baustelle 12 Kilometer stockend. Und A8 Karlsruhe Richtung Stuttgart zwischen Pforzheim-West und Pforzheim-Ost 5 Kilometer stockt hier. Die Verzögerung auch bis zu einer Viertelstunde.
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1: Baden-Baden leicht bewölkte 27 Grad. Sonne und 28 Grad in Freiburg im Breisgau. Dann haben wir momentan in Bernkastel-Kues 27 Grad, der Himmel bewölkt und Dietz an der Lahn leicht bewölkte 26 Grad. Der Nachmittag geht genauso weiter mit viel Sonne und ein paar Schleierwolken Richtung Rheinland-Pfalz bei bis zu 31 Grad und die nächsten Tage ähnlich, mehr Wolken, aber ähnlich warm und auch immer wieder mal Sonne.
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0: so stark, die Münchner Freiheit und Herz aus Glas an diesem Sonntagnachmittag. Hier ist SWR4. Geben Sie gerne Bescheid, was Sie Schönes machen an diesem Sonntag. Ich freue mich, von Ihnen zu hören, beispielsweise über unsere SWR4-App in ARD Sounds. Thorsten Kilian zum Beispiel ist einer unserer Wettermelder, kommt aus Pfäffingen. Das ist ein Stadtteil von Albstadt im Zollernalbkreis. Und Sie sind heute sehr fleißig.
1: Ja, noch nicht so richtig, aber nachher haben wir noch ein bisschen was vor, genau.
0: Sie haben den Traufgang vor sich. Helfen Sie kurz allen, die nicht so im Zollernalbkreis unterwegs sind. Was ist das?
1: Ja, das ist so, die Stadt Albstadt hat das so die letzten paar Jahre für sich entdeckt, dass sie eigentlich landschaftlich sehr schön liegt.
0: Ja.
1: Und hat ja so ein bisschen die Touren zu Premium-Wanderwegen ausgebaut, gut ausgeschildert, schöne Wege, wirklich schöne Sicht. Und da gibt es eben verschiedene, die sind auch entsprechend ausgezeichnet zum Teil. Und unter anderem machen wir heute die Hossinger Leiter.
0: Und was kann man da alles Schönes sehen?
1: Also jetzt bei der Hossinger Leiter konkret, da geht es zum Teil eben, wie der Name so sagt, von der Leiter den Berg hoch. Und man hat dann von da oben einen schönen Blick runter ins Tal, so auf Laufen, Lautlingen, die Gegend eher so, und runter bis Balingen. Also einfach schöne Fernsicht auch dann einfach.
0: Und wie lang sind Sie da unterwegs? Was muss man da so konditionell drauf haben, um das zu laufen?
1: Naja, das sind so 9,5 Kilometer sind das wohl. Also ja, mit den Kindern dabei. Jetzt mal gucken, ob wir die ganze Runde schaffen oder zwischendrin abbrechen müssen. Aber ja, also da sind wir dann schon 3,5 Stunden, denke ich, unterwegs.
0: Aber bei dem Wetter, oder? Das ist doch ein Traum heute für solche Touren.
1: Absolut. Und am Start- und Zielpunkt gibt es eine schöne Hütte zum Einkehren. Das ist auch nett.
0: Was haben Sie denn so für Temperaturen momentan bei sich?
1: Bei uns sind es tatsächlich, wenn ich im Thermometer glauben darf, sind es 23 Grad. Das kommt mir ein bisschen hoch vor, aber ja, so sieht's aus.
0: Da schmeckt auf jeden Fall alles, was es da bei der Einkehrmöglichkeit gibt.
1: Das ist richtig, ja.
0: Und ich wünsche Ihnen ganz viel Spaß, eine schöne Tour.
1: Vielen lieben Dank. Ciao.

0: Sonntagnachmittag im Südwesten, der richtig viel Spaß macht. Temperaturen bis zu 30 Grad. Was machen wir denn da Schönes?
1: Ja, man kann ja gut Eis essen gehen, man kann schön ins Café gehen, draußen Kaffee trinken. Schön.
0: Klingt fantastisch. Ganz viel Spaß bei all dem, was Sie da so machen. Hier ist SWR 4.

0: Sonntagnachmittag, hier ist SWR4 mit einer aktuellen Meldung von der A3 Frankfurt Richtung Köln. Vorsicht, defektes Fahrzeug momentan auf der rechten Spur zwischen Ransbach-Baumbach und der Raststätte Landsberg. Es steht ein defektes Fahrzeug auf der rechten Spur, wenn Sie unterwegs sind auf der A3 Frankfurt Richtung Köln zwischen Ransbach-Baumbach und der Raststätte Landsberg. Und die komplette Übersicht auf alles, was im Südwesten auf den Straßen so los ist, haben wir gleich für Sie.
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2: Um 15 Uhr mit Peter Kramer. Guten Tag. Die britische Polizei nimmt nahe einer Luftwaffenbasis mehrere Männer fest. Bei einem Brand in Tübingen werden knapp 50 Pferde gerettet. Das Wetter meist sonnig und warm, maximal 24 bis 31 Grad. In der Nähe des britischen Luftwaffenstützpunkts Fairford in Südwestengland hat die Polizei mehrere Menschen festgenommen. Nach Medienberichten werden ihnen Verstöße gegen das Sprengstoffgesetz vorgeworfen. London-Korrespondentin Franziska Hoppen berichtet.
3: Mehrere Gebäude wurden evakuiert. Die Polizei rief eine Großlage aus. Mittlerweile erklärten die Beamten, sie gingen davon aus, dass der Vorfall unter Kontrolle sei. Die Antiterrorpolizei leitet nun die Ermittlungen zu den Festnahmen. Welford befindet sich nur wenige Minuten vom Luftwaffenstützpunkt RAF Fairford entfernt. Dieser wird von den USA genutzt, um Angriffe auf iranische Raketenstellungen zu fliegen. Ob ein Zusammenhang besteht, ist derzeit nicht bestätigt. Die iranischen Revolutionsgarden hatten Großbritannien im Juli gewarnt, US-Bombern den Abflug von Fairford zu gestatten.
2: Die Schweizer haben bei einer Volksabstimmung eine strengere Neutralität ihres Landes abgelehnt. Nach einer ersten Hochrechnung stimmen 71% mit Nein, berichtet der Sender SRF. Die Initiative stammt von der Vereinigung Pro Schweiz, die der rechtskonservativen SVP nahesteht. Sie argumentierte, die Schweiz sei sicherer, wenn sie sich aus allen bewaffneten Konflikten und Militärbündnissen heraushalte. Sie wollte auch verhindern, dass das Land Sanktionen gegen Kriegsparteien verhängen kann. In der Autobranche geht die Diskussion über längere Arbeitszeit ohne Lohnausgleich weiter. Mercedes-Benz hatte sie ausgelöst. Unterstützung kommt vom Autoexperten Dudenhöffer. Der hält die 35-Stunden-Woche für überholt. Er sagte den badischen Neuesten Nachrichten, vor Jahrzehnten sei es in Deutschland möglich gewesen, bei vollem Lohnausgleich die Arbeitszeit zu verkürzen. Diese Zeiten seien vorbei. Deutschland dümpele bei der Wettbewerbsfähigkeit gegenüber dem Rest der Welt rum. Nach dem Brand auf einem Pferdehof in Tübingen sind die Löscharbeiten abgeschlossen. Das Feuer war gestern Abend ausgebrochen, verletzt wurde niemand. SWR-Reporterin Katharina Strass berichtet.
4: Eine Freundin der Familie hatte Rauch- und Knallgeräusche bemerkt und einen Notruf abgesetzt. Zusammen mit den Stallbetreibern hat sie alle Tiere, Pferde, Hunde und Hühner in Sicherheit gebracht. Die knapp 50 Pferde grasen jetzt auf den umliegenden Koppeln. Herausfordernd für die Feuerwehr war laut Kommandant, dass sich die Flammen schnell ausgebreitet haben. Wasser musste mit Löschfahrzeugen angekarrt werden. Knapp 200 Feuerwehrleute waren im Einsatz, dazu THW und Rotes Kreuz. Mehrere Stallgebäude sind abgebrannt. Warum, ermittelt jetzt die Polizei.
2: Zur Oktoberfest-Halbzeit hat die Festleitung in München eine positive Bilanz gezogen. Demnach kamen bisher etwa 3,8 Millionen Besucher auf die Wiesen. Das sind 300.000 mehr als im vergangenen Jahr um diese Zeit. Der Bierkonsum sei leicht zurückgegangen, beim alkoholfreien Bier aber gestiegen. 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
0: Schönen guten Tag, wir schauen auf die A48 Dermbach-Koblenz. Zwischen dem Dreieck Dermbach und Hörgrenzhausen. Brückenarbeiten bis morgen früh um 5 eine Sperre. A5 Karlsruhe Richtung Frankfurt. Zwischen Kronau und Waldorf-Wiesloch Baustelle 5 Kilometer Stau. Hier dauert es im Moment bis zu 20 Minuten länger. Es dauert länger, bis zu einer Stunde im Moment auf der A5 Frankfurt Richtung Kassel zwischen Nordwestkreuz Frankfurt und Friedberg. Da laufen immer noch die Bergungsarbeiten. Verkehr wird über den Standstreifen geleitet. 6 Kilometer Stau. A671 Mainz-Wiesbaden zwischen Gustavsburg und Hochheim Süd. Baustelle in beiden Richtungen bis morgen früh um 4 eine Sperre. A7 Füssen Richtung Ulm zwischen Altenstadt und Dreikittistetten. Immer wieder stockender Verkehr. Planen Sie auch hier mehr Zeit ein. Im Moment ungefähr 20 Minuten. A8 München-Stuttgart, Ulm-West, Hohenstadt. In der Ecke haben wir eine Baustelle, deswegen 12 Kilometer stockender Verkehr. Auch hier dauert es länger, ungefähr 40 Minuten.

0: War es ehrlich gesagt um kurz nach 12 ein bisschen schwieriger. Deswegen machen wir es jetzt zum Start Richtung Nachmittag ein kleines bisschen einfacher. Ich bin sehr zuversichtlich, dass Sie wissen, was das ist, was wir suchen. So geht's los. Ja, ja, ja, ja, ja, ja. Da haben Sie schon die richtige Idee. Wenn Sie mir sagen können, was es ist und von wem es ist, dann gibt's eine schöne SWR4-Tasse.
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0: Elvis Presley hier in SWR 4 an diesem Nachmittag. In the Ghetto, es ist 15 nach 3. Wir suchen denjenigen, diejenigen, die dieses Lied hier gemacht haben. Kriegen wir doch gemeinsam hin. Dafür gibt es eine schöne SWR4-Tasse. Ich habe vorher schon gesagt, das ist ein bisschen einfacher. Und in dem Fall sagen wir herzlich willkommen hier in SWR4 an Markus Renz aus Markstadt. Guten Tag. Können Sie mich hören? Hallo?
1: Ja, hier ist der Markus aus Markstadt.
0: Einen schönen guten Tag.
1: Guten Tag.
0: Was machen Sie Schönes bei diesem wunderbaren Wetter heute Nachmittag?
1: Also ich bin ein bisschen Motorrad gefahren und jetzt sitze ich gemütlich auf dem Balkon, höre SWR4.
0: Und da haben Sie gedacht, Mensch, das kenne ich doch, was da gerade eben läuft.
1: Genau.
0: Was suchen wir?
1: Send me an Angel von Real Life. Send
0: me an Angel. Absolut richtige Antwort. Dafür gibt es eine SWR4-Tasse für Sie.
1: Super, das ist meine zweite.
0: Sehr schön, stellen Sie zueinander zu. Und dann haben Sie in Zukunft, wenn Sie Besuch bekommen, gleich die passende Tasse mit dazu.
1: Nein, die kommt jetzt nächstes Frühjahr in meinen Wohnwagen nach Südfrankreich.
0: Aha, dann haben Sie uns auch dort mit dabei. Das ist sehr schön.
1: Und da werde ich auch ein Foto machen und euch schicken.
0: Da freuen wir uns drauf. Ganz herzlichen Dank fürs Mitmachen. Schönen Nachmittag. Genießen Sie noch ein bisschen das schöne Wetter. Gruß nach Markstadt.
1: Vielen Dank, euch auch.
0: Sehr, sehr gerne. Vielen Dank. Und natürlich jetzt in SWR 4 Real Life und Send Me an Angel. Schönen Nachmittag.

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1: Ganz aktuelle Meldungen vor sich kommen von der A671. Falschfahrer Wiesbaden-Mainz zwischen Mainz am Möhneburg und Hochheim Nord. Da kommt Ihnen momentan ein Fahrzeug entgegen. Bitte fahren Sie äußerst rechts, überholen Sie nicht. Auf der 671 Wiesbaden-Mainz zwischen Mainz am Möhneburg und Hochheim Nord. Ein Falschfahrer. Wir sagen Bescheid, sobald wir die Entwarnung von der Polizei haben.

0: 4 an diesem Sonntag nochmal mit der Falschfahrermeldung von der A671. Vorsicht, Wiesbaden-Mainz. Zwischen Mainz, Möhneburg und Hochheim-Nord kommt Ihnen weiterhin Falschfahrer entgegen. Bitte äußerst rechts fahren und nicht überholen. A671 Wiesbaden-Mainz zwischen Mainz, Möhneburg und Hochheim-Nord.
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0: Es ist 3:30 an diesem Sonntag.
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0: Und deswegen schauen wir, was auf den Straßen los ist. Relativ viel, aber wir starten erstmal mit dem Falschfahrer, der immer noch unterwegs ist auf der A671 Wiesbaden-Mainz. Zwischen Mainzer Möhneburg und Hochheim-Nord kommt Ihnen immer noch ein Falschfahrer unterwegs entgegen. Bitte fahren Sie dort äußerst rechts, überholen Sie nicht auf der 671 Wiesbaden-Mainz. Zwischen Mainzer Möhneburg und Hochheim-Nord ist immer noch ein Falschfahrer unterwegs. Schauen wir gemeinsam auf die A3 Frankfurt Richtung Köln. Zwischen Kelzerbach und Raunheim ist immer noch die Autobahn gesperrt. Noch bis morgen früh um 5 Bauarbeiten. Benutzen Sie hier die rechte Parallelfahrbahn. A48 Dermbach-Koblenz. Zwischen dem Dreieck Dermbach und Hörgrenzhausen. Brückenarbeiten in beiden Richtungen. Bis morgen früh um 5 eine Sperre. A5 Karlsruhe Richtung Frankfurt. Zwischen Kronau und Waldorf-Wiesloch Baustelle 4 Kilometer stocken. Das dauert im Moment länger, bis zu einer Viertelstunde. A5 Frankfurt Richtung Kassel zwischen Nordwestkreuz Frankfurt und Friedberg. 5 Kilometer Stauverzögerung, hier über eine Stunde Bergungsarbeiten. Verkehr wird über den Standstreifen geleitet. A671 Mainz-Wiesbaden. Hier auch eine Baustelle in beiden Richtungen gesperrt. Zwischen Gustavsburg und Hochheim Süd bis morgen früh um 5. A7 Füssen Richtung Ulm zwischen Illertissen und Dreikittistetten. Baustelle 6 Kilometer streckenweise stockender Verkehr. Die Verzögerung bis zu 20 Minuten. A8 München Richtung Stuttgart zwischen Ulm-West und Hohenstadt. Hier die Baustelle 12 Kilometer stockt. Verzögerung bis zu 40 Minuten. Und ganz aktuell gerade eben noch die A5 Darmstadt-Mannheim zwischen Weiterstadt und Pfungstadt. Unfall und momentan 4 Kilometer Stau.
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0: In Lörrach sonnig 30 Grad, Esslingen sonnig 29, leicht bewölkte 28 Grad in Ludwigshafen und Idar-Oberstein momentan mit 27 Grad, auch hier der Himmel leicht bewölkt. Die nächsten Tage wie der heutige Nachmittag mit Sonne und auch ein paar einzelnen Wolken, Temperaturen bis maximal 30 Grad. Ich bin Marcel Wagner, schönen Sonntag.
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SWR 4 um 20 Minuten vor 4 mit der Entwarnung von der A671 Wiesbaden-Mainz. Es ist kein Falschfahrer mehr unterwegs zwischen Mainz am Mühleburg und Hoch am Nord.

0: Sonntag, es ist 15.43 Uhr und da liegt nicht nur ein ganz fantastischer Nachmittag vor uns, sondern auch ein sehr, sehr spannender Abend. Heimdebüt für den neuen deutschen Fußball-Bundestrainer, für Jürgen Klopp. Die deutsche Fußballnationalmannschaft spielt nach dem 1:1 gegen die Niederlande in der Nations League heute Abend wieder in Augsburg gegen Griechenland. Und der Hype um Jürgen Klopp, um diesen neuen Trainer, der ist riesig. Kloppo lässt es kalt.
1: Vorschusslorbeeren kann ich nicht ändern. Hohe Erwartungen kann ich nicht ändern. Ich arbeite jetzt daran, dass irgendwann in der Zukunft, lang Zukunft, weit nach vorne, dass wir zurückgucken und denken, puh, was eine geile Zeit. Das ist der einzige Job, den ich habe.
0: Das wäre ja großartig, wenn wir das wirklich irgendwann mal denken würden und wirklich irgendwann in einer anderen Situation in Fußball-Deutschland wären. Jetzt ist der Trainer nicht allein verantwortlich, natürlich nicht. Findet auch Jonathan Tah.
2: Ich verstehe das, dass viel Fokus auf dem Trainer ist, aber trotzdem sehe ich die Verantwortung bei uns Spielern, das umzusetzen auf dem Platz, und wir sind die, die am Ende performen müssen.
0: 20.45 Uhr geht's heute Abend los in Augsburg und da werden vermutlich auch so ein paar Kloppo-Fans ins Stadion kommen.
1: Wegen mir muss niemand ins Stadion kommen, wir können wegen den Leuten, wegen meiner Mannschaft ins Stadion kommen, da bin ich super happy.
0: Also hat er insgesamt echt ein gutes Spiel. Von 10 Spielen hat Deutschland gegen Griechenland noch keines verloren und trotzdem, wie das mit Hoffnung so ist, es gibt natürlich griechische Unterstützung.
3: Sie sind richtig gut und das sage ich jetzt nicht, weil ich Griechen bin, weil ich fest an sie glaube. Und die haben bisher schon gezeigt, was sie können.
4: Sehr, sehr junge Leute, talentierte Leute. Die spielen alle in Top-Ligen, Top-Clubs, und also für einen Sieg weiß ich nicht, wenn es langt, aber so ein Unentschieden wäre schon ein gutes Ergebnis, sage ich.
5: Wir werden es auf alle Fälle im Fernsehen anschauen.
6: Wer gewinnt, schwierig, aber ich glaube, Deutschland gewinnt.
0: Wir werden es auf alle Fälle im Fernsehen anschauen. Genauso ist es. Heute Abend 20.15 Uhr Deutschland in der Nations League gegen Griechenland. 20.45 Uhr heute Abend im Ersten.

0: Candida, SR4, kurz vor 16 Uhr. Vorsicht, ein Unfall momentan auf der B51 Köln Richtung Prüm zwischen Reut und Olzheim. Nach einem Unfall die B51 im Moment gesperrt.
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2: Um 16 Uhr mit Peter Gramer. Guten Tag. Nach der Festnahme von 5 Männern geht die britische Polizei von Terror aus. Im Kreis Esslingen wird ein Gleitschirmpilot bei einem Absturz verletzt. Das Wetter viel Sonne, morgen vor allem in Württemberg sonnig, maximal 24 bis 31 Grad. In der Nähe eines britischen Luftwaffenstützpunktes, der auch vom US-Militär genutzt wird, hat die Polizei mehrere Männer festgenommen. Die Beamten gehen von einem terroristischen Hintergrund aus. London-Korrespondentin Franziska Hoppen mit Einzelheiten.
3: In der Nacht zu Sonntag, kurz vor 1 Uhr morgens, war bei der Polizei ein Anruf über 3 verdächtige Fahrzeuge eingegangen, die offenbar in Richtung des Luftwaffenstützpunktes RAF Fairford fuhren. Daraufhin wurden 5 Männer festgenommen, wegen des Verdachts auf Verstöße gegen das Sprengstoffgesetz und wegen des Verdachts der Vorbereitung einer terroristischen Handlung. Um die Fahrzeuge herum, die in der Ortschaft Welford gestoppt wurden, wurde eine 400 Meter lange Absperrung errichtet, während die Sprengstoffbeseitigungseinheit der Armee sie untersuchten. Als Vorsichtsmaßnahme wurden rund 85 Haushalte evakuiert.
2: Die Schweizer haben bei einer Volksabstimmung eine striktere Neutralität ihres Landes mit großer Mehrheit abgelehnt. Nach Auszählung von 21 von 23 Kantonen stimmten 69% dagegen. Das berichtet der Sender SRF. Die meisten Schweizer, nämlich 73%, sind auch dagegen, die Lebensmittelproduktion in der Schweiz grundlegend zu verändern. Näheres dazu von Schweiz-Korrespondentin Patricia Wern.
4: Ziel der Initiative mit dem offiziellen Titel Für eine sichere Ernährung war, dass mindestens 70% der in der Schweiz konsumierten Lebensmittel künftig im Inland produziert werden. Derzeit liegt der Wert der Netto-Selbstversorgung bei rund 42%. Die Befürworter argumentierten, die Schweiz würde dadurch weniger abhängig von internationalen Importen. Die Gegner hielten die angestrebten Vorgaben für zu weitreichend. Einen Selbstversorgungswert von 70% innerhalb von 10 Jahren zu erreichen, sei unrealistisch. Realistisch, so die Argumentation.
2: Deutschland hat laut Branchenangaben in diesem Jahr schon mehr Solarstrom produziert als im gesamten Jahr 2025. Der Bundesverband Solarwirtschaft bezieht sich dabei auf Daten des Fraunhofer Instituts für solare Energiesysteme. Demnach wurden im gesamten Vorjahr 90 Terawattstunden Solarstrom erzeugt. Jetzt sei man knapp darüber. Grund für den neuen Rekordwert sei der konstante Ausbau von Photovoltaik. Außerdem habe es in diesem Jahr ungewöhnlich viele Sonnenstunden gegeben. Bei Neufen im Kreis Esslingen ist ein Gleitschirmpilot abgestürzt und schwer verletzt worden. Das hat die Polizei heute mitgeteilt. Ersten Erkenntnissen zufolge geriet der 64-Jährige bei einem Flug am Hohen Neufen schon am Freitag in schwierige Windverhältnisse. Sein Schirm klappte seitlich ein. Der Mann krachte in die Baumkronen unter ihm und stürzte rund 15 Meter den Hang hinunter. Mehr Nachrichten auf swraktuell.de.
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0: A3 Frankfurt Richtung Köln. Hier wird immer noch die Fahrbahn erneuert. Noch bis morgen früh um 5 zwischen Kelzerbach und Raunheim eine Sperre. Benutzen Sie die rechte Parallelfahrbahn. A48 Dermbach-Koblenz zwischen dem Dreieck Dermbach und Hörgrenzhausen. Brückenarbeiten bis morgen früh um 5 eine Sperre. Auch hier sind Umleitungen eingerichtet. A5 Karlsruhe Richtung Frankfurt zwischen Krona und Waldorf-Wiesloch. Baustelle 4 Kilometer Stockzier. Es dauert länger, im Moment ungefähr eine Viertelstunde. A5 Darmstadt Richtung Mannheim zwischen Weiterstadt und Pfungstadt. Unfallverkehr wird über den Standstreifen geleitet. 4 Kilometer Stau. A671 Mainz auf dem Weg Richtung Wiesbaden. Hier auch eine Sperre zwischen Gustavsburg und Hochheim Süd. Baustelle in beiden Richtungen bis morgen früh um 4. A7 auf dem Weg von Füssen Richtung Ulm zwischen Illertissen und Dreikittistetten dauert es länger, im Moment bis zu 20 Minuten. Baustelle 6 Kilometer streckenweise stockender Verkehr. A8 München Richtung Stuttgart, auch hier dauert es länger, 12 Kilometer stockt, Verzögerung bis zu 40 Minuten zwischen Ulm West und Hohenstadt. B51 noch, Köln Richtung Prüm, im Moment gesperrt zwischen Reut und Olzheim nach einem Unfall. 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
0: Schramberg, leicht bewölkt, 28 Grad. In Laupheim, leicht bewölkt, 25, 26 Grad mit Wolken im Moorbach. Und Dietz an der Lahn, im Moment leicht bewölkte, 27 Grad. Heute Nachmittag weiterhin Sonne. Und wenn Wolken, dann sind es harmlose Schleierwolken. Die sehen wir vor allem in Rheinland-Pfalz. Morgen und die nächsten Tage erstmal ähnlich, bevor dann am Donnerstag auch wieder ein bisschen Regen mit dazukommt.

0: Pointer Sisters und Fire. Einen schönen Nachmittag. Hier ist SWR4. Und es ist ja herrlich, nicht nur die Lieblingsmusik in SWR4 zu hören, sondern auch zu wissen, worum es eigentlich in unseren Lieblingsliedern so geht. Und deswegen übersetzen wir sie regelmäßig. Und das machen wir auch sehr gerne mit Baker Street.
1: 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Sagtest, wie leicht es sei. 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Er öffnet die Türe, hat diesen Blick drauf. 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Er wird damit nie aufhören. 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Aber du gehst nach Hause.

Baker Street an diesem Nachmittag in SWR 4. Aktuelle Meldung jetzt von der A96, Lindau Richtung München. Vorsicht, ein defektes Fahrzeug, rechte Spur zwischen Wangen Nord und Kisleck auf der A96, Lindau Richtung München. Defektes Fahrzeug.

0: Hallo?
1: Hallo, Opa, ich bin's, du. 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
6: Und eine aktuelle Meldung von der A81 Singen Richtung Stuttgart. Da stehen zwei defekte Fahrzeuge auf der Beschleunigungsspur in Höhe Kreuz Stuttgart. Vorsicht dort!

0: Save the Lands, Last Dance for Me. Es ist kurz vor halb fünf.
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0: Und deswegen schauen wir auf die Straßen. Momentan zwei Gefahrenmeldungen. Zum einen die A81 Singen Richtung Stuttgart. In Höhe Kreuz Stuttgart stehen zwei kaputte Fahrzeuge auf dem Beschleunigungsspur. Und A96 Lindau Richtung München. Zwischen Wangen Nord und Kisleck steht ein defektes Fahrzeug auf der rechten Spur. Dann schauen wir auf die A3 Frankfurt Richtung Köln zwischen Kelzerbach und Raunheim. Bis morgen früh um 5 noch die Fahrbahnerneuerung. Da nutzen Sie am besten die rechte Parallelfahrbahn. A48 Dernbach-Koblenz zwischen dem Dreieck Dernbach und Hörgrenzhausen Brückenarbeiten. In beiden Richtungen bis morgen früh um 5 eine Sperre. Sind Umleitungen eingerichtet. A5 Karlsruhe Richtung Frankfurt in Höhe Kronau. Baustelle 5 Kilometer stockender Verkehr. Hier dauert es im Moment bis zu einer Viertelstunde länger. A5 Darmstadt Richtung Mannheim, zwischen Darmstädter Kreuz und Funkstadt. Unfall, Verkehr wird über den Standstreifen geleitet. Im Moment 4 Kilometer Stau. A671, hier bis morgen früh eine Sperre wegen einer Baustelle Mainz-Wiesbaden. Zwischen Gustavsburg und Hochheim Süd, die Umleitungen sind eingerichtet. A7 Füssen Richtung Ulm zwischen Illertissen und Dreieck-Hittistetten dauert es länger. Baustelle 6 Kilometer streckenweise stockender Verkehr. Die Verzögerung hier bis zu 20 Minuten. A8 München Richtung Stuttgart zwischen Ulm West und Hohenstadt. Baustelle 12 Kilometer stockt es hier im Moment. Auch da dauert es deutlich länger, bis zu 40 Minuten im Moment. A8 Karlsruhe Richtung Stuttgart zwischen Pforzheim West und Pforzheim Süd. Baustelle 8 Kilometer stockend. Rechnen Sie mit 20 Minuten mehr. Die Gegenrichtung zwischen Heimsheim und Pforzheim Ost 4 Kilometer stockend. B51 noch Köln Richtung Prüm zwischen Reut und Olzheim. Unfall, deswegen die B51 gesperrt. 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
0: Baden-Baden, leicht bewölkte 29 Grad. Sigmaringen, sonnig 26. In Bindorf haben wir leicht bewölkte 27. Und Betzdorf hier an der Sieg bewölkt 26 Grad. Es ist perfektes Wetter, um einfach noch draußen zu sitzen, die Sonne zu genießen. Tobias macht es momentan zum Beispiel mit seiner Familie, mit seinen Eltern in Günzburg, hat sich gerade eben gemeldet. Studio-Mail über unsere neue SWR4-App in ARD Sounds. Und ganz herzliche Grüße da, also an die Eltern. Der Nachmittag geht genauso weiter mit viel Sonne und nur harmlosen Wolken. Und die nächsten Tage sehen genauso aus. Ich bin Marcel Wagner und wünsche einen schönen Sonntag.
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0: Manfred Mann, Mighty Quinn. 20 vor 5, hier ist SWR 4 an diesem Nachmittag. Vorsicht auf der B19. Bad Mergentheim, Schwäbisch Hall, da laufen in beiden Richtungen momentan Hunde auf der B19. Zwischen Künzelsau, Geisbach Nord und Kupferzell. Vorsicht dort. Ja, lesen lernen, das ist für uns alle im Laufe unseres Lebens mal irgendwann eine große Herausforderung. Erst recht für Menschen, die geflüchtet sind. Und davon gibt es ja einige bei uns im Südwesten. Und genau da setzen Lesepartner. Sie nehmen sich Zeit für die Kinder, lesen aus Büchern vor, üben gemeinsam Wörter und schenken damit auch ein Stück Sicherheit im Alltag.
1: Das macht ganz viel mit den Kindern und wir merken schon, wie sie Tag für Tag hier mehr ankommen auch und ihre Sprachkenntnisse verbessern und ja, dass sie einfach souveräner ihren Alltag meistern und ihre Bedürfnisse besser artikulieren können.
0: Theresa Christiani von der Stuttgarter Caritas. Die Lesepaten beschäftigen uns gleich auch im Abend hier in SWR 4 mit Jens Vogt gleich nach 17 Uhr.

Smokey. In SWR4 an diesem Samstag. Nee, so schön, hätten wir noch ein bisschen Wochenende vor uns, ne? Es ist ein Sonntag, an diesem Sonntagnachmittag. Gleich ist Jens Vogt für Sie da, ich bin Marcel Wagner. Haben Sie noch einen schönen Sonntag, einen schönen Nachmittag und einen schönen Abend.

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1: Um 17 Uhr mit Peter Gramer. Guten Tag. Die britische Polizei nimmt mehrere Männer wegen Terrorverdachts fest. Der Papst feiert im Wallfahrtsort Lourdes eine Messe vor tausenden Menschen. Das Wetter viel Sonne, morgen vor allem in Württemberg sonnig, maximal 24 bis 31 Grad. Nach der Festnahme von 5 Männern in der Nähe eines Luftwaffenstützpunkts in Großbritannien gingen die Ermittler von einem terroristischen Hintergrund aus. Die Männer sollen laut Polizei einen Anschlag vorbereitet haben. Sie waren festgenommen worden, nachdem 3 verdächtige Fahrzeuge aufgefallen waren. Aus London, Franziska Hoppen.
2: Um die Fahrzeuge herum, die in der Ortschaft Welford gestoppt wurden, wurde eine 400 Meter lange Absperrung errichtet, während die Sprengstoffbeseitigungseinheit der Armee sie untersuchten. Als Vorsichtsmaßnahme wurden rund 85 Haushalte evakuiert. Welford befindet sich nur wenige Minuten vom Luftwaffenstützpunkt RAF Fairford entfernt. Dieser wird von den USA genutzt, um Angriffe auf iranische Raketenstellungen zu fliegen. Ob ein Zusammenhang besteht, ist derzeit nicht bestätigt. Die dort stationierten US-Streitkräfte würdigten die schnelle Reaktion und anhaltende Unterstützung der britischen Polizei, teilte ein Sprecher der US-Luftwaffe mit.
1: Nach bundesweiten Protesten gegen die Kürzung sozialer Leistungen ruft DGB-Chefin Fahimi die Bundesregierung dazu auf, Konsequenzen zu ziehen. Die Koalition müsse die Menschen ernst nehmen, sagte die Chefin des Deutschen Gewerkschaftsbundes. Gestern hatten laut Gewerkschaftsbund 175.000 Menschen für einen starken Sozialstaat und gegen Kürzungen demonstriert. Tausende gingen unter anderem in Stuttgart und Freiburg auf die Straße. Papst Leo hat am dritten Tag seiner Frankreich-Reise im Wallfahrtsort Lourdes eine Messe vor 150.000 Menschen gefeiert. Bei einem Treffen mit den französischen Bischöfen vor der Messe rief der Papst in Bezug auf den Missbrauch von Minderjährigen in der Kirche zu höchster Wachsamkeit auf. Aus unserer Nachrichtenredaktion berichtet Moritz Kleiss.
3: Der Papst dankte den französischen Bischöfen für ihr entschlossenes Vorgehen bei der Aufarbeitung der Missbrauchsfälle. Er sprach von einer schmerzhaften Wunde des Missbrauchs an Minderjährigen, der von Mitgliedern des Klerus begangen wurde. Er mahnte die Bischofskonferenz gleichzeitig, den Weg der Aufarbeitung weiterzugehen und dabei höchst wachsam zu sein. Bis heute haben sich knapp 2000 Betroffene gemeldet, die in Frankreich in Pfarreien oder Schulen missbraucht wurden.
1: Der Schriftsteller Karl-Heinz Ott hat den Friedrich-Schiller-Preis 2026 des Landes Baden-Württemberg bekommen. Der Dramaturg verstehe sich auf die Kunst, eine spannende Handlung zu entwickeln, hieß es bei der Preisverleihung in Marbach. Gleichzeitig sei er aber auch ein begnadeter Musiker. Deshalb spiele Musik eine zentrale und gleichzeitig exzentrische Rolle in seinen Werken. Ott lebt in der Nähe von Freiburg. Er studierte in Tübingen Philosophie, Germanistik und Musikwissenschaft. 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
4: Die Autobahn 3 Frankfurt Richtung Köln ist gesperrt wegen Bauarbeiten zwischen Kelsterbach und Raunheim und das noch bis morgen früh. Gleiches gilt für die A48 Dernbach-Koblenz, auch hier noch komplette Baustellensperrung zwischen dem Dreieck Dernbach und Hörgrenzhausen. Die A5 Karlsruhe Richtung Frankfurt zwischen Kronau und Waldorf-Wiesloch an der Baustelle 5 Kilometer stockender Verkehr, Viertelstunde plus. Die A671 Mainz-Wiesbaden ist zwischen Gustavsburg und Hochheim-Süd wegen Bauarbeiten ebenfalls bis morgen früh gesperrt. A8 München Richtung Stuttgart, hier gibt es 12 Kilometer stockenden Verkehr zwischen Ulm-West und Hohenstadt. Die Baustelle dort ist schuld, Verzögerung etwa 40 Minuten. Die Autobahn 8, Karlsruhe Richtung Stuttgart, zwischen Pforzheim-West und Pforzheim-Ost. Ebenfalls Bauarbeiten, 4 Kilometer Stau, 20 Minuten obendrauf. B31, Friedrichshafen Richtung Stockach, hier 5 Kilometer Stau und eine halbe Stunde plus zwischen Immenstadt und Hagnau. Auf der B40, Frankfurt Richtung Krifteller Dreieck, ist im Krifteller Dreieck die Überleitung zur Richtung Wiesbaden nach einem Unfall gesperrt. Die B49 Gießen-Limburg ist zwischen Mehrenberg-West und Heckholzhausen-West nach einem Unfall ebenfalls komplett gesperrt. Und noch eine Unfallsperrung auf der B51 Köln Richtung Prüm zwischen Reuth und Ulzheim. 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Hoffe, Sie kommen gut durch.
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4: Welch ein Sonntag heute. Der bleibt auch heiter und trocken, bis die Sonne untergeht. Auch die kommende Nacht hat so gut wie keine Wolken zu bieten, dann bei 16 bis 7 Grad. Und auch in der neuen Woche ändert sich erstmal nichts. Bis mindestens Dienstag bleibt es bei 25 bis 31 Grad. Und auch bei diesem doch recht ungewöhnlichen Hochsommerwetter. Jetzt gerade sieht es folgendermaßen aus. Lockere Wolken bei 29 Grad in Pforzheim und Cochem. Wolken auch in Bad Marienberg bei 23 und Sonnenschein in Pfullendorf bei 25 Grad. Mit Jens Vogt. Wunderschönen Sonntag wünsche ich. Hier ist die Kunst und Kultur bei uns im Südwesten. Und da lesen wir uns gleich mal gegenseitig was vor. So wie es der Verein Lese-

0: Kultur bei uns im Südwesten heute am Sonntag hier in SWR 4. Sprache verbindet. Wenn Sie zum Beispiel nach Spanien auswandern und kein Spanisch lernen, werden Sie es deutlich schwerer dort haben als diejenigen, die sich unterhalten können. Und deswegen sind solche Projekte hier einfach wichtig. Der Stuttgarter Verein Leseohren geht normalerweise in Schulen und Kitas, um den Kindern dort was vorzulesen. Aber neuerdings sind die ehrenamtlichen Vorleser auch in Heimen für Geflüchtete unterwegs, um durch Vorlesen die deutsche Sprache zu vermitteln.
1: Heute hat Pipo wieder geschrien. Er wollte nämlich kein Hackfleisch werden. Dabei war es nur ein Spiel.
2: Wenn Gudrun Waldner laut und mit Betonung vorliest, wird es im sonst so beliebten Hof der Gemeinschaftsunterkunft in Stuttgart ruhig. Um sie herum sitzt ein Dutzend Kinder. Und obwohl sie aus der Ukraine, der Türkei, aus Eritrea oder dem Iran kommen und Deutsch nicht ihre Muttersprache ist, hören sie ihr gebannt zu. Hier in der kleinen Leserunde verbindet sie alle die deutsche Sprache. Beim Vorlesen driften sie ab.
3: In meinem Kopf, ich kann so Geschichten überlegen.
2: Der 12-jährige Cinar aus der Türkei taucht dabei nicht nur in neue Geschichten ein. Er will auch sein Deutsch verbessern.
3: Wir können so mutig sein, wenn wir lesen Buch. Wir können hören und wir können so viele deutsche Wörter lernen.
2: Nach einer Weile traut er sich sogar selbst vor der Gruppe zu lesen.
3: Ich kann das nicht. Ja, Merte, er und ich musste ihn ein bisschen schubsen.
2: Damit spielerisch in die Sprache eintauchen statt pauken. Das ist auch das Ziel der Initiative Leseheimat. Und es funktioniert, sagt die Sozialberaterin Theresa Christiani von der Caritas in Stuttgart. Sie erlebt die Kinder jeden Tag.
4: Das macht ganz viel mit den Kindern und wir merken schon, wie sie Tag für Tag hier mehr ankommen auch und ihre Sprachkenntnisse verbessern, dass sie einfach sich sicher hier fühlen und ja, dass sie einfach souveräner ihren Alltag meistern und ihre Bedürfnisse besser artikulieren können.
2: Auch die Vorleserin Gudrun Waldner merkt das. Genau deswegen kommt sie jede Woche zu den Kindern. Für die ehemalige Krankenschwester ist das eine sinnstiftende Aufgabe in ihrer Rente.
1: Mich freut es sehr, wenn ich die Kinder sehe, wie sie aufmerksam sind, wie ihnen die Geschichte Spaß macht. Ich fühle mich dann bestätigt in dem, was ich tue.
2: Eine Win-Win-Situation für alle, die zeigt, dass Vorlesen Menschen verbindet. Und zwar über alle Altersklassen und Kulturen hinaus.
0: Olga Henrich aus dem SWR4-Team über den Verein Leseohren aus Stuttgart. Und dieses Projekt Leseheimat könnte demnächst sogar den Deutschen Engagementspreis bekommen. Er ist auf jeden Fall nominiert. 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

0: Bitte einmal Vorsicht. Wir haben eine ungesicherte Unfallstelle auf der A5 Basel Richtung Karlsruhe. Hier aufpassen zwischen Rastatt Nord und Karlsruhe Süd.
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0: 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In SWR 4 spielt gleich Neil Diamond, Cracklin' Rosie.
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0: 5:30, Vorsicht weiter auf der A5 Basel Richtung Karlsruhe. Ein Unfall behindert hier auf der linken Spur zwischen Rastatt Nord und Karlsruhe Süd. Die A3 Frankfurt Richtung Köln ist zwischen Kelsterbach und Raunheim wegen Bauarbeiten noch bis morgen früh 5 Uhr gesperrt. Gleiches gilt für die A48 Dernbach-Koblenz, auch hier eine Baustellensperrung bis morgen früh zwischen dem Dreieck Dernbach und Hörgrenzhausen. Die A5 Karlsruhe Richtung Frankfurt zwischen Kronau und Waldorf-Wiesloch, Baustelle 4 Kilometer stockender Verkehr, eine Viertelstunde plus. A61 Koblenz Richtung Mönchengladbach, hier 6 Kilometer stocken zwischen Rheinbach und Miel. Die A671 Mainz-Wiesbaden ebenfalls komplett gesperrt wegen Bauarbeiten zwischen Gustavsburg und Hochheim Süd, ebenfalls bis morgen früh. Die Autobahn 8 München Richtung Stuttgart zwischen Ulm-West und Hohenstadt, an der Baustelle noch 11 Kilometer stockender Verkehr, eine halbe Stunde hier oben drauf. Die A8 Karlsruhe Richtung Stuttgart zwischen Pforzheim-West und Pforzheim-Ost, ebenfalls Bauarbeiten, 6 Kilometer stockend, 20 Minuten plus. Und die B412 Nürburgring Richtung Brohl ist zwischen Adenau und Hohenleimbach nach einem Unfall im Moment gesperrt. 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Und von mir gibt's eine gute Fahrt.
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0: 29 Grad in Baden-Baden und auch in Bernkastel-Kues. Bingen meldet 28 und Leutkirch 25 Grad. Es geht nachher in eine klare und nicht mehr ganz so kalte Nacht. 16 bis 7 Grad. Morgen geht's dann ganz einfach sonnig weiter in Rheinland-Pfalz. Ziehen mal ein paar dichtere Wolken durch, bleibt aber auf jeden Fall trocken. Und genauso sieht dann auch der Dienstag aus. Bei weiter sehr, sehr warmen 25 bis 31 Grad.
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0: 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Bitte einmal Vorsicht auf der Autobahn 5 Karlsruhe Richtung Basel. Zwischen Freiburg Süd und Bad Krozingen liegt leider ein totes Wildschwein auf der Autobahn. Fahren Sie bitte vorsichtig. Seit Donnerstag läuft in Mainz das Festival Grenzenlos Kultur. Und das nehmen Sie bitte wörtlich, denn im Mittelpunkt steht inklusives Theater. Das heißt, Schauspieler ohne und mit Behinderung stehen gemeinsam auf der Bühne. Und Maja Hattensen aus dem SWR 4-Team hat sich das sehr gerne angeguckt.
1: Im Festivalbüro letzte Absprachen zwischen dem Kuratorinnen-Duo. Verantwortlich die Schwestern Elisabeth und Christina Schelhaas, die selbst aufgewachsen sind mit einer Schwester mit Down-Syndrom. Mit Theresa haben sie mehrfach gemeinsam auf der Bühne gestanden, sind sensibilisiert für das Thema Inklusion.
2: Wir müssen einfach eine Gesellschaft schaffen, die gleichberechtigt für alle ist, die Zugang für alle ermöglicht.
3: Und dabei ist es so eine Bereicherung, wenn man unterschiedliche Perspektiven zeigt. Und auch unterschiedliche Menschen unterschiedliche Stücke entwickeln. Ist ja nur ein Gewinn.
1: Das Festival startet mit der deutschen Erstaufführung von It's a Motherfucking Pleasure. Eine bitterböse Satire um eine Werbeagentur, die Kapital schlagen will aus Menschen mit Behinderungen. Un brillante imperfectio, eine spanische Produktion, die ein Feuerwerk aus Tanztheater und Komik abbrennen wird. Hier soll eine neue Hörverstärkung getestet werden. Und bei Altbau in zentraler Lage wird Gebärdensprache als eigenes Mittel auf der Bühne eingesetzt. Zusätzlich können Blinde das Geschehen miterleben. Die neue Audiodeskription beschreibt, was auf der Bühne passiert. Trotzdem hat das Schwesternpaar noch mehr Wünsche für die Zukunft.
3: Toll wär's, wenn auch das Ensemble inklusiv wäre und auch im festen Team noch mehr Menschen mit Behinderung engagiert wären.
1: 20 Produktionen stehen auf dem Programm. Gespielt wird rund um das kleine Haus.
0: Das Grenzenlos Kulturfestival läuft noch bis zum kommenden Sonntag im Mainzer Staatstheater. Die Kunst und Kultur bei uns im Südwesten. Heute am Sonntag.

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1: Um 18 Uhr mit Ines Kunze. Der Papst spricht in Frankreich von Schuld der Kirche. Die Schweiz will sich international nicht stärker abschotten. Das Wetter, teils Sonne, teils Wolken, morgen vor allem in Württemberg Sonne, maximal 25 bis 31 Grad. Der Papst ist aktuell im französischen Wallfahrtsort Lourdes zu Besuch. Bei seiner Sonntagsmesse thematisierte er die zahlreichen Fälle von Missbrauch in der Kirche. Anna Giordano berichtet.
2: Die Wege des Irrtums zu verlassen, dazu werde nicht nur jeder Einzelne aufgerufen, es gelte auch für die katholische Kirche. Diese müsse den Mut aufbringen, sich als Erste zu bekehren. Damit knüpfte Leo XIV. Unmittelbar an den Akt der Buße an, den die französischen Bischöfe im Jahr 2021 begangen hatten. Kurz nach der Veröffentlichung des Sauvé-Berichts, also des landesweiten Missbrauchsgutachtens, waren die Bischöfe vor der Rosenkranzbasilika in Lourdes niedergekniet und hatten öffentlich um Vergebung gebeten.
1: Die Schweiz will sich in Zukunft nicht verstärkt von internationalen Konflikten abschotten. Das hat eine Volksabstimmung zur sogenannten Neutralitätsinitiative ergeben. Nach aktuellen Hochrechnungen stimmten rund 70% der Wählerinnen und Wähler dagegen. Für das ARD-Studio Schweiz, Patricia Wern.
3: Ziel der Initiative mit dem offiziellen Titel Für eine sichere Ernährung war, dass mindestens 70% der in der Schweiz konsumierten Lebensmittel künftig im Inland produziert werden. Derzeit liegt der Wert der Netto-Selbstversorgung bei rund 42%. Die Befürworter argumentierten, die Schweiz würde dadurch weniger abhängig von internationalen Importen. Die Gegner hielten die angestrebten Vorgaben für zu weitreichend. Einen Selbstversorgungswert von 70% innerhalb von 10 Jahren zu erreichen, sei unrealistisch. Realistisch, so die Argumentation.
1: In England sind 5 Männer wegen Terrorverdachts festgenommen worden. Nach Angaben der Polizei waren verdächtige Fahrzeuge gemeldet worden, die in Richtung eines britischen Luftwaffenstützpunkts fuhren. Die Airbase wird auch vom US-Militär genutzt. Rund um die Fahrzeuge wurde weiträumig abgesperrt und Sprengstoffspezialisten der Armee haben die Zone untersucht. Zur Sicherheit wurden auch rund 85 Haushalte evakuiert. Bundesgesundheitsminister Lindemann von der CDU ist gegen einen Pflegedeckel, also die SPD-Forderung, die privaten Kosten für die Pflege zu begrenzen. Dem Bericht aus Berlin im Ersten sagte Lindemann, ein Pflegedeckel würde das Problem nicht lösen. Mit dem SPD-Vorschlag seien nur Kostensenkungen von rund 300 Euro im Monat erreichbar, bei einem Gesamteigenanteil von 4.000 Euro pro Betroffenem und Heimplatz. Lindemann sagte, stattdessen müsse es strukturelle Reformen geben. Und die Zeit, das wird gleich 18.03 Uhr.
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4: Bitte einmal Vorsicht, es gibt eine ungesicherte Unfallstelle auf der B31N Richtung Stockach, hier zwischen der B31 und der Autobahn 98 bei Stockach Ost, noch nicht gesichert. Die A3 Frankfurt Richtung Köln ist zwischen Kelsterbach und Raunheim wegen Bauarbeiten noch bis morgen früh gesperrt. Auch die Autobahn 48 Dernbach-Koblenz ist komplett gesperrt bis morgen früh wegen einer Baustelle zwischen dem Dreieck Dernbach und Hörgrenzhausen. Nochmal die A48 Koblenz Richtung Dreieck Vulkaneifel zwischen Laubach und Ulmen, in der Baustelle ein Unfall, 4 Kilometer Stau, 20 Minuten plus in der Gegenrichtung stockender Verkehr. Die A5 Karlsruhe Richtung Frankfurt zwischen Kronau und Waldorf-Wiesloch, Baustelle 6 Kilometer Stau, knappe halbe Stunde plus. Die A671 Mainz-Wiesbaden ebenfalls komplett wegen Bauarbeiten gesperrt bis morgen früh zwischen Gustavsburg und Hochheim Süd. Die A8 München Richtung Stuttgart, Baustelle auch hier zwischen Ulm-West und Hohenstadt, 8 Kilometer stockend, 20 Minuten mehr. B29 Nördlingen Richtung Aalen zwischen Westhausen und Immenhofen, 2 Kilometer Stau, Viertelstunde plus. B31 Friedrichshafen Richtung Stockach zwischen Meersburg und Überlingen-Nussdorf, 4 Kilometer Stau, halbe Stunde obendrauf. Die B412 Nürburgring Richtung Brohl ist nach dem Unfall dort zwischen Adenau und Hohenleimbach immer noch gesperrt. Und die Autobahn 81 Stuttgart Richtung Singen kommt gerade rein, ist ebenfalls gerade gesperrt worden wegen eines brennenden PKW zwischen Geisingen und Engen. 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Wünsche eine gute Fahrt.
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4: Tja, dieser Hochsommersonntag neigt sich gleich dem Ende entgegen. Das macht aber überhaupt nichts. Morgen und übermorgen bekommen wir nochmal dasselbe Wetter. Die Nächte klar und trocken, mit 16 bis 7 Grad, auch deutlich wärmer als die vergangenen. Montag und Dienstag dann heiter bis wolkig und trocken, 25 Grad im Westerwald und bis 31 zwischen Freiburg und Offenburg. Das sind die aktuellen Werte. Es ist locker bewölkt, wenn überhaupt, bei 29 Grad in Mosbach, 27 in Kobern-Gondorf und Schramberg und Kusel meldet 28 Grad. Mit Jens Vogt. Und gleich mit einer wunderbaren Ausstellung in Freiburg für alle Sportbegeisterten unter Ihnen. Sport und Kunst heißt sie. Es klingt ein bisschen unspektakulär, aber unser Reporter ist da tatsächlich mächtig in Schwitzen gekommen. Es geht nämlich nicht nur ums Gucken. Wir begeben uns auf ein großes Museumsspielfeld. In guten 10 Minuten.
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0: Beatles in SWR4, gefolgt gleich von Fleetwood Mac und Go Your Own Way. Bitte zweimal Vorsicht, einmal auf der Autobahn 61, Ludwigshafen Richtung Koblenz. Defektes Fahrzeug behindert hier zwischen Bingen-Mitte und Dorsheim. Und Vorsicht B14, Backnang Richtung Stuttgart. In Höhe des Teilers mit der B29 ebenfalls ein defektes Fahrzeug. Auch hier bitte Vorsicht. Ein Museum als großes Spielfeld, in dem die Besucher die Spielfiguren sind. Klingt super. Erleben Sie im Museum für Neue Kunst in Freiburg. Die Ausstellung heißt schlicht und einfach Kunst und Sport, in der sich die Künstler die Frage stellen, was passiert eigentlich, wenn man im Sport die Spielregeln spontan ändert oder auch Sportgeräte einfach mal neu definiert. Stefan Schlegel aus dem SWR4-Team hat sich drauf eingelassen und hat ganz schön geschwitzt.
1: Wie steht's?
2: Das weiß man nicht, wie viel steht, weil es ist eine Einigungssache. Sie sind ein ziemlich guter Tischtennisspieler, aber bei diesen Hindernissen sind alle sozusagen gleich schlecht oder gleich gut. Darum geht's ja.
1: Wer sind Sie eigentlich?
2: Ich bin Christine Litz, ich bin Direktorin hier am Museum für Neue Kunst und eine von 5 Kuratorinnen, die diese Ausstellung zusammengestellt haben und ein bisschen außer Atem.
1: Jetzt sind wir schon mitten in der Ausstellung,
2: wir
1: oder?
2: Wir sind mitten in der Ausstellung, genau. Wir haben Rauminstallationen, wir haben aber auch einzelne Arbeiten, klassisch Videoarbeiten, aber auch Fotografien beispielsweise, eine großformatige, raumgreifende Malerei. Und es sind internationale Künstlerinnen und Künstler. Es heißt ja Sport und Kunst. Und wir haben hier zum Beispiel, wenn wir bei der Aktivität bleiben, eine Arbeit von Erwin Wurm. Und da sehen wir natürlich einen Sportschuh. Und wir sehen schon, was damit zu machen ist. Nämlich, man muss ihn sich auf den Kopf stellen und ihn balancieren.
1: Ich merke jetzt gerade, wo ich sehe, dass Sie den Schuh auf Ihrem Kopf balancieren. Ja. Was ich auch gern würde.
2: Ja, das dürfen Sie auch, wenn meine Minute als Kunstwerk vorbei ist.
1: Wie fühlen Sie sich als Kunstwerk?
2: Ich fühle mich wahnsinnig gut als Kunstwerk, weil als Kunstwerk, und das ist natürlich auch das Tolle, was die Künstler in die Ausstellung mit hineinbringen, geht es darum, Regeln zu verändern.
1: Was kommt jetzt?
2: Hier haben wir noch auch was Interaktives, können wir uns mal zusammen hinsetzen.
1: Das ist ein Schachspiel mit nur weißen Figuren und nur weißen Feldern.
2: Das ist ein Kunstwerk von Yoko Ono, Play It by Trust, also spielt's im gegenseitigen Vertrauen, weil irgendwie müssen wir uns vertrauen, weil ich glaube, am Ende wissen wir nicht mehr, was zu was gehört.
1: Ich ziehe das Pferd nach vorne.
2: Ja, wir können das wahrscheinlich relativ lange irgendwie spielen, aber irgendwann wird es kompliziert und dann müssen wir uns einigen. Haben wir uns noch gemerkt, dass ich einfach die bessere Spielerin bin oder haben Sie das inzwischen vergessen?
1: Das ist echt interessant, was für Fragen sich plötzlich stellen.
2: Ja. Es stellen sich diese Fragen, was passiert eigentlich, wenn man sich sozusagen nicht einer Seite zugehörig fühlt, vielleicht schon, aber wenn man es nicht mehr unterscheiden kann, wenn es ununterscheidbar wird, wenn es das Konzept der Seite nicht mehr gibt und wenn der Effekt nachlässt, einfach wiederkommen.
0: Spannend, finde ich, oder? Das Museum für Neue Kunst in Freiburg, quasi im Moment als Sport- und Spielplatz. Noch bis zum 11. Oktober. SWR 4 für Sie hier am Sonntagabend.

0: gute Laune-Stückchen in SWR 4 heute am Sonntagabend. Trini Lopez, Eva Hedder-Hemmer.
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0: Kurz nach halb sieben. Vorsicht bitte weiter auf der Autobahn 61. Ludwigshafen Richtung Koblenz. Defektes Fahrzeug behindert immer noch zwischen Bingen-Mitte und Dorsheim. Die A3 Frankfurt Richtung Köln ist zwischen Kelsterbach und Raunheim wegen Bauarbeiten noch bis morgen früh 5 Uhr gesperrt. Vor der Sperrung gibt es im Moment 4 Kilometer Stau. Auch die Autobahn 48 ist gesperrt. Dernbach-Koblenz hier in beiden Richtungen wegen Bauarbeiten zwischen dem Dreieck Dernbach und Hörgrenzhausen. Auch das bis morgen früh. A48 Koblenz Richtung Dreieck Vulkaneifel. Unfall in der Baustelle zwischen Laubach und Ulmen. 5 Kilometer Stau und eine halbe Stunde plus. Auch in der Gegenrichtung hier Richtung Koblenz stockender Verkehr. Die Autobahn 61, Koblenz Richtung Mönchengladbach, 7 Kilometer stocken zwischen Rheinbach und Miel, dauert eine Viertelstunde mehr. Die A671, Mainz-Wiesbaden, ist zwischen Gustavsburg und Hochheim-Süd in beiden Richtungen wegen Bauarbeiten gesperrt, auch hier bis morgen früh. A81, Stuttgart Richtung Singen, hier brennt ein PKW zwischen Geisingen und Engen, deswegen 3 Kilometer Stau und eine halbe Stunde obendrauf. Die B29, Nördlingen Richtung Aalen, 2 Kilometer Stau und eine Viertelstunde plus zwischen Westhausen und Immenhofen. Und die B31 noch, Friedrichshafen Richtung Stockach, 4 Kilometer Stau zwischen Meersburg und Überlingen-Nussdorf. Eine halbe Stunde kommt hier oben drauf. 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Kommen Sie gut durch.
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0: 27 Grad haben wir in Idar-Oberstein. Schwäbisch Gmünd meldete 26, 25 in Furtwangen und 28 Spitzenreiter ist Worms. Die kommende Nacht wird deutlich milder sein als die vergangenen. 16 bis 7 Grad. Es ist so gut wie keine Wolke am Himmel. Die neue Woche startet dann, wie die alte aufgehört hat, mit heiterem und trockenem Hochsommerwetter. 25 bis 31 Grad.
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0: guten Sonntag bei uns im Südwesten. Hier ist SWR 4 mit der Kunst und Kultur. Und jetzt geht's um Zivilcourage. Das ist ein sehr großes und starkes Wort, das aber was ganz Konkretes meint. Nicht wegschauen, wenn andere Hilfe brauchen. Und genau darum ging es in dieser Woche in der Rheinischen Landesbibliothek in Koblenz. Denn zu Gast war dort die Autorin und Schindler-Biografin Erika Rosenberg-Band. Sie hat über Oskar und Emilie Schindler gesprochen, die ja während der NS-Zeit über 1200 jüdische Menschen gerettet hatten. Und sie hat erklärt, warum dieses Beispiel bis heute so wichtig ist.
1: Zivilcourage bedeutet sich einsetzen, nicht wegschauen, also aus der Komfortzone raus, Mensch zu sein. Nicht vergessen, weil die meisten also, die leben tatsächlich in einer Blase, in einer Komfortzone. Die schauen nicht nach rechts oder nach links und also die wollen überhaupt keine große Verantwortung übernehmen.
0: Sie hat Emilie Schindler persönlich gekannt und sie auch 11 Jahre lang eng begleitet. Und besonders beeindruckt hat sie deren Haltung. Immer weitermachen und helfen, auch wenn die Zeiten schwierig sind. Und da baut sie heutzutage sehr auf die Jugend.
1: Meine Generation ist leider gescheitert. Sonst hätten wir nicht so viele Kriege wie heute. Und die Jugend hat diese Power, diese Hoffnung. Wir haben nur die kleine Aufgabe, jeden Tag aus dieser Welt was Besseres zu machen. Und wie? Mit Werte. Also Jugendliche sind pur, die sind rein von der Seele. Ich habe also viele Hoffnung, dass sie also mal diese Welt retten.
0: Ja, ein hochinteressanter Vortrag da in Koblenz. Und die Menschen, die Erika Rosenberg-Band dort zugehört haben, haben auch so einiges mitnehmen können.
2: Eine wichtige Aussage ist ihre Aussage am Anfang von ihr. Sie sagte, letztlich geht es um Menschen und um die Grundlage des Menschseins. Das finde ich eine der wichtigsten Aussagen überhaupt.
3: Ich bin gerade so positiv, also überrascht und mal selber so zu schauen, was verändere ich.
4: Sehr bereichernd. Ich bewundere Menschen, die die Zivilcourage hatten, so wie Emilie und Oskar Schindler. Schlimm finde ich es, dass heute wieder Menschen da sind in einer Partei wie der AfD, die wieder dieses rechtsradikale Gut in die Welt setzen.
5: Eigentlich ziemlich einfach, dass man sich selber auf die Hinterbeine stellt und seine Kraft auch einsetzt, so wie die.

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1: Um 19 Uhr mit Ines Kunze. Der Papst spricht in Frankreich von Schuld der Kirche. Die Schweiz will sich international nicht stärker abschotten. Das Wetter, teils Sonne, teils Wolken, morgen vor allem in Württemberg Sonne. Maximal 25 bis 31 Grad. Die Mehrheit der Schweizer hat sich gegen eine strengere Neutralität ihres Landes ausgesprochen und damit gegen mehr Abschottung bei internationalen Konflikten. In der Volksabstimmung mit dem Titel Neutralitätsinitiative votierten nach aktuellen Hochrechnungen rund 70% dagegen. Der Präsident des Initiativkomitees Wobmann sagte, die Sicherheit der Schweiz werde durch das Ergebnis massiv gefährdet. Der Vorstoß der Schweizerischen Volkspartei um Christoph Blocher zielte darauf ab, die Übernahme wirtschaftlicher Sanktionen und die Zusammenarbeit mit Militärbündnissen wie der NATO verfassungsrechtlich zu verbieten. Auslöser war das Verhalten der Schweiz nach Beginn des Ukraine-Kriegs. Die Regierung in Bern hatte sich damals EU-Sanktionen gegen Russland angeschlossen. Der Papst ist aktuell in Frankreich zu Besuch. In seiner Sonntagsmesse in Lourdes hat er den jahrzehntelangen Missbrauch in der Kirche angeprangert. Am Abend trifft der Papst außerdem 7 französische Missbrauchsopfer unter Ausschluss der Öffentlichkeit. Diese hatten in einem offenen Brief angekündigt, sie seien zwar dankbar für den Empfang, das bedeute aber nicht, darauf zu verzichten, dem Papst ihre klaren Forderungen nach Reformen vorzutragen. In England sind 5 Männer unter Terrorverdacht festgenommen worden. Ihnen werden Anschlagsvorbereitungen und ein Verstoß gegen das Sprengstoffgesetz vorgeworfen. Nach ersten Ermittlungen wollten sie mit 3 Lieferwagen zu einem Luftwaffenstützpunkt im Westen des Landes. Der Stützpunkt wird auch von den USA genutzt. Von dort wurden unter anderem Angriffe auf Ziele im Iran gestartet. Um den Stützpunkt wurde eine Sperrzone errichtet, ein Dorf in der Nähe wurde evakuiert. In britischen Medien werden Aufnahmen von einem Bombenentschärfungsroboter gezeigt. Über die Verdächtigen und ihren Hintergrund gibt es noch keine Informationen. Rund 400.000 Menschen haben am ersten Wochenende den Cannstatter Vasen besucht, melden die Veranstalter. Damit sei man sehr zufrieden. Dorina Blau berichtet.
2: Auch die Polizei spricht von friedlichen ersten Volksfesttagen. Bis auf übliche Diebstahls- oder Trunkenheitsdelikte sei nichts Außergewöhnliches passiert. Am Nachmittag hat direkt neben dem Volksfest außerdem das landwirtschaftliche Hauptfest auf dem Vasengelände eröffnet, das am ersten Tag rund 25.000 Menschen besucht haben. Alle 4 Jahre finden beide Veranstaltungen parallel statt. Das landwirtschaftliche Hauptfest ist die größte Fachmesse für Land-, Forst- und Ernährungswirtschaft in Süddeutschland.
1: Und die Zeit, es ist 19.03 Uhr.
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3: Die Autobahn 3, Frankfurt Richtung Köln, weiter gesperrt wegen Bauarbeiten zwischen Kelsterbach und Raunheim bis morgen früh. Auch die Autobahn 48, Dernbach-Koblenz, ist komplett gesperrt bis morgen früh wegen einer Baustelle zwischen dem Dreieck Dernbach und Hörgrenzhausen. Nochmal die Autobahn 48, Dreieck Vulkaneifel Richtung Koblenz, zwischen Ulmen und Laubach in der Baustelle ein Unfall, 7 Kilometer Stau, eine halbe Stunde mehr. Die A5 Karlsruhe Richtung Frankfurt, zwischen Kronau und Waldorf-Wiesloch, ebenfalls eine Baustelle, 4 Kilometer Stau, Viertelstunde obendrauf. Die A671 Mainz-Wiesbaden ist zwischen Gustavsburg und Hochheim-Süd wegen Bauarbeiten ebenfalls bis morgen früh gesperrt. Die A8 München Richtung Stuttgart, ein Unfall zwischen Märklingen und Hohenstadt, 5 Kilometer Stau, 20 Minuten plus. Die Autobahn 81 Stuttgart Richtung Singen, hier hat ein Pkw gebrannt zwischen Geisingen und Engen, deswegen 3 Kilometer Stau und auch hier eine knappe halbe Stunde obendrauf. Die B31 Friedrichshafen Richtung Stockach, hier noch 4 Kilometer Stau und eine Viertelstunde mehr zwischen Meersburg und Überlingen-Nussdorf. Und nochmal Vorsicht bitte auf der Autobahn 48, Dreieck Vulkaneifel Richtung Koblenz, zwischen Ulmen und Laubach, Gefahr durch auf der linken Spur abgestellte Fahrzeuge. Wer macht denn sowas? Und nochmal Vorsicht, die A5 kommt ebenfalls gerade rein. Karlsruhe Richtung Basel, zwischen Appenweier und Offenburg, liegen Metallrohre auf der Fahrbahn. 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Und von mir gibt's eine gute Fahrt.
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3: Was für ein Sonntag heute. Der bleibt auch heiter und trocken, bis die Sonne untergeht. Und auch die kommende Nacht hat so gut wie keine Wolke zu bieten, dann bei 16 bis 7 Grad. Und auch in der neuen Woche ändert sich erstmal nichts. Es bleibt bis mindestens Dienstag bei 25 bis 31 Grad. Und auch bei diesem ungewöhnlichen Hochsommerwetter. Jetzt gerade sieht es folgendermaßen aus. Lockere Wolken, wenn überhaupt, bei 25 Grad in Furtwangen, 24 in Kolmondauen und 28 Grad immer noch in Mühlacker.
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3: So, und gleich schon mal mit einem kleinen Ausblick auf den kommenden Sonntag. Da gibt's hier in SWR 4 das erste Mundart-Hörspiel nach der Sommerpause. Und das ist gleich mal ein ziemlich besonderes, denn ein Politiker aus Baden-Württemberg spielt da mit, der sich sehr auf diese Rolle gefreut hat und auch sehr dafür geeignet ist. Im Schwarzwald Ranger. Mehr Details in guten 10 Minuten.
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0: Kunst und Kultur bei uns im Südwesten. Hier in SWR 4 immer am Sonntagabend, jetzt mit Markus Rösler. Der war bis vor einem halben Jahr ungefähr Abgeordneter im Landtag in Baden-Württemberg für die Grünen und hat dort Reden geschwungen. Am kommenden Sonntag macht er das hier bei uns in unserem SWR 4 Mundart-Hörspiel. Der Schwarzwald Ranger, da hat er eine Rolle übernommen und zwar mit großer Freude.
1: Das mache ich gern, weil zu mir passt sowohl Dialekt gut. Ich war im Landtag einer von den Initiatoren für eine Parlamentsgruppe Dialekt, wo wir auch ganz viel erreicht haben.
0: Ja, schon im Landtag hat sich Markus Rösler um die Förderung der Mundart gekümmert und hat auch einige entsprechende Projekte ins Leben gerufen.
1: Es gibt ein Projekt Mundart in der Schule oder den Dachverband der Dialekte, der da ganz aktiv ist und der von uns als Initiative mitgegründet worden ist. Oder ein Mundartpreis, wo es darum geht, auch junge Künstler in die sozialen Medien anzusprechen und Mundart wieder stärker zu fördern wie bisher. Und das Tolle ist, das läuft richtig gut, das Thema ist positiv.
0: Er ist der Richtige, glaube ich. Markus Rösler spielt mit im nächsten SWR 4 Mundart-Hörspiel Der Schwarzwald Ranger. Kommenden Sonntag hier bei uns in SWR 4 ab 20 Uhr. Wir sind gespannt.

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1: Bitte Vorsicht, wir haben leider ein totes Tier auf der A62 Nonnweiler Richtung Landstuhl. Hier zwischen Nonnweiler Otzenhausen und Nofelden-Türkismühle. Ein totes Tier auf der Fahrbahn. Dann haben wir eine ungesicherte Unfallstelle auf der Autobahn 8, Karlsruhe Richtung Stuttgart. Hier bitte aufpassen, in der Ausfahrt Heimsheim. A48, Dreieck Vulkaneifel Richtung Koblenz, zwischen Ulmen und Laubach, geräumte Unfallstelle, trotzdem noch 2 Kilometer Stau und knappe 20 Minuten plus. Die A5, Karlsruhe Richtung Frankfurt, Baustelle zwischen Kronau und Waldorf-Wiesloch, hier 4 Kilometer Stau, ebenfalls 20 Minuten obendrauf. Die A671 Mainz-Wiesbaden ist zwischen Gustavsburg und Hochheim-Süd wegen Bauarbeiten bis morgen früh gesperrt. Die B3 Freiburg-Weil am Rhein ist zwischen dem Abzweig nach Schlingen und Bürgelnblick in beiden Richtungen nach einem Unfall ebenfalls gesperrt. Und dann haben wir noch 2 Kilometer Stau auf der B31 Friedrichshafen Richtung Stockach zwischen Meersburg und Überlingen-Nussdorf. 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
1: 29 Grad, tatsächlich immer noch in Cochem, 26 in Niederstetten, Trier meldet 27 und in Calw sind es 28 Grad. Es geht gleich in eine klare und nicht mehr ganz so kalte Nacht, 16 bis 7 Grad. Und morgen geht's ganz einfach heiter weiter in Rheinland-Pfalz. Ziehen vielleicht mal ein paar dichtere Wolken durch. Genauso sieht dann auch der Dienstag aus. Es bleibt trocken im Südwesten bei 25 bis 31 Grad.
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0: Der Sonntagabend hier in SWR 4. Und jetzt besuchen wir Michael Volkmar in seinem Atelier in Winnweiler. Künstler aus der Pfalz, stammt eigentlich aus Ludwigshafen, hat in den 90ern dann in Mannheim studiert an der Feinen Akademie Rhein-Neckar und hat seitdem für seine Werke schon diverse Auszeichnungen bekommen. Vor nicht allzu langer Zeit zum Beispiel den Pfalzpreis für bildende Kunst. Was macht der Mann genau? Ulrich Paulus aus dem SWR 4-Team hat Michael Volkmar besucht.
1: Michael Volkmar macht aus Alltagsgegenständen Kunst. Seit mehr als 30 Jahren. Fast schon sakral wirken seine Rosetten aus gefundenen Autoradkappen, mit Elfenbeinfarbe lackiert und weißem Licht hinterlegt.
2: Sperrmüll war immer eine riesen Inspirationsquelle. Ich weiß nicht warum, das hat mich einfach interessiert, Dinge zu finden, umzubauen, was anderes draus zu machen.
1: Die Arbeiten entstehen in seinem Atelier in Winnweiler in der Nähe von Kaiserslautern. Schon als Kind hat er es geliebt, aus Resten etwas Neues zu schaffen. Immer wieder findet er neue Materialien für seine Kunst. Michael Volkmar entwickelt sich zu einem gefragten Künstler, erhält viele Preise und Auszeichnungen. 2007 dann ein Tiefschlag. Sein Atelier samt Kunstwerken wird von Brandstiftern vernichtet.
2: Ich habe mich nackt gefühlt, muss ich so sagen. Ich hatte ja nichts, was ich hätte ausstellen können. Mein Material, mein Fundus war weg, meine Werkzeuge. Also es war wirklich ein sehr seltsames Gefühl. Und ich habe auch kurz überlegt, ob ich überhaupt weitermachen soll. Also es gibt halt immer noch viele Dinge, die ich vermisse, obwohl das schon so lange her ist.
1: Eines der wenigen Überbleibsel des Brandanschlags hat es in seine aktuelle Ausstellung in der Pfalzgalerie Kaiserslautern geschafft. Fast 4 Meter hoch ragt die Installation The Spirit I Summoned, die Geister, die ich rief. Gesammelte, leere Schnapsflaschen bilden auf maßgeschneiderten Sockeln eine Kathedrale.
2: Das ist ja das bei der Kunst, sagt man ja, das ist was Wertvolles, aber man kann es halt genauso gut aus, wirklich letztlich aus Abfallmaterialien ja schaffen. Und dieser kleine Moment zwischen Kunst und Kitsch, ja, das sind also so Dinge, ist halt spannend für mich einfach, ja.
1: Michael Volkmars Spiel mit Kontrasten zwischen Sein und Schein eröffnet neue Perspektiven und inspiriert dazu, die Schönheit im Alltäglichen zu entdecken.
0: Ja, und diese Ausstellung können Sie noch bis zum kommenden Sonntag bewundern in der Pfalzgalerie in Kaiserslautern von Künstler Michael Volkmar. Hier ist SWR 4 am Sonntag mit der Kunst und Kultur bei uns hier im Südwesten.

Gloria, mal in der Version von Laura Branigan heute Abend. Hier im schönsten Musikmix in SWR 4. Der geht weiter mit Captain und Tennille, Do That To Me One More Time. Und mit zwei defekten Fahrzeugen. Die stehen auf der A5 Frankfurt Richtung Karlsruhe zwischen dem Frankfurter Kreuz und Zeppelinheim. Gleich zwei defekte Fahrzeuge auf der Autobahn. Fahren Sie vorsichtig.

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1: Um 20 Uhr mit Ines Kunze. Bundesgesundheitsminister Lindemann ist gegen einen Pflegedeckel. Jürgen Klopp steht vor seinem Heimdebüt als Fußball-Bundestrainer. Das Wetter, noch etwas Restwärme morgen, vor allem in Württemberg Sonne. Maximal 25 bis 31 Grad. Wie teuer darf Pflege sein? Darüber diskutieren gerade SPD und CDU in Berlin. Die SPD hat einen Deckel gefordert, der die privaten Kosten begrenzt. Bundesgesundheitsminister Lindemann hat dem jetzt eine Absage erteilt. Dazu Hauptstadtkorrespondent Oliver Neuroth.
2: Der Pflegedeckel der SPD sieht vor, dass ein bestimmter Eigenanteil von Pflegebedürftigen im Heim eine Grenze nicht überschreitet. Mittelfristig 1.500 Euro im Monat. Das wären knapp 300 Euro weniger als im Moment. Hier setzt die Kritik von Gesundheitsminister Lindemann an. Nach seinen Worten löst eine Entlastung in dieser Höhe nicht das Grundproblem, nämlich dass die Heimrechnungen pro Monat insgesamt oft 3.000 Euro und mehr betragen. Der CDU-Minister will im Oktober eine Kommission einrichten, die strukturell die Pflegeversicherung fit machen soll für die 2030er Jahre.
1: Deutschland hat laut Branchenangaben in diesem Jahr schon mehr Solarstrom produziert als im gesamten Jahr 2025. Der Bundesverband Solarwirtschaft BSW bezieht sich dabei auf Daten des Fraunhofer Instituts für Solare Energiesysteme. Demnach wurden im gesamten Vorjahr 90 Terawattstunden Solarstrom erzeugt. Jetzt sei man knapp darüber. Das sei eine Nachricht, auf die Deutschland stolz sein könne, sagte BSW-Chef Körnig. Grund für den neuen Rekordwert sei der konstante Ausbau der Photovoltaik. Es habe darüber hinaus in diesem Jahr ungewöhnlich viele Sonnenstunden gegeben. Die Schweiz will sich in Zukunft nicht verstärkt von internationalen Konflikten abschotten. Das hat eine Volksabstimmung zur sogenannten Neutralitätsinitiative ergeben. Nach aktuellen Hochrechnungen stimmten rund 70% der Wählerinnen und Wähler dagegen. Für das ARD-Studio Schweiz, Patricia Wern.
3: Ziel der Initiative mit dem offiziellen Titel Für eine sichere Ernährung war, dass mindestens 70% der in der Schweiz konsumierten Lebensmittel künftig im Inland produziert werden. Derzeit liegt der Wert der Netto-Selbstversorgung bei rund 42%. Die Befürworter argumentierten, die Schweiz würde dadurch weniger abhängig von internationalen Importen. Die Gegner hielten die angestrebten Vorgaben für zu weitreichend. Einen Selbstversorgungswert von 70% innerhalb von 10 Jahren zu erreichen, sei unrealistisch, so die Argumentation.
1: In etwa einer Dreiviertelstunde beginnt in der Fußball Nations League das Match Deutschland gegen Griechenland. Das ist die erste Heimpartie für den neuen Bundestrainer Jürgen Klopp. Der Austragungsort ist Augsburg. Bei der Auswärtspartie gegen die Niederlande am Donnerstag stand es am Ende unentschieden 1:1. Das Spiel war Klopps erster Einsatz als Trainer der Nationalmannschaft gewesen. Und im Anschluss noch die Zeit. Es ist 20.03 Uhr.
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4: Bitte Vorsicht weiter auf der Autobahn 5, Frankfurt Richtung Karlsruhe, zwischen dem Frankfurter Kreuz und Zeppelinheim. 2 defekte Fahrzeuge auf der Fahrbahn. Auf der A3, Frankfurt Richtung Köln, die ist weiter gesperrt, wegen Bauarbeiten zwischen Kelsterbach und Raunheim. Sie können mittlerweile die Parallelfahrbahn benutzen. Hier gibt es aber 3 Kilometer Stau und 20 Minuten plus. Die A671 Mainz-Wiesbaden ist zwischen Gustavsburg und Hochheim Süd wegen Bauarbeiten bis morgen früh 4 Uhr komplett gesperrt. Dann gibt es noch 6 Kilometer stockenden Verkehr auf der Autobahn 8 Karlsruhe Richtung Stuttgart an der Baustelle zwischen Pforzheim West und Pforzheim Ost. Die B31 Friedrichshafen Richtung Stockach nach wie vor 2 Kilometer Stau und 20 Minuten plus zwischen Meersburg und Überlingen-Nussdorf. Und die B42 Bonn-Koblenz ist in Höhe Mühlenweg im Moment wegen eines Unfalls in beiden Richtungen gesperrt. 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
4: Guten Abend, heute am Sonntag. Und bevor wir gleich eine wunderbare Mundart-Ecke für Sie haben, mit einem Ausschnitt aus der berühmten Schwabennacht in Rottenburg, spielen wir erstmal ein bisschen schöne Sonntagsmusik von The Crowded House und von Chris Rea.
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0: heißt dieser schöne 60er. It's all over now, Baby Blue, Them in SWR 4. Und jetzt wird's schief in der Kunst und Kultur bei uns im Südwesten mit Sabine Schief. Kabarettistin, Entertainerin, Mundartkünstlerin und das schon seit weit über 30 Jahren. Sie erzählt zum Beispiel von Frauen, die auf High Heels feststecken, von Männern, die niemals nach dem Weg fragen würden. Und bei der Schwabennacht in Rottenburg ging es um ihre wunderbar verrückte Großfamilie.
1: Jedenfalls in meiner Familie hast du immer die neuesten Tipps. Mein Onkel Karl-Heinz hat zum Beispiel geglaubt, ja, er hat einen grünen Daumen, seit er beim Kölle auf dem Parkplatz gestanden ist. Und gibt jedem Tipps. Im letzten Winter hat er gesagt, Leute, alle Gartenteichbesitzer, wenn ihr ein Viagra ins Teichwasser gebt, werdet eure Seerose winterhart. Ich kann euch nur eins sagen, probiert es nicht aus. Meine Cousine hat es gemacht und hat gesagt, du bist ein Granatensegel. Was gibst du für Ratschläge? Hätte ich kein Viagra ins Teichwasser gegeben, dann wäre meiner Nachbarin ihr Kater nicht einmal safe Goldfisch versteckt. Oder meine Tante Heide Linde, die kommt aus Schramberg, aus dem tiefsten Schwarzwald. Und die schwört in der Erkältungszeit auf Dannenhonig. Aber nur Dannenhonig von Dannen mit rot betupften Dannenzapfen. Ja? Das hilft bei Schniederschnupfen, sagt sie immer. Schniederschnupfen, das sagen wir gar nicht. Gell? Wir sagen Rotznase oder Lauf, Lauf, Nase, keine Ahnung. Und deswegen sagen wir Kreiderhex von Händertupfen. Ja, schon 7 Tage ganz arg der Schnupfen hat Hildegard aus Vordertupfen. Darum geht die Hilde mit ihrem Schnupfen zur Kreiderhex nach Händertupfen. Das Kreiderweib von Händertupfen tut rot betupfte Zapfen, Zupfen, dann Zapfen ohne Tupfen, helfen nicht. Bei Schniederschnupfen. Leider sind, das wird bald klar, die rot betupfte Zapfen haben. Bist verschnupft mit Schniederschnupfen, gehst gleich zur Hexe nach Hintertupfen. Die tut die dann zum Zapfen zupfen, auf der Tannenbaum nur flupfen. Da kannst du in den Äst rumschlupfen und rot betupfte Zapfen zu. Kennst du auch? Willst du mit? Willst du mitschwätzen? Zupfen, richtig. Hat dein alter Auto Schnupfen, nimmst du mit nach Hintertupfen, dann kennt ihr beim Zapfenzupfen wie einst im Mai im Wald verschlupfen. Dort sollt kein Mädel das Reckli lupfen. Passet auf beim Zapfen-Zupfen, wenn das Mädel das Reckli lupft, ist seller Zapfen auch verschnupft.
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0: Ja, hallo?
1: Hallo, Opa, ich bin's, du. Ich habe einen ganz schlimmen Unfall gehabt und ich brauche jetzt ganz dringend 10.000 Euro.
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0: Mix in SWR 4 mit Peter, Paul and Mary und Leaving on a Jet Plane.
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0: Kurz nach 8:30 die A3 Frankfurt Richtung Köln ist wegen Bauarbeiten zwischen Kelsterbach und Raunheim immer noch gesperrt. Sie können aber mittlerweile hier die rechte Parallelfahrbahn benutzen und Stau gibt's hier auch nicht mehr. Die A671 Mainz-Wiesbaden ist zwischen Gustavsburg und Hochheim Süd wegen Bauarbeiten ebenfalls komplett gesperrt bis 4 Uhr morgen früh. Die Autobahn 8, Karlsruhe Richtung Stuttgart. Baustelle zwischen Pforzheim West und Pforzheim Ost. Noch 2 Kilometer Stau und eine Viertelstunde plus. Und die B42 Bonn-Koblenz ist in Höhe Mühlenweg weiter nach dem Unfall dort komplett gesperrt. Alle Infos vom Verkehr natürlich auch in der neuen SWR 4 App in ARD Sounds. Gute Fahrt!
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0: 22 Grad haben wir noch in Horhausen, Worms meldet 24, die haben wir auch in Wangen und Singen meldet 21 Grad. Die kommende Nacht wird deutlich milder sein als die vergangenen, 16 bis 7 Grad. Es ist so gut wie keine Wolke am Himmel. Die neue Woche startet dann genauso wie die alte aufhört, mit heiterem und trockenem Hochsommerwetter. 25 bis 31 Grad.
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0: Der passt immer noch in diesen Tagen. In the summertime. SWR 4 spielt Mango Jerry. Die SWR Big Band und Gäste steht in den Startlöchern. Immer ab 21 Uhr am Sonntag hier in SWR 4 mit dem Chef der Band persönlich, mit Hans-Peter Zachari. Und der präsentiert Ihnen heute eine echte Legende, Bibi Jones, nämlich aus Schweden. Die ist mittlerweile 97 Jahre alt und ihre Klassiker natürlich unvergessen.
1: Keine weltberühmte Symphonie, es ist nicht Gershwins Rhapsodie, nur eine simple Melodie, es ist nur meine kleine Samba.
0: Meine kleine Samba, gleich komplett von Bibi Jones. Genauso wie Musik von Onita Boone aus New York, die gehört mittlerweile zur Weltspitze. You Worry About a Thing von Stevie Wonder, gleich in der Version von Onita Boone. Das und mehr heute in SWR Big Band und Gäste, gleich ab 9 hier in SWR 4. Ich bin Jens Vogt, wünsche noch einen schönen Abend und eine tolle neue Woche. 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
1: Um 21 Uhr mit Ines Kunze. Nach Kritik an einem Treffen von Außenminister Wadefuhl und dem russischen Außenminister Lavrov hat Wadefuhl das Gespräch verteidigt. Der Austausch kam am Rande der UN-Vollversammlung in New York zustande und war der erste direkte Regierungskontakt seit Jahren. Dazu sagte Wadefuhl im ARD-Bericht aus Berlin.
2: Das Nicht-Sprechen ist ja für Diplomaten und für Außenminister eher die Ausnahme. Es gab zwei wesentliche Gründe. Der erste war, dass Russland in Leipzig auf dem Flughafen bewaffnete Drohnen eingesetzt hat. Und das zweite war, dass mich etliche Kollegen gerade aus dem globalen Süden gebeten haben, mit Russland zu reden. Denn Getreideexporte sowohl aus Russland als auch aus der Ukraine in eben den globalen Süden sind zurzeit nicht möglich.
1: Wadefuhl bestätigte in der Sendung auch, dass er sich für Deutschland einen Platz am Verhandlungstisch wünscht, falls es zu internationalen Gesprächen über ein Ende des Ukraine-Kriegs kommt. Bundesgesundheitsminister Linnemann von der CDU ist gegen einen Pflegedeckel, also die SPD-Forderung, die privaten Kosten für die Pflege zu begrenzen. Dem Bericht aus Berlin im Ersten sagte Linnemann, ein Pflegedeckel würde das Problem nicht lösen. Mit dem SPD-Vorschlag seien nur Kostensenkungen von rund 300 Euro im Monat erreichbar, bei einem Gesamteigenanteil von 4.000 Euro pro Betroffenem und Heimplatz. Linnemann sagte, stattdessen müsse es strukturelle Reformen geben. In England hat die Polizei 5 Männer wegen Terrorverdachts festgenommen. Sie waren mit ihren Fahrzeugen in Richtung einer Airbase unterwegs, die auch das US-Militär nutzt. Details zu dem Vorfall gibt es bisher wenige. Zu den Reaktionen aus London, Franziska Hoppen.
3: Also der Premier, der Verteidigungsminister, die Polizei haben versucht, die Bevölkerung zu beruhigen und betont, dass man auf solche Fälle sehr gut vorbereitet sei, aber dass wegen der laufenden Ermittlungen aktuell da keine weiteren Details bekannt gegeben werden könnten. US-Präsident Trump hat sich auch geäußert, und zwar sagte er, dass die festgenommenen Männer schon länger unter Beobachtung gestanden hätten und, Zitat, großen Schaden hätten anrichten wollen.
1: Worms bekommt eine neue Oberbürgermeisterin. Stefanie Lohr von der CDU war bisher Bürgermeisterin und konnte jetzt in einer Stichwahl 53% der Stimmen holen. Der aktuelle Oberbürgermeister Kessel, ebenfalls von der CDU, gibt sein Amt zum Jahresende ab. Und das Wetter. Die Nacht wird teils klar, teils wolkig bei frischen 6 bis 16 Grad. Morgen bekommen wir vor allem in Württemberg Sonne, sonst ziehen auch mal dichte Wolken durch. Die Temperaturen steigen auf 25 Grad in Leutkirch und bis 31 Grad in Mühlacker. Und auch am Dienstag und Mittwoch wird es sehr warm, immer noch örtlich bis 30 Grad. Dazu teils Sonne, teils dichte Wolken und vorerst immer noch kaum Regen. Und die Zeit, das ist 21.03 Uhr.
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4: Bitte einmal Vorsicht heute Abend auf der B3 Freiburg Richtung Weil am Rhein. Leider ein totes Tier hier auf der Fahrbahn zwischen Heitersheim und Seefelden. Und die A671 Mainz-Wiesbaden ist zwischen Gustavsburg und Hochheim Süd wegen Bauarbeiten komplett noch bis morgen früh gesperrt. 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
5: Und wir beginnen heute mit einem Stück, das direkt aus einem Edgar Wallace-Film stammen könnte. Und es trägt den schlichten Titel Swing. Und damit herzlich willkommen. 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

Swing aus dem Concertino für Orgel und Orchester, geschrieben von Horst Jankowski, aufgenommen 1961. Und wir werden jetzt aber ganz aktuell wechseln in den Indian Summer mit Tutu Purane und der SWR Big Band.

Oi Lua von und mit dem brasilianischen Sänger Ivan Lins. Sie sind bei SR Big Band und Gäste und wir gehen nun hoch in den hohen Norden nach Schweden. Gangläck från Elfdalen vom Jubiläumskonzert. 70 Jahre SR Big Band mit Posaunist Nils Landgren, Pianist Jan Lundgren und an der Flöte Magnus Lindgren, der auch das Arrangement geschrieben hat und natürlich die SR Big Band und Strings geleitet hat. Gangläck från Elfdalen.

Gongleck van Elfdalen, die SWR Big Band und Strings, live aufgenommen 2022 in der Stuttgarter Porsche Arena. Und die restlichen Minuten dieser halben Stunde, die kommen aus Baden-Baden von Peter Haboldsheimer und seiner SWF-Formation. So what's new? Damit geht's los.

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0: Es ist kurz nach 9:30.
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0: Die Autobahn 48 Dernbach-Koblenz ist Richtung Koblenz zwischen Dernbach und Hörgrenzhausen und in der Gegenrichtung zwischen Mendorf-Neuwied und dem Dreieck Dernbach noch wegen Bauarbeiten bis 5 Uhr morgen früh gesperrt. Auch die A671 Mainz-Wiesbaden ist in beiden Richtungen wegen Bauarbeiten zwischen Gustavsburg und Hochheim-Süd bis morgen früh ebenfalls gesperrt. Die B28 in Reutlingen ist zwischen der B464 und dem Ortsausgang nach einem Unfall gesperrt. Und Vorsicht einmal auf der B10 in Stuttgart im Berger Tunnel. Blockierten defekter PKW die rechte Spur. 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Kommen Sie gut durch.
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0: 21 Grad melden Trier und Altenkirchen, Albstadt 18 und in Backnang sind es noch 23 Grad. Es geht gleich in eine klare und nicht mehr ganz so kalte Nacht, 16 bis 7 Grad. Und morgen geht's ganz einfach sonnig weiter. In Rheinland-Pfalz ziehen im Laufe des Tages ein paar dichtere Wolken durch. Bleibt auf jeden Fall trocken und genauso sieht dann auch der Dienstag aus. 25 bis 31 Grad.
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2: Und in dieser halben Stunde Musik vom Halbspiel Nummer 18 mit Stücken aus dem Album Invisible Piano. Und ganz maßgeblich daran beteiligt, das ist John Beast mit der SWR Big Band und ist Arrangeur und Leiter der Band. Aufgenommen am 1. März dieses Jahres und wir beginnen mit Gala.

Aus dem Album Invisible Piano der SWR Big Band zusammen mit John Beasley. Das war Gallagher, aufgenommen bei der Live-Präsentation der CD dieses Jahr am 1. März in der Phoenixhalle in Stuttgart. Neben der außergewöhnlichen Musik gab es dabei auch die Besonderheit, dass ein spezieller Flügel zum Einsatz kam, der Steinway Stereo. Das Klavier ist wie ein Rekorder, es nimmt auf, es ist programmierbar und es spielt auch noch selbst. Für Beasley gibt es da die Freiheit, gleichzeitig dirigieren zu können oder noch ein anderes Instrument zu spielen, dazu später mehr. Aber es gibt auch genügend Freiraum für ihn als Pianist, den Flügel zu spielen als das, was er nämlich auch ist, ein Flügel. Invisible Piano, der Titelsong jetzt hier in SWR Big Band und Gäste.

Invisible Piano benannt nach einem Gemälde von Max Ernst, das in der Stuttgarter Staatsgalerie hängt. Dorthin ging nämlich John Beasley und ließ sich zur Komposition anregen, wie auch für das nächste Stück. Da stand die Skulptur Danseur Espagnol von Alexandra Extapate. Hier ist es und es hat auch, wie ich finde, etwas sehr Tänzerisches.

Aus dem Album Invisible Piano von und mit Grammy-Preisträger John Beasley und der SWR Big Band, aufgenommen beim Heimspiel Nummer 18 am 1. März dieses Jahr in der Phoenixhalle in Stuttgart. 5 Stücke auf dem Album sind aus der Feder von John Beasley, alle inspiriert durch Kunstwerke in der Stuttgarter Staatsgalerie. Und 2 Songs sind aber von anderen Musikern, wie zum Beispiel James Taylor. Sein Song Fire and Rain hat Beasley wunderbar im Sinne des Albums arrangiert und live konnte er zum Flügel auch sein Kiwi spielen, einen Synthesizer, den man mit Atemluft steuert. Also hier Fire and Rain und wenn Sie mögen, gerne auch in der ARD-Mediathek. Da können Sie dann auch sehen, wie das Klavier teilweise selbst spielt.

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1: Um 22 Uhr mit Ines Kunze. Und wir starten mit einem Falschfahrer auf der B535 Mannheimer Landstraße Heidelberg Richtung Schwetzingen. In Höhe Mannheim-Schwetzingen fahren Sie äußerst rechts und überholen Sie nicht. Auf der B535 Mannheimer Landstraße Heidelberg Richtung Schwetzingen. In Höhe Mannheim-Schwetzingen ist ein Falschfahrer unterwegs. Außenminister Wadephul ist für weitere Gespräche mit der russischen Regierung. Das sagte er einen Tag nach seinem Treffen mit dem russischen Außenminister Lavrov in New York. Wadephul sieht solche Gespräche als diplomatische Chance, auch mit Blick auf den nächsten G20-Gipfel. Das betonte er im ARD-Bericht aus Berlin.
2: Es ist auch richtig, wenn der amerikanische Präsident hier Präsident Putin einlädt und wenn vor allen Dingen dann die Chance genutzt wird, auch mit Präsident Zelensky aus der Ukraine zu sprechen. Wir müssen alles dafür tun, dass dieser schreckliche Krieg endlich zu einem Ende geführt wird.
1: Der G20-Gipfel findet im Dezember in Miami statt. Ob es dabei auch zu einem Gruppenfoto mit Putin und Bundeskanzler Merz kommen könnte, ließ Wadephul offen. Das hänge vom Verlauf des Gipfels ab. Papst Leo XIV. Hat sich bei seinem Frankreich-Besuch im Wallfahrtsort Lourdes mit Menschen getroffen, die sexualisierte Gewalt durch Vertreter der katholischen Kirche erfahren haben. Der Vatikan teilte mit, Leo habe bei dem Treffen versprochen, sich dafür einzusetzen, dass sich, so wörtlich, das erlittene Unrecht für andere nicht wiederholt. Die Opfer hatten zuvor angekündigt, dem Papst Forderungen nach Reformen vorlegen zu wollen. Die Mehrheit der Schweizer hat sich gegen eine strengere Neutralität ihres Landes ausgesprochen und damit gegen mehr Abschottung bei internationalen Konflikten. In der Volksabstimmung mit dem Titel Neutralitätsinitiative votierten nach aktuellen Hochrechnungen rund 70% dagegen. Der Präsident des Initiativkomitees Wobmann sagte, die Sicherheit der Schweiz werde durch das Ergebnis massiv gefährdet. Der Vorstoß der Schweizerischen Volkspartei um Christoph Blocher zielte darauf ab, die Übernahme wirtschaftlicher Sanktionen und die Zusammenarbeit mit Militärbündnissen wie der NATO verfassungsrechtlich zu verbieten. Auslöser war das Verhalten der Schweiz nach Beginn des Ukraine-Kriegs. Die Regierung in Bern hatte sich damals EU-Sanktionen gegen Russland angeschlossen. Und das Wetter in der Nacht im Norden und Nordwesten. Viele Wolken und hier und da Regen. Im Südosten bleibt es dagegen eher klar und auch teilweise Nebel. Die Tiefstwerte erreichen maximal 16 bis 3 Grad. Am Montag dann im Norden und im Westen immer wieder wolkig, örtlich auch Schauer. Im Südosten dafür immer mehr Sonne. Die Höchstwerte 20 bis 31 Grad. Und am Dienstag im Nordwesten immer wieder wolkig, an der Küste teils windig, im Südosten Sonne. Das Ganze bei ähnlichen Temperaturen. Die Zeit 22.03 Uhr.
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3: Es gibt noch keine Entwarnung für die B36 und die B535 Heidelberg Richtung Schwetzingen. Hier immer noch ein Falschfahrer unterwegs in Höhe Mannheim-Schwetzingen. Bitte äußerst rechts fahren, nicht überholen. Achtung Falschfahrer B36, B535 Heidelberg-Schwetzingen in Höhe Mannheim-Schwetzingen ist ein Falschfahrer unterwegs. Die Autobahn 48 Dernbach-Koblenz ist Richtung Koblenz zwischen Dernbach und Bendorf-Neuwied und in der Gegenrichtung zwischen Bendorf-Neuwied und Hörgrenzhausen wegen Bauarbeiten bis 5 Uhr morgen früh gesperrt. Die A671 Mainz-Wiesbaden ebenfalls komplett gesperrt wegen einer Baustelle bis morgen früh zwischen Gustavsburg und Hochheim Süd. Und die B28 in Reutlingen ist zwischen der B464 und dem Ortsausgang nach dem Unfall dort ebenfalls noch gesperrt. 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
4: Hallo zusammen und wir nehmen sinnbildlich im Himmel Platz. L'Amitant du Ciel mit Philo Machado.
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gleichen gewissermaßen einem brasilianischen Auftakt. Zunächst L'Habitant du Ciel mit Philo Machado und der SWR Big Band. Und gerade eben, das war B.B. Jones und das Südfunk-Tanzorchester Meine kleine Samba. Georgie Fame hat das Stück ursprünglich geschrieben. So, nun wieder mal ein Genrewechsel bei SWR Big Band und Gäste. Als nächster Gast ist quasi das SWR Sinfonieorchester dabei und auch das Frank Dupré Trio. Diese Kombi wird es am Freitag, 30. Oktober, auch live zu hören und zu sehen geben. Higher Power heißt das Konzert mit drei großen Werken für Big Band und Orchester. Eins davon dann noch eben mit Frank Dupré und seinem Trio. Das gibt es nicht alle Tage zu erleben. Und damit Sie eine Vorstellung davon bekommen, was da im Beethoven-Saal der Stuttgarter Liederhalle los sein wird, nun das Klavierkonzert Nummer 2 von Nikolai Kapustin mit dem SWR-Sinfonieorchester, dem Frank Dupré Trio.

Erster Satz Allegro, zweiter Satz Andante, dritter Satz Rondo, Toccato. Das zweite Klavierkonzert von Nicolai Kapustin mit Frank Dupré am Piano. Ein ausgewiesener Kenner und Interpret von Kapustin. Am 30. Oktober dann live mit dem SWR Sinfonieorchester und der SWR Big Band im Rahmen des Jubiläumsjahres. 75 Jahre SWR Big Band in der Stuttgarter Liederhalle. Und jetzt aber noch ein wenig Soul-Musik. Don't Worry About a Thing mit Sängerin Ornita Boone.

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1: Es ist kurz nach 11:30.
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1: Zunächst was Schönes, nämlich die Entwarnung für die B36 und B535. Mannheim Heidelberg. Hier ist kein Falschfahrer mehr unterwegs. Wieder Freifahrt in Höhe Mannheim-Schwetzingen. Dafür bitte Vorsicht auf der B12, Kempten Richtung Lindau. Leider ein totes Tier auf der Fahrbahn zwischen Isny West und dem Felderheide-Tunnel. Die Autobahn 48, Dernbach-Koblenz, ist Richtung Koblenz zwischen Dernbach und Bendorf-Neuwied und in der Gegenrichtung zwischen Bendorf-Neuwied und Hörgrenzhausen gesperrt. Hier wird noch bis 5 Uhr morgen früh gebaut. Und bis 4 Uhr ist noch die A671 gesperrt, Mainz-Wiesbaden, ebenfalls wegen Bauarbeiten zwischen Gustavsburg und Hochheim-Süd. 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
1: Es ist immer noch relativ warm draußen. 18 Grad in Bad Kreuznach, in Stuttgart 20, Weinheim 17 und Betzdorf etwas frischere 14 Grad. Die kommende Nacht wird auch deutlich milder sein als die vergangenen mit 16 bis 7 Grad. Es ist so gut wie keine Wolke am Himmel. Die neue Woche startet genauso, wie die alte aufgehört hat, mit heiterem und trockenem, ja, Hochsommerwetter. 25 bis 31 Grad.
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3: Nun gibt sich das Hermelin-Orchester sehr jazzig mit Charlie Parker und Scrapple from the Apple. Und damit hallo zusammen.
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Live aufgenommen 1991, Scrapple from the Apple mit dem Armin Lien Orchester. Und gleich noch eine Live-Aufnahme, dieses Mal mit Nils Landgren an der Posaune und Gesang The Moon is a Harsh Mistress mit der SWR Big Band von 2016.

The Moon is a Harsh Mistress, live aufgenommen in der Stadthalle in Böblingen mit der SWR Big Band und Nils Landgren. Als regelmäßige Hörer der SWR Big Band und Gästesendung wissen Sie, dass die SWR Big Band dieses Jahr 75 wurde und daran ein ganzes Jubiläumsjahr angeknüpft hat. Den Auftakt dazu machte am 1. April den tatsächlichen Gründungstag ein Konzert in der Stuttgarter Liederhalle mit den Sängerinnen Emma Smith und Chiara Civello. Und ebenfalls ein Debüt bei der Band gab damals der belgische Sänger David Links, der wirklich zu den besten Jazzsängern dieser Tage zählt. Von ihm ist das nächste Stück Sum It Up, also zählen Sie zusammen, und das Arrangement dazu stammt von Magnus Lindgren, aufgenommen am 1. April dieses Jahres.

sind inzwischen nicht nur beim Ende der heutigen Ausgabe angelangt, wir sind eigentlich ja auch Ende September. Deshalb noch zwei September-Titel schnell. Septembro und Sweet September. Wie gewohnt können Sie jederzeit die Sendung in ARD Sounds nachhören, ganz so, wie Sie möchten. Und in diesem Sinn, swingen Sie dann gut durch die Woche.

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1: Um 23 Uhr mit Ronald Lessig. Der Streit in der schwarz-roten Koalition über die geplante Pflegereform geht in eine neue Runde. Bundesgesundheitsminister Linnemann hat am Abend dem SPD-Vorschlag, den Eigenanteil der Pflegekosten zu deckeln, eine Absage erteilt. Aus der Nachrichtenredaktion Daniel Runge.
2: Der Pflegedeckel der SPD löse das Problem nicht, sagte der CDU-Politiker im Bericht aus Berlin. Denn er bringe nur eine Entlastung von etwa 300 Euro pro Monat. Der Eigenanteil für einen Heimplatz liege aber bei mehr als 3.000 Euro. Um ihn zu senken, soll jetzt eine Kommission eingesetzt werden. Ihre Aufgabe, die Pflegeversicherung fit für die Zukunft zu machen. Die SPD hatte zuletzt mit einer Blockade von Linnemanns Gesetzentwurf gedroht. Sie wirft dem Gesundheitsminister vor, in der Pflege nur kürzen zu wollen, aber keine echten Reformen zu planen.
1: In der Nähe des Luftwaffenstützpunktes Fairford in Großbritannien hat die Polizei 5 Männer festgenommen. Die Ermittler gehen von einem terroristischen Hintergrund aus. Die Männer werden verdächtigt, einen Anschlag geplant zu haben. Der Luftwaffenstützpunkt wird von den USA genutzt, um Angriffe auf iranische Raketenstellungen zu fliegen. Zuvor waren der Polizei 3 verdächtige Autos gemeldet worden. Der Luftwaffenstützpunkt liegt im Südwesten Englands. In der Schweiz haben die Menschen bei einer Volksabstimmung eine deutliche Verschärfung der traditionellen Neutralität des Landes abgelehnt. Rund 70% votierten gegen die sogenannte Neutralitätsinitiative. Diese sah vor, wirtschaftliche Sanktionen, etwa gegen Russland, sowie die Kooperation mit Militärbündnissen wie der NATO, verfassungsrechtlich zu verbieten. Die Schweizer Regierung hatte sich ebenfalls gegen das Vorhaben ausgesprochen. Das Heimdebüt von Jürgen Klopp als DFB-Trainer ist misslungen. Die Nationalelf verlor das Nations League-Spiel gegen Griechenland mit 0:1. Aus Augsburg Stefanie Batschik.
3: Der Mann dieses Spiels heißt Dimitris Kobelis und er trägt die griechischen Farben blau und weiß. Der Torschütze aus der 74. Minute und so verliert Deutschland hier am Ende mit 0:1. Die Chancen waren da. Adeyemi hatte 2 richtig gute in der ersten Hälfte. Conte, der Debütant von der TSG Hoffenheim, hatte einen in der ersten, einen in der zweiten. Sie waren teilweise zu unpräzise. Sie waren aber auch da. Sie hatten Phasen, die auch stark waren, die gut waren. Und Jürgen Klopp, der guckt jetzt ganz schön konsterniert und weiß, er hat noch einiges vor sich auf seiner To-Do-Liste, was besser werden muss in den nächsten Wochen. Die nächste Gelegenheit gibt es dann am Donnerstag gegen Serbien.
1: Das waren die Nachrichten. Das Wetter in Deutschland. In der Nacht bewölkt und vereinzelt etwas Regen bei 17 Grad auf Helgoland und bis 30 Grad im Bayerischen Wald. Morgen im Nordwesten wolkig, im Südosten länger sonnig und trocken, bei bis zu 18 Grad auf Sylt und 31 Grad in der Südpfalz. Die Zeit, es ist 23.03 Uhr.
4: Hier ist der Verkehrsservice in der ARD-Hitnacht. Die A1 Osnabrück-Bremen ist zwischen Bramsche und Neuenkirchen-Vörden wegen Bauarbeiten bis morgen 5 Uhr in beiden Richtungen gesperrt. Umfahren Sie bitte das Gebiet weiträumig. A3 Köln Richtung Oberhausen zwischen Köln-Delbrück und Leverkusen-Zentrum derzeit 5 Kilometer Stau. Die A7 Hannover-Flensburg ist noch Richtung Norden zwischen Hamburg-Heimfeld und Volkspark wegen Bauarbeiten bis 1 Uhr gesperrt. Auch in Richtung Süden ist die Fahrbahn zwischen Hamburg-Stellingen und Waltershof gesperrt. Die A40 Duisburg-Essen ist zwischen Kreuz Duisburg und Kreuz Kaiserberg wegen Bauarbeiten in beiden Richtungen bis zum 5. Oktober gesperrt. Die A40 Duisburg-Essen ist zwischen Mülheim an der Ruhr, Winkhausen und Heißen wegen Bauarbeiten in beiden Richtungen bis morgen früh gesperrt. Die A42 Dortmund-Kamp-Lindfort ist zwischen Herne-Baukau und Herne-Krange wegen Bauarbeiten in beiden Richtungen bis Dienstag früh gesperrt. Die A45 Gießen-Hagen ist zwischen Lüdenscheid und Lüdenscheid-Nord wegen Bauarbeiten bis 5 Uhr in beiden Richtungen gesperrt. Die A48 Dernbach-Koblenz ist in Richtung Koblenz zwischen Dernbach und Bendorf-Neuwied und in der Gegenrichtung zwischen Bendorf-Neuwied und Höhr-Grenzhausen wegen Brückenarbeiten bis 5 Uhr gesperrt. Auf den Ausweichstrecken kommt es immer wieder zu massiven Behinderungen. Die A52 Mönchengladbach Richtung Düsseldorf ist zwischen Kreuz Nersen und Kreuz Karst bis Donnerstag früh wegen Bauarbeiten gesperrt. Die A215 Neumünster Richtung Kiel ist zwischen Kreuz Kiel West und Kiel Mitte wegen Bauarbeiten bis 5 Uhr gesperrt. Die A671 Mainz-Wiesbaden ist zwischen Gustavsburg und Hochheim Süd wegen einer Baustelle in beiden Richtungen bis morgen ca. 4 Uhr gesperrt. Das waren die Verkehrsmeldungen. Wir wünschen Ihnen eine gute Fahrt. Kommen Sie gut an Ihr Ziel.
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4: Ganz schön was los auf den Straßen. Willkommen aus Dresden zur ARD-Hitnacht. Erstmal lassen wir den Sonntag ausklingen. Und da ist Stevie Wonder gleich mal am Anfang zu hören. Part-Time-Lover.

Elton John in der ARD-Hitnacht mit seinem Rocket Man aus dem Jahre 1972. Ja, der Text beschreibt die Einsamkeit eines Astronauten im großen, weiten Weltall und basiert übrigens auf einer Kurzgeschichte von Ray Bradbury. Das Stück erreichte damals Platz 2 der britischen Single-Hit-Parade und gehört natürlich zu den bekanntesten Aufnahmen von Elton John. Als nächstes kommt Herbert um die Ecke Grönemeyer mit dem Titel Mensch. Das Lied, das ist im Jahr 2002 veröffentlicht worden, auch wenn man so überlegt, auch schon wieder eine ganze Zeit her, und verarbeitet den persönlichen Verlust seiner damaligen Ehefrau. Es ist die bislang meistverkaufte deutsche Single des 21. Jahrhunderts und markierte ein wichtiges Comeback damals für Herbert Grönemeyer. Mensch.

Ende ARD-Hitnacht, die schwedische Popgruppe Ace of Base und ihr Titel Always Have, Always Will. Das Lied, das wurde 1998 als Single veröffentlicht und knüpft, man merkt es ja am Klang, stilistisch sehr an den Motown-Sound der 60er Jahre an. Und ich habe mal so überlegt, dieses Lied hätte durchaus die Gruppe ABBA auch singen können. So als Comeback wäre bestimmt auch ein tolles Lied geworden. In Großbritannien konnten jedenfalls Ace of Base mit dieser Produktion richtig gut punkten, sind in die besten 10 der Hitparade gekommen. Wir wechseln nun zu den Beach Boys und ihrem Klassiker Kokomo. Dieser Song, der ist im Jahre 88 entstanden und zwar ist er dann verwendet worden im Spielfilm Cocktail mit Tom Cruise in der Hauptrolle und war dann auch auf der Soundtrack-Scheibe drauf. Der Text beschreibt übrigens eine fiktive Insel in der Karibik und bescherte der Band, den Beach Boys, damals nach über 20 Jahren endlich mal wieder eine Nummer 1 in der US-Hitparade. Viel Spaß mit den Beach Boys und Kokomo.

0: Das war Tracy Chapman, hat sich ein bisschen aus der Öffentlichkeit zurückgezogen. Ihr letztes großes Konzert gab 2024 bei der Grammy-Verleihung. 23.31 Uhr, hier ist der Verkehrsservice in der ARD-Hitnacht. Die A1 Osnabrück-Bremen ist zwischen Bramsche und Neuenkirchen-Vörden wegen Bauarbeiten bis morgen 5 Uhr in beiden Richtungen gesperrt. Bitte das Gebiet weiträumig umfahren. A3 Köln Richtung Oberhausen zwischen Köln-Dellbrück und Leverkusen-Zentrum 5 Kilometer Stau. Die A7 Hannover-Flensburg ist Richtung Norden zwischen Hamburg-Heimfeld und Volkspark wegen Bauarbeiten bis 1 Uhr noch gesperrt. Zwischen Hamburg-Stellingen und Waltershof, auch in Richtung Süden, da geht's weiter, auch in Richtung Süden ist die Fahrbahn zwischen Hamburg-Stellingen und Waltershof gesperrt. Die A40 Duisburg-Essen ist zwischen Kreuz Duisburg und Kreuz Kaiserberg wegen Bauarbeiten in beiden Richtungen gesperrt und das bis zum 5. Oktober. Die A40 Duisburg-Essen ist zwischen Mülheim an der Ruhr Winkhausen und Heißen wegen Bauarbeiten in beiden Richtungen bis morgen früh gesperrt. Die A42 Dortmund-Kamp-Lindfort ist zwischen Herne-Baukau und Herne-Krange wegen Bauarbeiten in beiden Richtungen bis Dienstag früh gesperrt. Die A45 Gießen-Hagen ist zwischen Lüdenscheid und Lüdenscheid-Nord wegen Bauarbeiten bis 5 Uhr in beiden Richtungen gesperrt. Die A48 Dernbach-Koblenz ist in Richtung Koblenz zwischen Dernbach und Benndorf-Neuwied und in der Gegenrichtung zwischen Benndorf und Neuwied und Höhergrenzhausen wegen Brückenarbeiten und das bis 5 Uhr gesperrt. Auf den Ausweichstrecken kommt es immer wieder zu massiven Behinderungen. Die A52 Mönchengladbach Richtung Düsseldorf ist zwischen Kreuz Neersen und Kreuz Karst bis Donnerstag früh wegen Bauarbeiten gesperrt. Die A98 Schaffhausen Richtung Singen ist in Höhe der B314 Lauchringen nach einem Unfall momentan gesperrt. Die A215 Neumünster Richtung Kiel ist zwischen Kreuz Kiel West und Kiel Mitte wegen Bauarbeiten bis morgen früh 5 Uhr gesperrt. Die A671 Mainz-Wiesbaden ist zwischen Gustavsburg und Hochheim Süd wegen einer Baustelle in beiden Richtungen bis morgen ca. 4 Uhr gesperrt. Das waren die Verkehrsmeldungen. Wir wünschen Ihnen eine gute Fahrt.
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0: Und die ganze Chose kommt aus Dresden von MDR Sachsen. Und hier ist Gary Moore, Still Got the Blues. Ich bin Frank-Michael Bauer, wünsche Ihnen einen schönen guten Abend. Willkommen zur ARD-Hitnacht.

Aus Großbritannien kam dieses Duo, eins Climby und Fisher. Und dieses Love Changes Everything ist Ende 87 veröffentlicht worden und erreichte dann im darauffolgenden Jahr Spitzenpositionen in den internationalen Wertungssendungen. Textlich geht es um die Dynamik, kann man auch schön ausdrücken, Dynamik von Beziehungen und wie die Liebe Lebensumstände verändern kann. Ja, zum Beispiel, wenn man der Liebe hinterherzieht und das möchte, gibt es einen großen Umzug zum Beispiel. Oder man wechselt ja den Wohnsitz sogar. Nun wechseln wir das Genre und gehen rüber zur Southern Rockband Lynyrd Skynyrd. Ihr bekanntes Stück, klar, ist Sweet Home Alabama aus dem Jahre 74. Es entstand ja als musikalische Antwort auf zwei Songs von Neil Young, der nämlich die Südstaaten kritisiert hatte. Ja, und das ließen die Jungs von Lynyrd Skynyrd nicht auf sich sitzen. Die haben sich aber trotzdem verstanden, Neil und die Lynyrd Skynyrd Jungs. Aber der Schlagabtausch, der musste einfach sein und hat ja auch einiges dann an Hits hervorgebracht. Zum Beispiel diesen hier, Sweet Home Alabama, Lynyrd Skynyrd in der ARD-Hitnacht.

Kiss Me, eine nette Aufforderung. Ich hoffe, Sie haben jemand in der Nähe. Das war die Band aus Amerika namens Sixpence None the Richer mit ihrer erfolgreichen Single von 1997. Das Lied langte aber erst 2 Jahre später durch das Auftreten des Liedes in einer Komödie weltweite Aufmerksamkeit. Der Autor des Films und der Regisseur, die fanden, ja, das Lied passt da gut rein und haben das gemacht. Und da, wie das manchmal so ist, lief die Nummer im Kino und wurde zu einem großen Erfolg. So, jetzt geht's ins Jahr 1982. Hier sind Alan Parsons Project mit Eye in the Sky und danach Musik mit den Bengals, Eternal Flame.

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1: Um 0 Uhr mit Wolfgang Berger. Bundesgesundheitsminister Linnemann lehnt den von der SPD vorgeschlagenen sogenannten Pflegedeckel ab. Man könne zwar über alles diskutieren, so der CDU-Politiker im ARD-Bericht aus Berlin. Die Einsparungen bei einer solchen Begrenzung der reinen Pflegekosten betrügen aber nur rund 300 Euro. Und das bei einem Gesamteigenanteil bis durchschnittlich 4.000 Euro pro Betroffenem und Heimplatz.
2: Wir würden das Problem nicht lösen. Deshalb plädiere ich für eine Kommission, dass wir jetzt sozusagen nicht nur Pflaster aufkleben, sondern eine erste Hilfe leisten, damit weiter die Leistungen ausgezahlt werden an die Pflegebedürftigen und die Beiträge stabil halten. Und in einem zweiten Schritt wollen wir Ende Oktober eine Kommission einrichten, die strukturell die Pflegeversicherung fit macht für die 30er Jahre.
1: Gesundheitsminister Linnemann. Heute soll ein weiterer Versuch unternommen werden, die Streitpunkte auszuräumen. Die Doppelspitze der Grünen, Franziska Brandner und Felix Banaschak, wollen die Partei auch in Zukunft führen. Beide haben mitgeteilt, dass sie auf dem Parteitag Anfang Dezember für eine zweite Amtszeit kandidieren. Brandner und Banaschak stehen seit fast 2 Jahren an der Parteispitze. In diesem Jahr erzielten die Grünen vor allem im Südwesten und in Sachsen-Anhalt Erfolge. In der Nähe des Luftwaffenstützpunktes Fairford in Großbritannien hat die Polizei 5 Männer festgenommen. Die Ermittler gehen von einem terroristischen Hintergrund aus. Die Männer werden verdächtigt, einen Anschlag geplant zu haben. Der Luftwaffenstützpunkt wird von den USA genutzt, um Angriffe auf iranische Raketenstellungen zu fliegen. Zuvor waren der Polizei 3 verdächtige Autos gemeldet worden. Der Luftwaffenstützpunkt liegt im Südwesten Englands. Das Heimdebüt von Jürgen Klopp als DFB-Trainer ist misslungen. Die Nationalelf verlor das Nations League-Spiel gegen Griechenland mit 0:1. Aus Augsburg, Stefanie Batschik.
3: Der Mann dieses Spiels heißt Dimitris Kobelis und er trägt die griechischen Farben blau und weiß. Der Torschütze aus der 74. Minute und so verliert Deutschland hier am Ende mit 0:1. Die Chancen waren da. Adeyemi hatte 2 richtig gute in der ersten Hälfte. Conte, der Debütant von der TSG Hoffenheim, hatte einen in der ersten, einen in der zweiten. Sie waren teilweise zu unpräzise. Sie waren aber auch da. Sie hatten Phasen, die auch stark waren, die gut waren. Und Jürgen Klopp, der guckt jetzt ganz schön konsterniert und weiß, er hat noch einiges vor sich auf seiner To-Do-Liste, was besser werden muss in den nächsten Wochen. Die nächste Gelegenheit gibt es dann am Donnerstag gegen Serbien.
1: Das waren die Nachrichten. Und das Wetter in Deutschland. Bewölkt und vereinzelt etwas Regen. 17 Grad auf Helgoland bis 3 Grad im Bayerischen Wald. Tagsüber im Nordwesten wolkig, im Südosten länger sonnig und trocken. 18 Grad auf Sylt bis 31 Grad in der Südpfalz. Am Dienstag nachteils trüben beginnen Sonne und Wolken, 20 bis 31 Grad. Am Mittwoch überwiegend freundlich bei 18 bis 30 Grad. Es ist 0:03 Uhr.
4: Hier ist der Verkehrsservice in der ARD-Hitnacht. Die A1 Osnabrück-Bremen ist zwischen Bramscher und Neuenkirchen-Vörden wegen Bauarbeiten bis 5 Uhr in beiden Richtungen gesperrt. Bitte umfahren Sie das Gebiet bitte weiträumig. A3 Köln Richtung Oberhausen zwischen Köln-Delbrück und Leverkusen-Zentrum 4 Kilometer Stau. Die A7 Hannover-Flensburg ist noch Richtung Norden zwischen Hamburg-Heimfeld und Volkspark wegen Bauarbeiten bis 1 Uhr gesperrt. Auch in Richtung Süden ist die Fahrbahn zwischen Hamburg-Stellingen und Waltershof gesperrt. Die A40 Duisburg-Essen ist zwischen Kreuz Duisburg und Kreuz Kaiserberg wegen Bauarbeiten in beiden Richtungen bis 5. Oktober gesperrt. Die A40 Duisburg-Essen ist zwischen Mülheim an der Ruhr, Winkhausen und Heißen wegen Bauarbeiten in beiden Richtungen bis 5 Uhr gesperrt. Die A42 Dortmund-Kamp-Lindfort ist zwischen Herne-Baukau und Herne-Krange wegen Bauarbeiten in beiden Richtungen bis Dienstag früh gesperrt. Die A45 Gießen-Hagen ist zwischen Lüdenscheid und Lüdenscheid-Nord wegen Bauarbeiten bis 5 Uhr in beiden Richtungen gesperrt. Die A48 Dernbach-Koblenz ist in Richtung Koblenz zwischen Dernbach und Bendorf-Neuwied und in der Gegenrichtung zwischen Bendorf-Neuwied und Hörgrenzhausen wegen Brückenarbeiten bis 5 Uhr gesperrt. Auf den Ausweichstrecken kommt es immer wieder zu massiven Behinderungen. Die A52 Mönchengladbach Richtung Düsseldorf ist zwischen Kreuz Neersen und Kreuz Karst bis Donnerstag früh wegen Bauarbeiten gesperrt. Die A98 Schaffhausen Richtung Singen ist in Höhe der B314 Lauchringen nach einem Unfall gesperrt. Die A215 Neumünster Richtung Kiel ist zwischen Kreuz Kiel West und Kiel Mitte wegen Bauarbeiten bis 5 Uhr gesperrt. Die A671 Mainz-Wiesbaden ist zwischen Gustavsburg und Hochheim Süd wegen einer Baustelle in beiden Richtungen bis ca. 4 Uhr gesperrt. Das waren die Verkehrsmeldungen. Wir wünschen Ihnen eine gute Fahrt.
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4: Oh, Tiefluft holen, da ist viel los auf den Straßen, auch mit Baustellen. Hier ist die ARD-Hitnacht aus Dresden vom MDR Sachsenradio. Heute ist Montag, der 28. September und der Trink-ein-Bier-Tag ist heute auch, naja, wie geschaffen für die Oktoberfeste, die schon angefangen haben. Ich bin Frank-Michael Bauer, heiße Sie herzlich willkommen, hallo. Also.

Danach kam Nielsen mit dem Lied um die Ecke und dann später, wie gesagt, in den 90ern sehr erfolgreich Mariah Carey. Ihre Versionen waren in zahlreichen europäischen Ländern, darunter auch in Deutschland, auf dem ersten Platz der Single-Hit-Parade. So, und jetzt kommt Besuch aus Frankreich. Hier ist Alizé, die lieferte ihr Debüt mit Moi Lolita ab. Oder sagen wir lieber, das war der Debüt-Hit, muss man sagen, aus dem Jahre 2000. Und allein in Frankreich hat sich diese Platte über 1 Million Mal verkauft.

Die Sutherland Brothers hier bei uns in der ARD-Hitnacht mit Country Pop Arms of Mary aus dem Jahre 76. Und der Song, der wurde dann auch in den britischen Charts ganz groß. Und später wurde das Stück auch von verschiedenen Künstlern erfolgreich gecovert. Unter anderem hat Boy George seine Version aufgenommen. Und die Sutherland Brothers waren es übrigens, die auch den tollen Titel Sailing geschrieben haben, mit dem später Rod Stewart richtig groß rausgekommen ist. Jetzt nehmen wir uns Zeit für Terra Titanic. Es geht ab ins Jahr 84. Hier ist Peter Schilling.

0: Diese Stimme gehört Dido, Live for Rent. 0 Uhr und 32 gleich. Hier ist der Verkehrsservice in der ARD-Hitnacht. Die A1 Osnabrück-Bremen ist zwischen Bramsche und Neuenkirchenförden wegen Bauarbeiten bis 5 Uhr in beiden Richtungen gesperrt. Bitte umfahren Sie das Gebiet weiträumig. A3 Köln Richtung Oberhausen zwischen Köln-Delbrück und Leverkusen-Zentrum 4 Kilometer Stau. Die A40 Duisburg-Essen ist zwischen Kreuz Duisburg und Kreuz Kaiserberg wegen Bauarbeiten in beiden Richtungen bis zum 5. Oktober gesperrt. Die A40 Duisburg-Essen ist zwischen Mülheim an der Ruhr, Winkhausen und Heißen wegen Bauarbeiten in beiden Richtungen noch bis 5 Uhr gesperrt. Die A42 Dortmund-Kamp-Lindfort ist zwischen Herne-Baukau und Herne-Krange wegen Bauarbeiten in beiden Richtungen bis Dienstag früh gesperrt. Die A45 Gießen-Hagen ist zwischen Lüdenscheid und Lüdenscheid-Nord wegen Bauarbeiten bis 5 Uhr in beiden Richtungen gesperrt. Die A48 Dernbach-Koblenz ist in Richtung Koblenz zwischen Dernbach und Bendorf-Neuwied und in der Gegenrichtung zwischen Bendorf-Neuwied und Hörgrenzhausen wegen Brückenarbeiten bis 5 Uhr gesperrt. Die A52 Mönchengladbach Richtung Düsseldorf ist zwischen Kreuz Nersen und Kreuz Karst bis Donnerstag früh wegen Bauarbeiten gesperrt. Die A98 Schaffhausen Richtung Singen ist in Höhe der B314 Lauchringen nach einem Unfall gesperrt. Die A215 Neumünster Richtung Kiel ist zwischen Kreuz Kiel West und Kiel Mitte wegen Bauarbeiten bis 5 Uhr gesperrt. Die A671 Mainz-Wiesbaden ist zwischen Gustavsburg und Hochheim Süd wegen einer Baustelle in beiden Richtungen bis ca. 4 Uhr gesperrt, also doch ein bisschen früher. Und das waren sie, die Verkehrsmeldungen. Wir wünschen Ihnen eine gute Fahrt und kommen Sie gut an Ihr Ziel.
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0: Aus Dresden von MDR Sachsen. Ich bin Frank-Michael Bauer und hier sind Talk Talk. It's my life. Und gleich danach geben sich Dick Brave und seine Backbeats die Ehre. Take good care of my baby.

Late, my oh my, in der ARD-Hitnacht. Und diese Ballade ist aus dem Jahre 83 und der Titel, der bedeutete damals für die Formation nach einer längeren Pause die Rückkehr in die oberen Ränge der europäischen Single-Hit-Paraden. Und jetzt gibt Simon & Garfunkel mit Mrs. Robinson, 1968 veröffentlicht. Und der Titel wurde natürlich durch den Film Die Reifeprüfung sehr bekannt. Simon & Garfunkel, hier für Sie, Mrs. Robinson.

Men Without Hats aus Kanada waren das hier bei uns in der ARD Hitnacht. Und jetzt vermischen wir Blues und Pop. Und besser gesagt, das tut die belgische Band Vaya con Dios mit What's a Woman. Und leicht danach, 1974, Bachmann Turner Overdrive, You Ain't Seen Nothing Yet. Renny Bachmann wäre gestern 83 geworden.

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1: Um 1 Uhr mit Wolfgang Berger. Bundesgesundheitsminister Linnemann lehnt die Vorschläge der SPD für eine Reform der Pflegeversicherung ab. Es geht unter anderem um einen sogenannten Pflegedeckel. Aus Berlin Oliver Neuroth.
2: Der Pflegedeckel sieht vor, dass ein bestimmter Eigenanteil von Pflegebedürftigen im Heim eine Grenze nicht überschreitet. Mittelfristig 1.500 Euro im Monat. Das wären knapp 300 Euro weniger als im Moment. Hier setzt die Kritik von Gesundheitsminister Linnemann an. Nach seinen Worten löst eine Entlastung in dieser Höhe nicht das Grundproblem, nämlich dass die Heimrechnungen pro Monat insgesamt oft 3.000 Euro und mehr betragen. Im ARD-Bericht aus Berlin sagt Linnemann, man dürfe jetzt nicht nur Pflaster aufkleben, sondern müsse erste Hilfe leisten. Der CDU-Minister will im Oktober eine Kommission einrichten, die strukturell die Pflegeversicherung fit machen soll für die 2030er Jahre.
1: Die Doppelspitze der Grünen, Franziska Brandner und Felix Banaschak, wollen die Partei auch in Zukunft führen. Beide haben mitgeteilt, dass sie auf dem Parteitag Anfang Dezember für eine zweite Amtszeit kandidieren. Brandner und Banaschak stehen seit fast 2 Jahren an der Parteispitze. In diesem Jahr erzielten die Grünen vor allem im Südwesten und in Sachsen-Anhalt Erfolge. Im Süden Englands hat die Polizei möglicherweise einen Terroranschlag verhindert. 5 Männer wurden wegen der Vorbereitung einer terroristischen Straftat festgenommen. Zuvor war ein Hinweis eingegangen, dass die Verdächtigen mit mehreren Lieferwagen auf dem Weg zum Luftwaffenstützpunkt Fairford seien. Dieser wird von den USA genutzt, um Angriffe auf iranische Raketenstellungen zu fliegen. Die Hintergründe des Vorfalls sind bislang aber unklar. US-Präsident Trump dankte den britischen Behörden, die nach seinen Worten großen Schaden verhindert hätten. Das Heimdebüt von Jürgen Klopp als DFB-Trainer ist misslungen. Die deutsche Nationalelf verlor das Nations League-Spiel gegen Griechenland mit 0:1. Aus Augsburg Michael Augustin.
3: Zum ersten Mal hat Deutschland ein Länderspiel gegen Griechenland verloren. Torschütze in Augsburg war Kurbelis, der Metscher eine Viertelstunde vor Schluss mit einem einfachen Haken austrickste und Glück hatte, dass Kimmich seinen Schuss abfälschte. Das DFB-Team hatte deutlich mehr Ballbesitz, wusste damit aber wenig anzufangen. Dem Offensivspiel fehlte es an Ideen. Griechenland spielte sehr defensiv und setzte auf Konter. Die beste deutsche Chance vergab Adeyemi. Am Donnerstag geht es in der Nations League gegen Serbien weiter.
1: Das waren die Nachrichten. Und das Wetter in Deutschland. Bewölkt und vereinzelt etwas Regen, 17 Grad auf Helgoland bis 3 Grad im Bayerischen Wald. Tagsüber im Nordwesten wolkig, im Südosten länger sonnig und trocken, 18 Grad auf Sylt bis 31 Grad in der Südpfalz. Am Dienstag nachteils trüben Beginn, Sonne und Wolken, 20 bis 31 Grad. Am Mittwoch überwiegend freundlich bei 18 bis 30 Grad. Es ist jetzt 1.03 Uhr.
4: Hier ist der Verkehrsservice in der ARD-Hitnacht. Die A1 Osnabrück-Bremen ist zwischen Bramsche und Neuenkirchenförden wegen Bauarbeiten bis 5 Uhr in beiden Richtungen gesperrt. Bitte dieses Gebiet weiträumig umfahren. Die A40 Duisburg-Essen ist zwischen Kreuz Duisburg und Kreuz Kaiserberg wegen Bauarbeiten in beiden Richtungen bis zum 5. Oktober gesperrt. Die A40 Duisburg-Essen ist zwischen Mülheim an der Ruhr, Winkhausen und Heißen wegen Bauarbeiten in beiden Richtungen bis 5 Uhr gesperrt. Die A42 Dortmund-Kamp-Lindfort ist zwischen Herne-Baukau und Herne-Krange wegen Bauarbeiten in beiden Richtungen bis Dienstag früh gesperrt. Die A45 Gießen-Hagen ist zwischen Lüdenscheid und Lüdenscheid-Nord wegen Bauarbeiten bis 5 Uhr in beiden Richtungen gesperrt. Die A48 Dernbach-Koblenz ist in Richtung Koblenz zwischen Dernbach und Bendorf-Neuwied und in der Gegenrichtung zwischen Bendorf-Neuwied und Höhr-Grenzhausen wegen Brückenarbeiten bis 5 Uhr gesperrt. Die A52 Mönchengladbach Richtung Düsseldorf ist zwischen Kreuz Nersen und Kreuz Karst bis Donnerstag früh wegen Bauarbeiten gesperrt. Die A98 Schaffhausen Richtung Singen ist in Höhe der B314 Lauchringen nach einem Unfall gesperrt. Die A215 Neumünster Richtung Kiel ist zwischen Kreuz Kiel West und Kiel Mitte wegen Bauarbeiten bis 5 Uhr in der Früh gesperrt. Die A671 Mainz-Wiesbaden ist zwischen Gustavsburg und Hochheim Süd wegen einer Baustelle in beiden Richtungen bis ca. 4 Uhr gesperrt. Das waren die Verkehrsmeldungen. Wir wünschen Ihnen eine gute Fahrt.
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4: Aus Dresden mit Frank Michael Bauer und Charles und Eddie sind auch schon da. Hier sind sie mit Would I Lie to You? Ja.

Hier ist der Verkehrsservice in der ARD-Hitnacht. Achtung, Falschfahrer auf der A60 Rüsselsheim-Mainz. Zwischen Rüsselsheim-Mitte und Mainz-Hechtsheim kommt Ihnen ein Falschfahrer entgegen. Fahren Sie äußerst rechts und überholen Sie nicht. Ich wiederhole, auf der A60 Rüsselsheim-Mainz zwischen Rüsselsheim-Mitte und Mainz-Hechtsheim-Ost ist ein Falschfahrer unterwegs. Bitte Vorsicht in beiden Richtungen.

Das waren sie, die Cars und Drive. Ja, Achtung, Falschfahrer auf der A60 Rüsselsheim-Mainz. Zwischen Rüsselsheim-Mitte und Kreuz Mainz-Süd kommt Ihnen ein Falschfahrer entgegen. Fahren Sie äußerst rechts und überholen Sie nicht. Auf der A60 Rüsselsheim-Mainz zwischen Rüsselsheim-Mitte und Kreuz Mainz-Süd ist ein Falschfahrer unterwegs. Vorsicht bitte in beiden Richtungen. Soweit unsere Verkehrsmeldung. Bernd aus Osnabrück hat gerade geschrieben, er hat sich geärgert über das Spiel Deutschland gegen Griechenland. 0-1, da hat mir gleich mein Bier nicht geschmeckt. Ja Mensch Bernd, und das am heutigen 28. September. Heute ist der Trinke-ein-Bier-Tag. Ich bin ja selber kein großer Biertrinker, wenig Alkohol. Aber als Abrundung zu einem Essen schmeckt es hin und wieder schon mal recht lecker. Und ich nehme dann auch immer eher so die dunklen Sorten. Ein Freund von mir, der braut zu Hause sogar seine eigenen Sorten, aber die sind mir dann immer viel zu kräftig, das Ganze. Bernd, danke für diese Nachricht. Und was können wir denn jetzt machen, wenn Sie sich ein bisschen geärgert haben? Na, einfach auf das nächste Spiel hoffen. Ist ja gar nicht mehr so lange hin. Und fest die Daumen drücken, dass es Kloppo dann hinbekommt mit seinen Jungs. Coldplay jetzt hier in der ARD-Hitnacht mit Viva La Vida.

Es ist 1.24 Uhr, das war Musik mit Belinda Carlisle und wir schauen auf die Straßen. Achtung, Falschfahrer auf der A60 Rüsselsheim-Mainz. Zwischen Rüsselsheim-Mitte und Kreuz-Mainz-Süd ist ein Falschfahrer unterwegs. Fahren Sie äußerst rechts und überholen Sie nicht. So, und jetzt schalten wir um nach Australien. Belinda kam aus Hollywood und er kommt aus Australien. John Farnham und You're the Voice ist gleich zu hören. Der Titel wurde im Jahre 1986 veröffentlicht und gilt als einer der erfolgreichsten australischen Produktionen überhaupt. Der Song, der enthält ja auch ein markantes Dudelsack-Solo. Hier ist John Farnham.

0: Das war Shocking Blue und Venus. Es ist gleich 1.32 Uhr. Hier ist der Verkehrsservice in der ARD Hitnacht. Entwarnung auf der A60 Rüsselsheim-Mainz. Kein Falschfahrer mehr zwischen Rüsselsheim-Mitte und Kreuz-Mainz-Süd. Die A1 Osnabrück-Bremen ist zwischen Bramsche und Neunkirchenförden wegen Bauarbeiten bis 5 Uhr in beiden Richtungen gesperrt. Bitte das Gebiet weiträumig umfahren. Die A40 Duisburg-Essen ist zwischen Kreuz Duisburg und Kreuz Kaiserberg wegen Bauarbeiten in beiden Richtungen bis zum 5. Oktober gesperrt. Die A40 Duisburg-Essen ist zwischen Mülheim an der Ruhr, Winkhausen und Heißen wegen Bauarbeiten in beiden Richtungen bis 5 Uhr gesperrt. Die A42 Dortmund-Kamp-Lindfort ist zwischen Herne-Baukau und Herne-Krange wegen Bauarbeiten in beiden Richtungen bis Dienstag früh gesperrt. Die A45 Gießenhagen ist zwischen Lüdenscheid und Lüdenscheid-Nord wegen Bauarbeiten bis 5 Uhr in beiden Richtungen gesperrt. Die A48 Dernbach-Koblenz ist in Richtung Koblenz zwischen Dernbach und Bendorf-Neuwied und in der Gegenrichtung zwischen Bendorf-Neuwied und Höhr-Grenzhausen wegen Brückenarbeiten bis 5 Uhr gesperrt. Die A52 Mönchengladbach Richtung Düsseldorf ist zwischen Kreuz-Nersen und Kreuz-Karst bis Donnerstag früh wegen Bauarbeiten gesperrt. Die A81 Stuttgart-Singen ist die Neckarburgbrücke ist in beiden Richtungen vorübergehend gesperrt. Die A215 Neumünster Richtung Kiel ist zwischen Kreuz Kiel West und Kiel Mitte wegen Bauarbeiten bis 5 Uhr gesperrt. Die A671 Mainz-Wiesbaden ist zwischen Gustavsburg und Hochheim Süd wegen einer Baustelle in beiden Richtungen bis ca. 4 Uhr gesperrt. Soweit die Meldungen, das waren die Verkehrsmeldungen und wir wünschen Ihnen eine gute Fahrt.
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0: Aus Dresden mit Frank Michael Bauer und hier ist Kim Carnes. Großer Erfolg für Sie Anfang der 80er und Bette Davis Ice.

0: It's raining again, Supertramp hier bei uns in der ARD Hitnacht. Heute ist der 28. September, Trinkbiertag. Ja, Bernd aus Osnabrück, wir haben es gehört, dem schmeckt das Bier nicht wegen des verloren gegangenen Spiels Deutschland-Griechenland. Robert Schellmann aus Trier hingegen, nö, ihm schmeckt es besonders, auch die dunklen Sorten, so wie bei mir. Allerdings wohl dosiert, früher hat er manchmal auch ein bisschen zu viel genommen. Das passiert ihm aber nicht mehr. Sein Bruder Braut übrigens hat er uns geschrieben, hin und wieder auch, und zwar das Helle, das schmeckt dann immer richtig gut, was er in seiner Küche zusammenzimmert. Und gemeldet hat sich bei uns auch Tino aus dem Erzgebirge. Guten Abend.
1: Hallo, guten Abend.
0: Er ist Biersommelier, hat er mir verraten. Ich dachte, das gibt's nur für Wein. Was macht denn ein Biersommelier? Ist es ein Beruf, eine Berufung, also ein Hobby? Was ist das?
1: Also das ist eine Berufung, ein Hobby. Ein Biersommelier macht das Gleiche, was auch der Weinsommelier macht. Der kennt sich mit Bier ein bisschen aus. Er verkostet viele Biere, kann die in der Regel gut beschreiben, kann eben auch Empfehlungen aussprechen, kann ein Bier zu einem Essen zum Beispiel empfehlen, kann auch umgedreht ein Essen zu einem Bier empfehlen und kann ein bisschen was über die Geschichte von Bier erzählen, über die Herstellung von Bier und natürlich auch über den Genuss von Bier, bei welcher Temperatur, aus welchem Glas, bei welcher Gelegenheit man am besten das Bier genießt.
0: Ja. Wie ist es denn dazu gekommen? Haben Sie schon immer so eine gewisse Liebe zum Bier gehabt und haben das sozusagen dann gekrönt, indem Sie Biersommelier sind?
1: Ja, richtig. Ich bin schon seit über 20 Jahren Hobbybrauer. Das heißt, ich brauche zu Hause in meiner Küche eigenes Bier. Und irgendwann hat dann meine Familie beschlossen, dass ich nicht nur sie immer beglücke mit meinem ganzen Halbwissen, dass sie mich mal zum Lehrgang schicken. Und da war ich 2 Wochen in München und Salzburg und habe mich dort zum Biersommelier weiterbilden lassen.
0: Und Bier brauen kann ja eigentlich auch wirklich jeder, ne?
1: Richtig, das ist keine Geheimwissenschaft. Früher wurde oft in den Haushalten Bier auch gebraut. Da war das die Aufgabe der Hausfrau. Und auch heute ist es kein Problem, zu Hause auch mit einfachen Mitteln Bier zu brauen. Es gibt natürlich auch jetzt inzwischen große Brauautomaten, wo man eigentlich nicht mehr viel selber tun muss. Mhm.
0: Können Sie sich noch an Ihr allererstes gebrautes Bier erinnern? Wonach hat es geschmeckt?
1: Also ich war da gute 30 Jahre alt und es war sehr provisorisch und es war ein Bier, was ich nicht jeden Tag dann trinken würde, aber ich war überrascht, dass es sehr erkennbar und wahrnehmbar nach Bier geschmeckt hat. Das ganze Haus hat auch gerochen danach und das hat dann den Funken in mir entzündet, das zu verfeinern und zu verbessern. Und inzwischen trinke ich mein eigenes Bier schon ganz gern.
0: Na wunderbar, trink ein Biertag heute. Danke, Tino aus dem Erzgebirge. Und ich habe die spontane Idee, mal sehen, ob das klappt, noch eine Preisfrage zu machen rund um das Bier. Als für Bierfans und Kenner oder auch einfach nur mal so zum Raten. Na, wir plaudern nachher nochmal. Nochmal bitte dranbleiben am Telefon. Jetzt nehmen wir uns Zeit für die Cardigans hier in der ARD-Hitnacht und gleich danach gibt es Musik mit Bill Withers.

war Lily Allen aus Großbritannien mit ihrem Erfolgstitel Not Fair aus dem Jahre 2009. Damals tummelte sich das Lied auch ein paar Wochen bei uns ganz vorne in den Singlecharts. Hier ist die ARD-Hitnacht, jetzt bedingungslos mit Sarah Connor und gleich noch vor den Nachrichten Alpha Will und Big in Japan.

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1: Um 2 Uhr mit Wolfgang Berger. Der Streit in der schwarz-roten Koalition über die geplante Pflegereform geht in eine neue Runde. Bundesgesundheitsminister Linnemann hat am Abend dem SPD-Vorschlag, den Eigenanteil der Pflegekosten zu deckeln, eine Absage erteilt. Aus der Nachrichtenredaktion Daniel Runge.
2: Der Pflegedeckel der SPD löse das Problem nicht, sagte der CDU-Politiker im Bericht aus Berlin. Denn er bringe nur eine Entlastung von etwa 300 Euro pro Monat. Der Eigenanteil für einen Heimplatz liege aber bei mehr als 3.000 Euro. Um ihn zu senken, soll jetzt eine Kommission eingesetzt werden. Die SPD hatte zuletzt mit einer Blockade von Linnemanns Gesetzentwurf gedroht. Sie wirft dem Gesundheitsminister vor, in der Pflege nur kürzen zu wollen, aber keine echten Reformen zu planen.
1: Im Süden Englands hat die Polizei möglicherweise einen Terroranschlag verhindert. 5 Männer wurden wegen der Vorbereitung einer terroristischen Straftat festgenommen. Zuvor war ein Hinweis eingegangen, dass die Verdächtigen mit mehreren Lieferwagen auf dem Weg zum Luftwaffenstützpunkt Fairford seien. Dieser wird von den USA genutzt, um Angriffe auf iranische Raketenstellungen zu fliegen. Die Hintergründe des Vorfalls sind bislang aber unklar. Das Treffen von Außenminister Wadefuhl mit seinem russischen Amtskollegen Lavrov sorgt in den eigenen Reihen für Kritik. Sein Parteikollege von der CDU Kiesewetter sagte der Frankfurter Allgemeinen Zeitung, es sei der Eindruck eines deutschen Sonderwegs entstanden. Rückendeckung für Wadefuhl kam hingegen aus der SPD. Deren Außenpolitiker Stegner sagte, es sei wichtig, die Diplomatie nicht allein den USA zu überlassen. Wadefuhl und Lavrov hatten am Samstag überraschend am Rande der UN-Generalversammlung in New York über den Ukraine-Krieg gesprochen. Die deutsche Fußballnationalmannschaft hat beim Heimdebüt des neuen Bundestrainers Jürgen Klopp eine Niederlage kassiert. In Augsburg verlor die DFB-11 in der Nations League gegen Griechenland mit 0:1. Aus Augsburg Stefanie Batschik.
3: Es habe insgesamt die Überzeugung gefehlt, die richtigen Abläufe durchzuziehen in den richtigen Räumen, so Klopp. Gegen den Weltranglisten 41. hatte das deutsche Team Chancen. Debütant Mbappé, Konté, Karim Adeyemi oder Kapitän Joshua Kimmich scheiterten aber entweder an der Genauigkeit im Abschluss oder am starken griechischen Keeper. Der Gegentreffer zum entscheidenden 0 zu